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1: Die großen Plattformen haben offensichtlich kein wirkliches Interesse daran, den Kinder- und Jugendschutz tatsächlich so scharf zu schalten, dass Kinder und Jugendliche auch geschützt sind.
2: Das hat Karin Prien, die Bundesfamilienministerin, im November gesagt und eine Expertenkommission eingesetzt, die über strengere Auflagen für Social-Media-Plattformen beraten soll. Heute legt sie ihre Empfehlungen vor. Kommt ein Social-Media-Verbot für Jugendliche auch in Deutschland? Darum geht's gleich bei Was Jetzt, ihrem Nachrichtenpodcast der Zeit, am Mittwoch, dem 24. Juni. Ich bin Rita Laute, guten Morgen. Und der französische Premier bittet seine Ministerkollegen zum Drogentest. Warum, erfahren Sie in ein paar Minuten. Zuerst aber, wie immer, die Kurznachrichten.
3: Ich bin Christina Felschen, guten Morgen. Gestern am späten Abend ging nichts mehr im Netz der Deutschen Bahn. Etwa 2 Stunden lang standen Züge in ganz Deutschland still. Betroffen war der Fernverkehr, in einigen Städten aber auch S-Bahnen und private Bahnen, auch Güterzüge mussten halten. Viele Reisende saßen dadurch stundenlang in Zügen fest oder warteten vergeblich auf Bahnhöfen. In mehreren Bahnhöfen wurden Züge bereitgestellt, in denen Reisende sich aufhalten konnten. Teils wurden auch Gutscheine für Taxis und Hotels verteilt. Wie viele Menschen insgesamt betroffen waren, ist noch nicht klar. Grund für den Stillstand war laut der Bahn, dass die Funkverbindung zwischen Lokführern und Stellwerken über das Netzwerk GSMR ausgefallen waren. Warum genau, ist offenbar noch nicht bekannt. Wegen der Störung mussten erstmal alle Züge gestoppt werden, teils auch auf offener Strecke. Die Bahn griff dann nach eigenen Angaben auf ein Notfallsystem zurück. Kurz nach Mitternacht fuhren die ersten Züge wieder. In ganz Westeuropa ist es aktuell so heiß wie selten zuvor. In Deutschland, Frankreich, Spanien und Italien gelten Wetterwarnungen wegen extremer Temperaturen. In Frankreich war es gestern schon so heiß wie nie zuvor seit Beginn der Messungen. Am Atlantik wurden dort 44,3 Grad gemessen. Mehrere Atomkraftwerke mussten abgeschaltet werden, weil das Kühlwasser aus den Flüssen zu warm war. Der Eiffelturm schloss wegen der Hitze schon am Nachmittag. Auch in Deutschland erwärmte sich das Wasser des Rheins und der Mosel stellenweise auf mehr als 25 Grad. Dadurch wird das ökologische Gleichgewicht der Flüsse gestört. In Teilen von Großbritannien bleiben die Schulen wegen der Hitze geschlossen. Redaktionsschluss für diesen Podcast ist 5 Uhr.
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2: Er frisst viel Zeit. Es gibt deswegen auch viel Streit und bei vielen geht es auch auf die Gesundheit, der Social-Media-Konsum von Kindern und Jugendlichen. Deshalb haben immer mehr Länder Altersgrenzen oder Verbote eingeführt. Den Anfang hat im vergangenen Jahr Australien gemacht. Auch in Deutschland warnen Fachleute vor den Gefahren von Social Media, zum Beispiel für die mentale Gesundheit, für die Körperwahrnehmung, wegen Fake News und verstörender Darstellungen von Gewalt oder Pornografie und wegen Mobbing. Kinderschutzorganisationen dagegen sagen, Kinder haben auch ein Recht auf Teilhabe und Information. Ein Verbot könne sie davon ausschließen. In Umfragen ist die Lage relativ eindeutig. 2 Drittel der Menschen in Deutschland sind für ein Social-Media-Verbot für unter 14-Jährige. Ob das auch sinnvoll ist, darüber hat eine Expertenkommission 9 Monate lang beraten und heute legt sie ihre Empfehlungen vor. Zeit-Bildungsexperte Martin Spielberg beobachtet die Diskussion und die Kommission rund um Social-Media von Jugendlichen schon lange. Grüß dich, Martin.
6: Hallo.
2: Wenn man in ein paar Jahrzehnten auf diese Zeit zurückblickt, wie stark verändert Social-Media gerade, wie Kinder und Jugendliche aufwachsen?
6: Also ich glaube, dass Social Media das Aufwachsen von Kindern und Jugendlichen massiv verändert. Es ist das Smartphone, es sind die Social Medias, es kommt jetzt die KI dazu. Wenn man einmal zurückblickt, könnte ich mir vorstellen, dass man nicht viele andere Beispiele historisch findet als die Einführung der Schulpflicht, was ja auch wirklich ein ganz tiefer Einschnitt war. Denn schon jetzt sehen wir ja, wie sich das Freizeitverhalten innerhalb kürzester Zeit verändert hat, welche Folgen das Ganze hat. Und die Folgen sind nicht nur positiv, würde ich sagen.
2: Und welche negativen Folgen siehst du?
6: Wenn man mal einen Strich drunter zieht, dann sind die Folgen schon gravierend. Du hast einige davon aufgezählt. Die Jugendlichen, die Kinder haben weniger reale Begegnungen, das heißt die Zeit, wo sie spielen, das heißt die Zeit, wo sie treffen, ist deutlich zurückgegangen. Die Lesezeit geht nach unten und auch die Schulleistungen sind nach unten gegangen. Ich behaupte nicht, dass es allein auf die sozialen Medien alles zurückzuführen ist, aber für mich gibt es keinen anderen Grund, als wenn man sich das weltweit anschaut, dass die sozialen Medien, das Internet, das Smartphone hier eine ganz, ganz wichtige Rolle spielen, weil sonst wäre es vielleicht nur in Deutschland oder in anderen Ländern so. Aber wie gesagt, weltweit sind die Entwicklungen doch sehr bedenkenswert.
2: Und was könnte denn helfen, diese Bilanz ins Positive zu drehen? Ein Social-Media-Verbot wie in Australien?
6: Also ich finde, in jedem Fall sollte es eine deutlich stärkere Regulierung geben. Wir haben bisher 15 Jahre fast überhaupt gar keine Regulierung gehabt. Wir haben die Sache laufen lassen. Und ich glaube, dass so etwas wie Verbote, das hört man nun nicht gern, dann nennt man es eben eine Einschränkung, durchaus da hilfreich sein könnten. Wir sehen, dass es schwer ist. Auch in Australien ist es schwer. Weil man muss es sozusagen europaweit machen. Man muss in irgendeiner Weise mit den Anbietern, mit den Big Tech Konzernen auch zusammenarbeiten. Aber aus meiner Sicht führt kein Weg daran vorbei, auch dort Altersgrenzen einzuziehen. Ich glaube auch, dass es möglich ist und die Mehrheit der Menschen will das. Und selbst wenn man Jugendliche fragt, sind sie gar nicht so weit davon entfernt, dass sie sagen, wir brauchen hier Grenzen, wir müssen hier gewisse Dinge einfach einschränken.
2: Diese Bundesregierung hat ja schon einige Expertenkommissionen eingesetzt und folgt ihren Empfehlungen dann in unterschiedlichem Maße. Was denkst du, wird Karin Prien, die Familienministerin, den Empfehlungen von heute folgen?
6: Na, man kann sagen, das ist die erste wirklich große nationale Kommission, die sich damit beschäftigt. Insofern ist es schon eine wichtige Kommission. Und wenn ich mir das anschaue, was Karin Prien im Vorwege gesagt hat, sie hat ja schon zumindest ein gewisses Verbot, Regulierung in den Raum gestellt. Insofern könnte ich mir vorstellen, dass sie da schon relativ weit geht. Wobei, klar, sie kann nicht alles, gerade was die Schule angeht, da sind die Länder gefragt. Aber ein klares Signal von oben, von der Bundesregierung, also von der zuständigen Ministerin, das würde ich mir wünschen. Und ich könnte mir auch vorstellen in dem Fall, dass ein ähnliches Signal kommen wird.
2: Und du wirst es weiter für uns beobachten. Danke dir, Martin.
6: Ja, bitte.
2: Und sonst so? Was gehört zu einer Reise mit der Deutschen Bahn im Sommer? Nein, ich meine jetzt nicht ausgefallene Klimaanlagen und die 2 Stunden Verspätung, die man zumindest auf der Strecke Berlin-Köln derzeit einkalkulieren muss, sondern ich meine natürlich das ultimative Ferienfeeling von Pommes. Aber das Feeling und die Fritten wird es im Bordbistro künftig nicht mehr geben. Die Bahn darf aus Klimaschutzgründen keine Gefrierschränke mit Treibhausgasen mehr an Bord haben. Dort wurden die Tiefkühlpommes bisher gelagert. Und deshalb trennt sich die Bahn nicht nur von den klimaschädlichen Kühlschränken, sondern auch von den komplizierten Kühlketten. Vielleicht ist es ja auch in einem weiteren Sinne gut fürs Klima. In überhitzten Zügen ist eine Duftnote weniger. Auch nicht verkehrt. Frankreich galt den Deutschen lange als Heimstatt des Laissez-faire. Vieles wurde lockerer gesehen. Von ausgedehnten Restaurantbesuchen während der Arbeitszeit bis zu Liebesaffären des Präsidenten. Wo Frankreich aber deutlich härter durchgreift, ist bei der Drogenpolitik. Anders als in Deutschland ist bei unseren Nachbarn der Besitz von Cannabis verboten und die Geldstrafen dafür sollen sogar noch mehr als verdoppelt werden. Die Regierung des scheidenden Präsidenten Emmanuel Macron hat auf ihren letzten Metern im Amt den Drogen den Kampf angesagt und greift dabei zu ungewöhnlichen Mitteln. Sie bittet die Regierung selbst zum Drogentest. Ob das mehr ist als Symbolpolitik, das hat unser Frankreich-Korrespondent Matthias Krupa recherchiert. Bonjour nach Paris.
4: Bonjour Rita, viele Grüße.
2: Wie groß ist denn das Drogenproblem in Frankreich, Matthias?
4: Das Drogenproblem ist groß und ist in den vergangenen Jahren immer größer geworden. Das sieht man
7: Wenn man ein paar wenige Zahlen anguckt, auf der Seite der Konsumenten sind die Zahlen seit 10 Jahren ständig gestiegen. Das gilt zum einen für Cannabis. Mittlerweile geht man davon aus, dass 5 Millionen Französinnen und Franzosen Cannabis konsumieren. Vielleicht noch erschreckender, die Zahl der Kokainkonsumenten wird mittlerweile mit 1,1 Millionen Französinnen und Franzosen, also weit über 1% der Bevölkerung, angegeben. Das ist die eine Seite. Und auf der anderen Seite hat man halt die Kriminalität, die damit verbunden ist, das immer weitere um sich greifen der Drogenkartelle und der Morde, die damit verbunden sind. Also allein für das vorvergangene Jahr gehen die französischen Behörden davon aus, dass mehr als 350 Morde im Zusammenhang mit Drogendelikten stattgefunden haben.
2: Und was hat es jetzt mit diesem Drogentest für Regierungsmitglieder auf sich? Denkt der Premier wirklich seine Ministerkolleginnen und Kollegen koksen?
7: Ja, das klingt auf Anhieb ein bisschen lustig. Also der Premierminister hat im Rahmen einer Aufklärungskampagne gegen die weitere Verbreitung von Drogen angeordnet, dass auch die Ministerinnen und Minister und ihre engsten Mitarbeiterinnen und Mitarbeiter und Botschafter und andere hohe Staatsbedienstete Drogentests machen müssen. Und das hat einigen Unmut bei einigen der Betroffenen ausgelöst, genau aus dem Grund, den du sagst, weil sie sagen, das ist irgendwie eine Vorverurteilung. Dahinter steckt natürlich der Gedanke, den der Premierminister Sebastian Lecornu auch formuliert hat, die das Land führen, müssen mit gutem Beispiel vorangehen. Und deswegen hat er selber als allererstes diesen Drogentest gemacht.
2: Und neben dieser eher symbolischen Maßnahme, was plant die Regierung im Kampf gegen Drogen noch?
7: Also sie hat in den vergangenen Jahren, muss man sagen, schon vor allen Dingen auf der repressiven Seite, also bei den Mitteln, um eben Drogenkartelle zu verfolgen, verschiedene Gesetze verschärft, die Möglichkeiten der Ermittlungsbehörden ausgeweitet. Die Kampagne, die sie jetzt startet, zielt eben sehr stark auf die Konsumentinnen und Konsumenten. Und da gehört dann unter anderem neben der Aufklärung, gehört dazu, dass die Strafen verschärft worden sind. Also zum Beispiel der Besitz von Cannabis bislang mit 200 Euro geahndet worden. Der soll auf 500 Euro mehr als verdoppelt werden. Es sollen andere Strafen, der Entzug des Führerscheins, eingeführt werden. Aber in allererster Linie zielt es darauf, denjenigen, die Drogen nehmen, klarzumachen, dass sie Teil einer Kette sind, Teil einer mörderischen Kette, wenn man es so will, die eben viel Unheil über viele Menschen bringt.
2: Das heißt, es ist jetzt nicht nur eine Politik nach amerikanischem Vorbild des Wars on Drugs, das Problem oft nicht kleiner macht, sondern mehr marginalisierte Menschen ins Gefängnis bringt. Findest du das jetzt überzeugend, was die französische Regierung da jetzt als Kampagne plant?
7: Also, dass man eine solche Aufklärungskampagne startet, würde ich sagen, schadet nie und finde ich auch richtig, weil natürlich immer noch Drogenkonsum häufig, entweder ist es schick oder es gehört zum Alltag dazu. Deswegen auf die Verbindungen aufmerksam zu machen, auf das, was es an Zunahme an Kriminalität bedeutet. Man geht alleine davon aus, dass 10.000 Minderjährige in Frankreich als Drogenkuriere missbraucht werden. Also das alles finde ich richtig. Ansonsten, du hast es angesprochen, es geht bei einer vernünftigen Drogenpolitik immer um die Balance zwischen Repression auf der einen Seite und Hilfe bei denen, die Hilfe brauchen.
2: Danke dir, Matthias.
7: Danke dir, Rita.
2: Und Ihnen danke fürs Zuhören. Heute Nachmittag hat Azadeh Peshman das Update für Sie. Kommentare, Likes oder Kritik gern wie immer an wasjetzt@zeit.de. Ich bin Rita Lauter. Bis bald. Klischee mit der koksenden Pariser Elite, oder?
7: Also aus eigener Erfahrung kann ich sagen, ich habe in Paris schon sehr viele Menschen kiffend getroffen. Ich habe noch niemanden getroffen, der gekokst hätte. Jedenfalls nicht in meinem Beisein.
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1: Robin Hood war ein psychopathischer Exzesstrinker. Ein mittelalterlicher Straßenräuber, brutal, rachsüchtig, kein bisschen interessiert am Schicksal von Witwen oder Waisen. Mit einem Häuflein ähnlich degenerierter Subjekte fristete er seine Existenz in der englischen Wildnis. Irgendwann landete er nach einem missglückten Raubzug im Kerker des Sheriffs von Nottingham und versank danach endgültig im Wahn. Er hieß nicht mal Robin Hood, auch nicht Robin of Locksley, sondern Robert Hood, was wie ein loser Hautlappen klingt, auf jeden Fall unsympathisch. Das ist sicher ein Schock für alle, die dachten, Robin Hood sei ein Bild von einem Mann gewesen, in knallengen Hosen mit Manjot-Bärtchen, der triumphierend Haha rief, bevor er dem Sheriff ein Schnippchen schlug und im Nottingham Forest verschwand, der attraktive Schlawiner. Wer sich ein bisschen mit der popkulturellen Robin-Folklore der jüngeren Vergangenheit auskennt, hat natürlich gemerkt, die zweite Beschreibung ist ein Hollywood-Produkt der 30er Jahre mit Errol Flynn als König der Vagabunden. Und die erste ist auch nicht geschichtlich belegt, sie stammt aus dem Roman Hood, in dem der Autor Adam Thrope das Bild vom fröhlich vogelfreien Volkshelden gegen den Strich bürstete. Es gab auch noch Robins mit amerikanischem und australischem Akzent, mit Fokuhila und Rauschebart. Der von Disney war ein Fuchs. Sie alle sind gleich authentisch, denn Robin Hood existierte nie. Frei erfunden, eine Projektionsfläche für Wünsche und Fantasien. Das sagen zumindest die Historiker und die müssen es ja wissen. Dabei steht im Sherwood Forest sogar eine Eiche, die Robin Hood als Versteck vor Nachstellungen gedient haben soll. Die Major Oak ist ein ehrfurchtgebietender Baum mit einem Stammumfang von 11 Metern. Ihre Zweige sind dicker als so mancher Baumstamm. Innen ist sie hohl, da hätte ein Grüppchen Geächteter locker Platz. Zu der Zeit, als Robin Hood gelebt haben soll, stand der Baum schon rund 400 Jahre da. Sein Gesamtalter wird auf bis zu 1200 geschätzt. Beziehungsweise wurde geschätzt. Denn jetzt hat der für die Pflege des Sherwood Forest zuständige Naturschutzverein die Major Oak offiziell für tot erklärt. Warum genau sie verschied, ist nicht ganz klar, aber gut gemeinte Eingriffe und umfangreiche menschliche Aktivitäten rund um den Baum hätten ebenso dazu beigetragen wie der Klimawandel, heißt es. Vielleicht wird man in 1000 Jahren, sollten noch Menschen existieren, Geschichten über eine Eiche erzählen, die so groß war, dass sich eine ganze Räuberbande darin hätte verstecken können. So einen großen Baum hat es nie gegeben. Das ist nur eine Projektionsfläche für unsere Wünsche und Fantasien, werden die Historiker dann sagen. Und die müssen es ja wissen.
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1: Ich kam dann irgendwann nach ein paar Monaten nach Hause zu Besuch und meinte dann so, boah, das macht mich fertig, irgendwie, es ist mir zu viel, es macht mich krank, so, ich kann das, ich halte das nicht aus, ich muss da weg, ne? In dem Moment war ich ja auch noch so, ich suche mir irgendeinen anderen Job, irgendwie, was Ähnliches oder keine Ahnung. Ich war mir nicht sicher, aber es war irgendwie klar, dass ich einfach nur das Banking aufhöre und was anderes weitermache. Dass ich dann irgendwann so weit abdriften werde, das war uns allen nicht klar.
2: Das sagt Annie O. Vor 18 Jahren war sie noch Investmentbankerin. Heute ist sie DJ. Dass Bankerin doch nicht ihr Traumberuf ist, hat sie leider erst festgestellt, nachdem sie studiert hat, Praktika gemacht hat und einen Job in London bei einer großen Bank bekommen hat. Ist das Scheitern? Darum geht's heute. Mein Name ist Anja Bolle. Hi.
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2: Wenn man sich ein Bild von Annie Oehlmann aus dem Jahr 2006 anschaut, sieht man eine junge Frau mit einem ordentlichen Zopf, Blazer und hochgeschlossenem Rollkragenshirt. Mit dieser Frau hat die Annie von heute eigentlich nichts mehr gemeinsam. Annie hat jetzt blonde kurze Locken, trägt bunte, schrille und auch mal freizügige Outfits bei ihrem Job als DJ. Früher war sie Investmentbankerin mit einem Einstiegsgehalt von 100.000 Euro. Nach nur 6 Monaten hat sie den Job wieder hingeschmissen. Heute ist sie Resident DJ im KitKat Club als Annie O in Berlin und legt weltweit auch in Clubs und bei Events auf. Für diesen Traum hat sie lange gearbeitet. Herzlich willkommen im Flopcast, Annie O.
1: Hi, hallo, freue mich.
2: Deine Arbeitszeiten als DJ sind vermutlich heute etwas anders als deine Arbeitszeiten als Investmentbankerin. Was liegt dir denn mehr? Tagsüber von früh bis spät oder eher abends, nachts von spät bis früh?
1: Ach Gott, ja, das ist schwierig. Also es gab diesen Witz, dass eigentlich beide Jobs mit schlaflosen Nächten einhergehen. Von daher könnte man auch sagen, dass ich nicht viel getan hat, aber nein, das stimmt natürlich nicht. Also beim Investmentbanking ist man natürlich sehr, sehr, sehr viel mehr gefordert zeitmäßig. Also das ging dann, weiß nicht, wann musste ich mal da sein? 7:30 morgens und dann ging es dann 12 Stunden mindestens. Also ich bin jemand, der gerne eigentlich den Tag irgendwie selber nutzt und für sich hat. Deswegen liegt es mir auf jeden Fall mehr, nachts zu arbeiten. Wobei natürlich es ja auch nicht jede Nacht ist. Das wäre natürlich auch sehr extrem. Aber es ist ja überschaubar. Es ist dann 2-3 Mal die Woche. Dann kann man sich ja tagsüber wieder erholen.
2: Ich fange auch bei dir mal karrieretechnisch von vorne an. Du hast BWL an der WHU studiert, einer der führenden Wirtschaftshochschulen in Europa, also jetzt nicht irgendwo. Wieso hast du dich für das Studium entschieden?
1: Ja, also ich hatte so in der Oberstufe habe ich mir überlegt, was ich machen will. Und ich muss schon sagen, ich bin schon ein sehr analytischer Mensch. Das ist, also ich mag Zahlen, ich mag Struktur, ich mag irgendwie, also das passt, fachlich hat es schon ganz gut gepasst. Und dann dachte ich mir halt, gut, dann schaue ich mich mal um, wo ich studieren kann und habe dann von Privatunis erfahren. Und dann hat das so ein bisschen getriggert, so ein bisschen gekitzelt und dachte so, ja, es gab ja auch Aufnahmetests. Und dann dachte ich, ja, irgendwie, ich bin so ein bisschen competitive, das kann man schon sagen, es reizt mich dann irgendwie sowas. Und dann habe ich halt gesagt, okay, dann bewerbe ich mich einfach da und guck mal, wenn ich reinkomme, gut, wenn nicht, ist auch nicht schlimm. Ja, und dann habe ich mich bei der WHU beworben und habe den Test gemacht und bin dann auch angenommen worden. Und dann war es eigentlich klar, dass ich das dann auch machen würde.
2: War Studieren denn immer klar oder hast du wirklich nur gedacht, oh, Privatunis, ich versuch's mal und wenn nicht, dann wird's halt was anderes?
1: Also Studieren wäre schon klar gewesen. Also ich hätte dann BWL woanders studiert. Ich meine, die Auswahl ist ja dann groß in dem Fach, aber dass es jetzt die WHU werden würde, ich habe es wirklich so drauf ankommen lassen. Es war kein langes Ziel, es war wirklich, huch, da gibt's eine Privatuni mit Test, oh ja, so ein bisschen, ne, Hände gerieben, oh ja, ist spannend, probiere ich mal und dann, ja, und dann hat's geklappt.
2: Wie bist du dann zum Investmentbanking gekommen? Nur wenn man BWL studiert, wird man ja nicht Investmentbankerin.
1: Ja, das stimmt. Das hat sich dann so im Laufe des Studiums ergeben. Ich hatte eigentlich so eher gedacht, vielleicht so in Richtung Unternehmensberatung zu gehen, was auch eine der zwei anderen großen Ziele ist, die Leute da wahrscheinlich so haben. Aber dann, wir müssen ja viele Praktika machen da am WHU-Studium. Ja, und dann hat sich das irgendwie ergeben. Meine Hauptfächer waren dann Finanzmarkttheorie und irgendwie bin ich dann in diese Richtung geschwommen, sag ich mal.
2: Und ein Praktikum war bei Merrill Lynch in London. Genau. Ja, auch nicht irgendeine Investmentbank, damals zumindest.
1: Ja, das stimmt. Ich meine, damals war sie eine der 4-5 größten oder bekanntesten, würde ich sagen. Und ja, es war so üblich, dass man ein Jahr vorm Abschluss das letzte Praktikum quasi da macht, wo man eigentlich ganz gerne ein Jobangebot hätte. Ja, dann hat sich das so ergeben. Ich habe mich, glaube ich, doch gezielt auch im Ausland beworben. Also ich wollte eigentlich ganz gerne weg oder nach London. Und dann, ja, hat es halt da geklappt. Und dann führte, wie gesagt, auch eins zum anderen. Nach dem Praktikum habe ich dann das Jobangebot für das Jahr danach bekommen.
2: Bist du denn so ein ehrgeiziger Mensch oder hat sich dann auch so die Jobchance und dieser Karriereweg dann bei dir ergeben, weil dir Zahlen liegen und dir das alles irgendwie leicht gefallen ist?
1: Das ist eine Mischung. Also ich bin schon sehr ehrgeizig, muss ich schon sagen. Also wenn es irgendwie was gibt, wo man ja sich irgendwie messen oder sich beweisen kann, dann bin ich irgendwie schon, oder war ich, ne? Ich meine, inzwischen habe ich ja gar nicht mehr so viele Gelegenheiten dazu, aber früher war das dann schon, wurde das dann auch so eine Art Selbstläufer. Und ich glaube, das ist ja auch ein Grund, warum das alles so weiterlief, war einfach, dass man einfach, wenn man einmal so drin ist, dann macht man dann einfach mit. Es gab gewisse Eintrittspunkte, wie zum Beispiel in die WHU und dann danach in die Investmentbank. Das waren natürlich gewisse Schwellenerlebnisse, ne? Und sobald man aber dann da drin ist, wird vieles dann zum Selbstläufer, weil man dann ja einfach mitgerissen wird von einer gewissen Haltung oder von einer gewissen Perspektive. Und dann, ja, also an der Privatuni zu studieren, dann war es halt so. Dann haben alle was gemacht und dann macht man das auch. Und dann will man das dann noch übertreffen. Und das ist also, das ist einfach so ein Sog, in dem man dann gerät. Mhm. Also bei mir war es zumindest so.
2: Du hast mal in einem Vortrag erzählt, dass du so auch im Kopf die Vorstellung von so einer kompetenten und erfolgreichen Businessfrau hattest, die du erreichen wolltest, so dieses Bild, das du dann erreichen wolltest. Kannst du sagen, woher diese Vorstellung kam?
1: Tja, das ist eine gute Frage. Ich glaube, also die wird mit diesem Bild, was du gerade beschrieben hast, wird diese Vision irgendwie gut dargestellt, aber ich glaube, es war eher ein Gefühl. Es war eher sowas, was ich mir vorgestellt habe, so ein inneres Gefühl, nämlich, dass man sich so souverän fühlt oder so kompetent oder dass man irgendwie, was weiß ich, sage ich jetzt mal ganz stupide, dass man so durch die Gänge der Bank läuft und irgendwie sich so fühlt, als würde man was erreichen. Ich weiß nicht, das ist ein bisschen diffus. Das kann man gar nicht gut, also das kann man nicht so gut in Bildern erklären, sondern es ist eher so ein inneres Gefühl der Wertigkeit und der Sicherheit. So. Und ich glaube, das ist das, was ich mir vorgestellt habe und von dem ich dachte, dass ich es dadurch erreichen würde.
2: Hat sich das denn richtig angefühlt?
1: Also, das ist ein schwieriges Wort, ob richtig oder falsch, das kann ich gar nicht so in diesen Kategorien sagen, sondern dieses Gefühl, dieser inneren Sicherheit oder sich so vorzustellen, wie man sich dann fühlen wird, das ist schon sehr verführerisch. Und ich glaube, das haben wir ja alle im gewissen Maße. Es ist ja, sonst hätten wir auch keine Ziele. Es hat mich sehr gereizt. Es war sehr, sehr verführerisch, das kann ich nur so sagen. Mhm. Ja.
2: Wie sah denn dann der Start in deine Bankerinnenkarriere in London aus? Du hattest dein Studium fertig und dann ging es ja für dich nach London.
1: Genau, es ging erst noch nach New York. Es ist so, dass die Investmentbanken immer quasi die neuen Rekruten immer im Sommer rekrutieren und dann quasi ist man wie so eine Klasse, die zusammen anfängt. Querbeet durch alle Fachbereiche. Das heißt, man wird dann gebündelt, alle, die gerade von der Universität kommen und werden dann zusammen hat man ein sechswöchiges Training und das war in New York. Und das war natürlich erstmal High Life, ne? Also ich habe irgendwie meine Diplomarbeit abgegeben, einen Tag später saß ich dann im Flieger nach New York und dann ist das natürlich schon irgendwie genial, ne? Dann wohnt man da irgendwie in einem Hotel am Times Square und muss halt 6 Wochen lang irgendwie so ein bisschen wie zur Schule gehen, aber dadurch, dass ich BWL studiert hatte und viele andere nicht, also die rekrutieren gerne auch Leute, die eben nicht BWL studiert haben, das heißt eigentlich wurde da nur der Inhalt meines Studiums vermittelt, von daher musste ich mich auch nicht besonders anstrengen. Das heißt, ich hatte 6 Wochen lang wirklich High Life in New York und das war natürlich schon richtig, richtig cool. Und genau, dann ging es dann halt sofort nach London und dann ging dann halt der erste Job los.
2: Wie sah dein Leben dann in London aus? War das auch sofort geiles Leben in London? Man verdient viel Geld und es sieht alles total toll und top aus. Und es ist das kompetente Gefühl und dieses erfolgreiche Gefühl, was du angestrebt hast?
1: Also dieses morgens durch die Türen der Investmentbank zu gehen, das hatte immer noch, also hatte noch eine Weile so einen gewissen Hauch von Ehrfurcht für mich. Also das war schon so, dass man so dachte, oh, jetzt bin ich hier Teil davon und irgendwie, ja, das war schon, ja, ich würde es Ehrfurcht nennen. Und dann, ja gut, einmal das Berufliche und dann das Private würde ich ja jetzt mal trennen. Also das Berufliche war dann so, klar, ich wurde dann halt sofort dem Team zugeteilt. Das war übrigens das, wo ich ein Jahr vorher schon mein Praktikum gemacht habe. Das heißt, ich kannte die alle schon und wurde dann quasi eingearbeitet. Und da muss ich wirklich sagen, da kann ich nichts Schlechtes sagen. Die haben mich gut unter ihre Fittiche genommen, die haben mich gut angeleitet, die waren sehr nachsichtig, die waren ein cooles Team. Also das kann ich wirklich nicht sagen. Ich wurde da nicht schlecht behandelt. Das ist wirklich, das kann man nicht sagen. Genau, die haben mir dann Zeit gelassen und dann habe ich mich da eingearbeitet und habe dann von alleine halt gemerkt, dass sich das eben nicht eingestellt hat, dass dieses Gefühl. Und das hat mich erst irgendwie, habe ich das so übergangen und dachte so, ja, es kommt ja noch, das kommt ja noch. Und war noch so getragen von dieser Ehrfurcht irgendwie. Aber dann irgendwann habe ich gemerkt, komisch, es füllt sich, also die Hülle, die ich hergestellt habe oder der Raum, der da ist, füllt sich nicht mit dem, was ich mir an Gefühl vorgestellt habe. Also es fing dann an, dass ich morgens irgendwie immer, ja, etwas unwilliger in die Bank gegangen bin und vor allem war es immer abends so, dass ich immer abends einfach weg wollte. Es war immer so, wann bin ich hier fertig, wann kann ich hier raus? So, denn, und dann kommen wir zum Privatleben, ich hatte das Glück, eigentlich auch in London sehr schnell Anschluss gefunden zu haben, aber in einem sozialen Kreis, der gar nichts mit dem Banking zu tun hat. Also man könnte jetzt denken, dass ich irgendwie in Berlin ist, in London ist es wie in Berlin, so ein bisschen der westliche Teil der Stadt ist so ein bisschen der mehr etepetete Teil und der östliche Teil ist so der coole Teil. Und man könnte jetzt sagen, klar, die Banker, die gehen alle in diese teuren Clubs, wo die irgendwie ihre Champagner kaufen und keine Ahnung. Aber da bin ich nie, das habe ich nie erlebt. Das heißt, bin sofort in eine WG gezogen, im coolen Teil von London, hab mit 8 Leuten zusammen gewohnt, die alle keine Banker waren und die alle so ein alternatives Leben geführt haben. Und das war, glaube ich, auch meine Rettung, beziehungsweise hatte ich mir das ja schon so ausgesucht. Und das hieß, dass ich halt eine totale Diskrepanz immer zwischen dem Beruflichen und dem Privaten erlebt habe. Das heißt, ich bin morgens aus meiner WG raus und bin dann zur Bank gelaufen, war dann da die Investmentbankerin, bin abends wieder nach Hause, habe mich umgezogen und bin irgendwie in den Pub gegangen oder zu Live-Musikkonzerten und habe da ein ganz anderes Leben geführt. Und das, glaube ich, hat in dem Sinne ja mich gerettet, aber auch, also gerettet im Sinne von vor dem Sog der Investment Bank, aber auch hat mir eben auch gezeigt, dass es ganz viel anderes gibt als das, was in der Bank halt passiert. Und das hat irgendwann, das war wie so eine Schere und das ging immer, immer, immer weiter auseinander. Und dann habe ich irgendwann gemerkt, das kann ich tatsächlich nicht vereinbaren miteinander.
2: Glaubst du, dass du in einer anderen Stadt auch dann festgestellt hättest, oh, Bankerin eigentlich nicht das, was ich machen möchte?
1: Das ist eine gute Frage. Das habe ich mir nämlich auch gestellt. Ich glaube, die einzige Option wäre ja Frankfurt gewesen für diesen Job. Ich glaube, es wäre sehr, sehr schwer gewesen, in Frankfurt da den Ausweg zu finden. Weil erstens, glaube ich, habe ich mich gezielt nach London beworben, weil ich auch vorher schon durch Auslandssemester und so die Erfahrung gemacht habe, dass ich mich in der anderen Sprache auch als andere Person fühle. Oder dass eine andere Sprache nochmal einen neuen Persönlichkeitsanteil irgendwie herausbringen kann. Und ich glaube, das war schon so ein bisschen mein Wille, irgendwie herauszukommen aus meinen deutschen Strukturen, die eben auch ein bisschen mehr korsetthaft waren. Also wäre ich in Frankfurt geblieben, glaube ich, wäre ich ja auch innerhalb meiner deutschen Persönlichkeit gewesen und ich kann das jetzt nicht sagen, weil ich Frankfurt nicht so gut kenne, aber ich habe den Eindruck, dass die alternative Szene da nicht ganz so groß ist, wie es jetzt in London ist. In London ist natürlich generell eine der größten Städte. Da kann man einfach wahnsinnig viel erleben. Man kann wahnsinnig viel entdecken. Und alles, was es da gibt, gibt es eben zuhauf, sag ich mal. Ne? Also Live-Musik kann man ja jeden Tag an jeder Ecke erleben. Also ich glaube, dass das schon auch ein Teil war darin, dass ich mich da so ausleben und neu entdecken konnte.
2: Wie hat dein Umfeld reagiert, als du deinen doch sehr gut bezahlten Job nach 6 Monaten wieder gekündigt hast?
1: Tja, ich meine, das Umfeld waren ja verschiedene Leute. Also einmal meine Eltern, die haben eigentlich ganz cool reagiert. Aber ich glaube auch, weil zu dem Zeitpunkt ja noch überhaupt nicht klar war, wie weit weg ich gehen würde von Investmentbanking. Also ich glaube, ich kam dann irgendwann nach ein paar Monaten nach Hause zu Besuch und meinte dann so, boah, das macht mich fertig, irgendwie, es ist mir zu viel, es macht mich krank, so, ich halte das nicht aus, ich muss da weg, ne? Und das haben die natürlich verstanden. Und da war ich ja, in dem Moment war ich ja auch noch so, ich suche mir irgendeinen anderen Job, ne? So irgendwie was Ähnliches oder keine Ahnung. Ich war mir nicht sicher, aber es war irgendwie klar, dass ich einfach nur das Banking aufhöre und was anderes weitermache. Dass ich dann irgendwann so weit abdriften werde, das war uns allen nicht klar. Und dann das andere Umfeld waren die Investmentbanker-Kollegen, also die im Team, die haben das auch ganz gut verstanden. Die waren sogar fast gar nicht so überrascht, glaube ich. Dann gab es die Kollegen, die mit mir ja quasi angefangen hatten, die jungen Rekruten sozusagen. Da habe ich die Resonanz bekommen, dass viele, ja, fast ein bisschen neidisch waren oder wertgeschätzt haben. Ein boah, das ist so mutig. Ich würde den Schritt auch gern machen. Also da habe ich auch von einigen gehört, dass sie sich auch nicht so wohl fühlen, aber trotzdem nicht den Mut hätten, das jetzt hinzuschmeißen. Und dann hatte ich natürlich noch das andere, das private Umfeld, ne? Also meine Londoner Freunde, mit denen ich halt außerhalb der Bank zusammen war, für die hat es keinen Unterschied gemacht, weil ich dann plötzlich einfach nur mehr Zeit hatte. Also von daher, ja, also waren sehr verschiedene Reaktionen, aber eigentlich durch die Bank eher positive.
2: Hast du dich denn auch mutig gefühlt damals bei dem Schritt?
1: Ja, das ist interessant, weil das wird mir oft, ich habe dann gemerkt im Nachhinein, wenn ich drüber spreche, wird mir das oft zugeschrieben. Also dass andere sagen, boah, das war aber mutig. Und daraus wurde mir erstmal klar, dass viele andere das so sehen, dass es ein Schritt ist, dass man die Sicherheit oder das Geld oder die, was auch immer, den Status irgendwie aufgibt. Zum Zeitpunkt damals war das für mich überhaupt oder hat auch immer noch im Nachhinein überhaupt nichts mit Mut zu tun, sondern es war eigentlich für mich eher eine Notwendigkeit. Es hat sich so angefühlt, ich habe mich so eingeengt, so wirklich auch deprimiert suffocated, ja. Also ich konnte nicht mehr atmen. Es war wirklich ein krasses Bauchgefühl. Ich muss hier raus. Das war ein Fluchtreflex. Das war wirklich ein ganz, ganz basales Gefühl. Und danach habe ich mich so frei und so gut und so erleichtert gefühlt. Das heißt, ich persönlich kann nicht sagen, dass es jetzt ein mutiger Schritt war.
2: Dir war ja am Anfang, hast du gerade erzählt, noch gar nicht so klar, dass es dann in eine ganz, ganz andere Richtung gehen soll, und zwar in Richtung Musik. Warst du vorher denn schon irgendwie musikalisch? Hast du mal ein Instrument gespielt oder so?
1: Ja, ich habe als Kind Klavier gelernt, auch schon recht früh, also schon mit 5 bis 15 oder so hatte ich Klavierunterricht. Also ich muss schon sagen, dass also eine Musikalität war da, wobei es natürlich jetzt klassisches Piano war, ne? Aber trotzdem, klar, ich konnte Noten lesen, hatte ein Gefühl für Musik. Aber trotzdem hat das, ja, hätte ich nie gedacht, dass das jetzt irgendwas wird, was mich einzieht. Und ich glaube, es hat auch eher ein bisschen, der Reiz war auch eher so die Szene. Weil ich habe ja erst mit Live-Musik angefangen. Also in London war es so, als Teil meiner neuen Persönlichkeit habe ich da eben diese Live-Musik-Szene entdeckt. Das war dann so Indie-Rock, ne, so wie es da zu der Zeit war. Oder gibt es natürlich immer noch, London ist ja, oder England ist ja generell groß dafür. Aber da gibt es das ja wirklich in jedem Pub, gibt es irgendwie einen Bandraum, ne, wo dann irgendwie eine Band spielt und fast jeden Abend die Woche. Und das war total spannend. Und dann bin ich da total reingezogen worden. Und das war einfach so ein Lebensgefühl. Und dann habe ich irgendwann gemerkt, dass ich irgendwie die ganze Zeit immer den Schlagzeuger angestarrt habe. So in Ehrfurcht auch, wo ich dachte, oh geil. Und dann kam mir plötzlich wirklich eines Abends kam mir dann der Gedanke, warum lernst du nicht Schlagzeug? Und das war dann so ein Wendepunkt. Das war wirklich so, oh ja toll, warum habe ich da nicht vorher dran gedacht? Und dann habe ich mir ein Schlagzeug gekauft und habe das dann so nebenbei mir so ein bisschen angeeignet. Und das war Wahnsinn. Das war fast so, das war auch wie in so einem, weiß ich auch nicht, wie in so einem Delirium, weil es plötzlich, das war plötzlich so, als hätte ich nie was anderes machen wollen, ja. Es war plötzlich, hörte ich in allen Songs irgendwie die Drums und das war eher so ein Gefühl, als würde es aus mir rauskommen, als würde ich etwas dazulernen. Und das ging dann irgendwie wahnsinnig schnell und dann führte eins zum anderen. Dann habe ich wieder an einem Abend in einem Pub, habe ich dann einen netten Typen kennengelernt, der in der Band gespielt hat und dann, und dann meinte er so, ach, du lernst Schlagzeug, ja cool, unser Schlagzeuger hört bald auf, möchtest du nicht einspringen? Und ich so, oh, ach du Scheiße, das hatte ich ja noch gar nicht mir vorgestellt. Ja, und dann haben wir das gemacht und so führte eins zum anderen. Dann habe ich ein paar Auftritte mit dieser Band gehabt und dann hat die sich aufgelöst und dann haben derjenige und ich haben dann zu zweit quasi unsere eigene Band gegründet und mit der sind wir dann ja, jahrelang durch East London irgendwie getourt.
2: Und dann kam so dieser Traum, ich werde jetzt Rockstar.
1: Genau, genau.
2: Aber zwischen dem Kündigen bei der Investmentbank Merrill Lynch und dann deinem Job heute als DJ, da liegen 10 Jahre, glaube ich. Wann hast du so gemerkt, dass Musik auch ein Traum sein könnte, mit dem man tatsächlich Geld verdienen kann und mit dem du auch Geld verdienen möchtest?
1: Naja, erst das Schöne daran ist ja, dass man es erst anfängt, ohne überhaupt an Geld zu denken. Also damals, wie gesagt, diese Anfänge mit Schlagzeugen und dann die eigene Band, das war wirklich so ein Herzensprojekt. Das heißt, wir haben wirklich Tag und Nacht zusammen verbracht und haben irgendwie Songs geschrieben und haben geprobt und haben, sind ausgegangen, haben Kontakte geknüpft. Also es war wirklich, wirklich, das drehte sich alles nur darum. Und das war dann zu der Zeit, da hatte ich ja schon gekündigt und habe einfach mich nur so mit Nebenjobs über Wasser gehalten. Also sobald die Band quasi, Rotkäppchen hieß sie, unser Duo, das wurde dann wirklich zum Lebensinhalt. Und dann war es auch so ein Musikerleben. Ne? Dann drehte sich alles nur noch um die Band, um die Musik und nebenbei habe ich dann, was weiß ich, im Café gearbeitet oder bei Topshop oder keine Ahnung, habe dann einfach so ein bisschen Geld verdient. Aber das war mir scheißegal. Das war mir wirklich ganz egal, weil irgendwie dieses Musikerleben war total spannend. Und klar hatten wir natürlich hatten Lust, irgendwie bekannter zu werden und haben dann uns zumindest in unserer kleinen Szene, jetzt in unserer East London Elektro-Szene, haben uns dann schon ein bisschen einen Namen gemacht, aber wir konnten jetzt nie davon leben. Also da, so weit sind wir nicht gekommen. Und es war dann erst, als die Band sich, also wir waren ja nur zu zweit, als wir uns dann doch getrennt haben und aufgelöst haben, erst dann kam der Gedanke, was mache ich denn überhaupt jetzt alleine? Und dann kam der Gedanke, ach ja, ich kann ja in der Szene bleiben und als DJ weitermachen. Und dann auch wieder führte eins zum anderen, aber das war... Ich glaube, die Magie darin liegt, dass man es alles unvorbehaltlos macht, ohne an Geld zu denken. Und dann irgendwann stellt sich dann eine höhere Professionalität ein. Und dann, klar, dann konnte ich damit Geld verdienen. Aber die Anfänge waren auf jeden Fall davon entkoppelt.
2: War Geld denn nie dann irgendwie ein Thema, was dich auch beschäftigt hat? Weil ich meine, wenn man kündigt, so einen gut bezahlten Job und dann sagst du bei Topshop, ich gehe jetzt mal davon aus, dass da der Stundenlohn ein bisschen anders aussieht.
1: Absolut, absolut. Ja, tatsächlich muss ich sagen, dass Geld für mich nie ein primärer Antrieb war. Klar kommt Investmentbanking mit viel Geld einher. Also es war natürlich so, ich war dann 22 gerade, frisch aus der Uni und mein Einstiegsgehalt, also inklusive Bonus, der aber eigentlich garantiert war, lag dann wirklich bei knapp 100.000 Euro im Jahr. Das ist natürlich für einen 22-Jährigen schon eine sehr große Menge Geld. Und das war Teil der Beflügelung zu sagen, wow, ich habe es geschafft. Aber eigentlich war das nicht der Hauptteil, sondern der Hauptteil war wirklich eher dieses Statusgefühl von, ich habe es geschafft, da reinzukommen oder ich habe mich bewiesen, ich habe irgendwie was erreicht. Und deswegen, ja, wie soll ich sagen, ich glaube, dass dieser fehlende Fokus auf Geld es mir auch einfacher gemacht hat zu kündigen, weil ich habe in dem Sinne, glaube ich, wenn ich rückblickend darauf schaue, so eine Zuversicht mitgenommen, vielleicht aus dem Elternhaus, so dieses, ich werde immer auf die Füße fallen. Ich brauche keine Sorge zu haben, es wird irgendwo immer herkommen. Aber nicht in dem Sinne von, ich frage jetzt meine Eltern nach Geld, so nicht, auf gar keinen Fall, sondern eher dieses, ich werde immer einen Weg finden, um irgendwie mich zu versorgen. So eine tiefe Zuversicht, das muss ich schon sagen, das war da, ja, habe ich viel Glück, dass ich das so mitbekommen habe. Und dann war es halt wirklich egal. Also dann habe ich gekündigt und natürlich hatte ich ein bisschen was gespart und habe dann noch irgendwie diesen halben Bonus bekommen für das halbe Jahr. Das macht natürlich einen Unterschied. Den habe ich aber in den nächsten Jahren einfach weggelebt. Ne? Also weil London natürlich schon auch teurer ist als das, was man jetzt im Café verdient. Mhm. Ja. Aber ich muss sagen, das Geld, wie gesagt, kein Hauptmotivator für mich war.
2: Da machen wir nochmal einen Zeitsprung. Du bist heute Resident im KitKat Club in Berlin. Das ist ja auch schon eine große Nummer. Wie kam es dazu?
1: Tja, also irgendwann bin ich dann von London nach Berlin übergesiedelt. Ich habe eine Weile noch ein bisschen gependelt, weil ich mich von London gar nicht so richtig losreißen konnte. Aber habe dann in Berlin immer mehr Fuß gefasst. Aber tatsächlich, da war ich dann auch schon DJ. Ne? Also ich habe in London angefangen, so langsam in gewissen Szenen mir einen Namen zu machen und bin dann aber trotzdem irgendwie nach Berlin gegangen und habe da ein bisschen von null angefangen, aber tatsächlich auch nicht, weil man dann, wenn man eine Referenz hat, in London schon aufzulegen, hat man natürlich ein bisschen bessere Chancen, da in Berlin auch eine Tür zu öffnen. Aber tatsächlich, was am meisten geholfen hat, war einfach feiern zu gehen. Also ich habe natürlich die Ankunft in Berlin natürlich dazu genutzt, um ja mich vollends ins Nachtleben zu schmeißen. Und das, muss ich sagen, war das beste Marketing, was man eigentlich als aufstrebender DJ für sich machen kann. Das heißt, ich war ganz viel feiern, habe ganz viele Leute kennengelernt und dann führt irgendwie so ein bisschen eins zum anderen. Dann lernt man die richtigen Leute kennen, bequatscht irgendwen, legt dann mal auf und bleibt so am Ball. Und das, ja, aber das war eigentlich gar nicht so gezielt, sondern das passiert dann einfach.
2: Du hast vorhin von diesem inneren Konflikt erzählt zwischen der privaten, eher wilden Anni und der Karriere-Anni. Gibt es heute noch Konflikte zwischen der DJ-Anni, die nach Ekstase strebt, und der privaten Anni?
1: Tja, das ist interessant, weil ich nehme mal die Bandzeit dazu, also bin ich ja jetzt wirklich, kommt es ja jetzt in die Nähe von 20 Jahren, irgendwie professionell im Nachtleben zu verbringen. Es hat sich schon was verändert. Also tatsächlich bin ich privater jetzt ein bisschen ruhiger geworden, weil wirklich, ich sag mal, nach 10 Jahren Hardcore auflegen und feiern und irgendwie jedes Wochenende, das ist anfangs natürlich total spannend und das war ja, ich glaube, das Feiern und diese Wildheit war ja auch die Antithese zum vorherigen Korsett, ne, des Strebens und des der Investmentbank. Und dann war das halt ein wahnsinniges, tolles Ausleben, ne, ein sich Ausleben. Und ich merke jetzt natürlich, dass ich tatsächlich privat ein bisschen bisschen weniger, also dass ich weiter natürlich auflege und da auch mitfeiere, aber dass es jetzt nicht mehr so dieses erlösende Moment hat, was es vor 10 oder 12 Jahren hatte, sondern jetzt ist es halt wirklich rein professionell geworden, auch im Club zu sein, und das Auflegen an sich hat sich natürlich auch professionalisiert. Ich veranstalte auch eine Partyreihe mit, also man ist auch mal auf der anderen Seite, ne, wo man dann quasi was organisiert und nicht nur Gast ist oder DJ ist. Ja, und tatsächlich habe ich jetzt nochmal quasi eine neue Richtung eingeschlagen, weil nachdem ich dann vom Auflegen leben konnte, habe ich gemerkt, ich habe so viel Freizeit und so viel Zeit, da wurde mir fast auch wieder langweilig und habe gesagt, okay, was mache ich jetzt mit dieser Zeit, und habe beschlossen, Psychologie zu studieren und habe nebenbei Psychologie studiert. Und damit bin ich jetzt fertig und jetzt stehe ich wieder vor so einer Weggabelung zu sagen, okay, wie geht's jetzt weiter? Es wird auf jeden Fall keinen harten Cut geben. Ich werde jetzt weiter auflegen und so. Aber ich merke, auch da hat sich wieder eine Bedürfnisveränderung ergeben, dass ich, glaube ich, jetzt im neuen Abschnitt wieder nach mehr Tiefe vielleicht suche. Also nach diesem ganzen, nach den 20 Jahren Wildheit und des sich Hineingebens ins Nachtleben, kommt jetzt so langsam so ein Move in die Richtung, okay, jetzt vielleicht ein bisschen mehr auf Beständigkeit und Tiefe aus zu sein. Aber ich bin gespannt. Ich habe noch keinen Plan. Ich weiß noch nicht, wie sich das ausgeht.
2: Dein Lebenslauf hat sich ja aber um 180 Grad gedreht, würde ich sagen. Normalerweise erzählen meine Gäste so, was sie in ihrem alten Job oder beim Scheitern vom ersten Startup gelernt haben und dann daraus mitnehmen konnten. Wie sieht das bei dir aus? Gibt's da überhaupt was?
1: Ja, inhaltlich jetzt nicht so wirklich, also nicht jobinhaltlich, ne? Also dass ich jetzt sage, irgendwie das Banking mache ich nie wieder oder das, sondern ich glaube eher, wie das Ganze verlaufen ist, hat mir was gezeigt, nämlich dass wenn man so heiß auf etwas ist oder so sehr nach etwas strebt oder so ein krasses Ziel hat, was so verführerisch ist, weil man damit so viel verbindet oder so glaubt, dass es so viel dann erfüllen wird, da ein bisschen, ja, wie soll ich sagen, da ein bisschen vorsichtiger zu sein und zu merken, was projiziere ich denn da eigentlich darauf? Und ist es wirklich, will ich das wirklich? Fühlt sich, also ist es mit Leben gefüllt, dieses Ziel? Oder ist es irgendwas, was ich aus anderen Gründen irgendwie möchte? Also ich hoffe, das ist verständlich. Also das ist, diese Erfahrung gemacht zu haben, krass, ich wollte etwas, total, ja, es war ja mein eigener Wille, das alles zu machen. Und dann plötzlich aufzuwachen und zu sagen, hä, krass, wo bin ich denn hier gelandet? Und dann die Frage, warum habe ich das nicht gefühlt? Warum habe ich das nicht gemerkt? Ich glaube, das ist was ich daraus gelernt habe. Da ein bisschen aufmerksamer zu sein, zu gucken, ob sich etwas wirklich authentisch anfühlt oder ob ich das aus, ich sage jetzt mal in Anführungszeichen, verkehrten Gründen mache.
2: Hast du heute eine Antwort darauf, warum du das damals nicht gemerkt hast, dass es für dich der falsche Weg war?
1: Ja, ich kann es nur so beschreiben, ich bezeichne es ein bisschen als das mein Kopf-Ich und mein Bauch-Ich. Ja? Und ich war so in meinem Kopf-Ich, also schon immer aufgrund, ne, so der Art, wie ich aufgewachsen bin, oder dass es halt immer sehr, sehr wichtig war, Sachen zu durchdenken und dass fast der Kopf vielleicht das Bauchgefühl oder generell die Gefühle so ein bisschen ersetzt hat. Und ja, dass eben das Streben und all die Sachen, die ich halt so für mich wollte, sehr viel im Kopf stattgefunden haben. Und das dann tatsächlich erst zum ersten Mal in meinem Leben dann in der Bank das Bauchgefühl aufkam. Also wirklich dieses, was ich ja so beschreibe als Fluchtreflex oder sich irgendwie erdrückt fühlen. Und das waren wirklich fast körperliche Reaktionen, dass da mir die Chance gegeben wurde oder dass es mir quasi aufgedrückt wurde, da auf mein Bauchgefühl zu hören. Aber es musste erst so weit entfernt sein oder ich musste mich so weit davon entfernen, um überhaupt zu merken, krass, da ist ja noch was anderes, was ich fühlen kann oder was in mir ist, was ich gar nicht gehört habe.
2: Würdest du sagen, du bist gescheitert?
1: Ich bin an einer Vorstellung gescheitert oder ich bin an einer Illusion gescheitert, die ich von mir oder meinem Leben hatte. Das schon, aber ich glaube, es wäre jetzt wirklich schwer zu sagen, dass man das wirklich als Scheitern sehen könnte, weil im Endeffekt bin ich ja doch trotzdem sehr privilegiert gewesen und hab da meinen Weg gefunden und habe natürlich ein völlig neues Leben für mich aufgebaut, in dem ich mich sehr wohlfühle. Und ja, also von daher war das eine Weggabelung, sage ich mal so, eine Weggabelung. Aber ja, ich bin an einem inneren Bild gescheitert, aber das hat mir ja was viel Besseres, Neues gebracht.
2: Mhm. Viele haben dann im Zusammenhang mit Scheitern auch von Scham gesprochen. Mhm. Wie war das für dich damals?
1: Ich glaube, die Scham kam erst später. Also die Scham, da gekündigt zu haben, war nicht überhaupt nicht da. Aber auch, weil ich halt so viel positiven Zuspruch bekommen habe, auch von Leuten im Banking, ne, dass viele gesagt haben, oh, eigentlich will ich das auch machen, aber ich traue mich nicht. So, das war keine Scham, aber es war dann später, als ich dann, das war da schon zu Zeiten, als ich halt DJ war. Und da gab es mal eine Zeit, wo ich mich ein bisschen übernommen habe. Das war gerade die Zeit, als ich so nach Berlin kam. Da habe ich dann gesagt, okay, so, jetzt irgendwie will ich nur noch auflegen und keinen anderen Nebenjob mehr machen. Und irgendwie war dann so ein bisschen übermütig. Und dann habe ich gemerkt, das hat alles nicht so geklappt. Und da bin ich tatsächlich ein bisschen in finanzielle Schwierigkeiten geraten, weil ich einfach nicht genug verdient habe vom Auflegen. Und gleichzeitig irgendwie natürlich auch da. Ich hatte noch ein Zimmer in Berlin, noch ein Zimmer in London. Also hatte einfach völlig falsch kalkuliert, was man jetzt von einer Ex-MS-Bäckerin nicht erwarten würde. Da war ich ein bisschen blauäugig. Naja, aber auf jeden Fall, da war eine Zeit, das war schon schamvoll, zu sagen, okay, krass, ich habe mich jetzt hier in Schwierigkeiten geritten. Ich weiß nicht, wie ich die nächste Miete zahlen soll, aber ich habe mir das selber eingebrockt. Ich habe es mir selber eingebrockt. Ich war übermütig. Ich dachte, ne, oder ich habe mir all die Entscheidungen getroffen und jetzt muss ich es auch selber wieder auslöffeln. Und das habe ich dann auch gemacht. Also ich bin da kreativ geworden, wie ich irgendwelche Ideen, wie ich kurze kleine Jobs mache, um erstmal die nächste Miete zu zahlen und dann irgendwie mich da wieder rauszustrampeln. Aber das war eher mit Scham verbunden, weil das eben was Eigenes war. Das waren die eigenen Entscheidungen und das schien an dem Punkt wie ein Scheitern meiner neuen Idee zu sein. Ne? Also zu sagen, okay, ich schaff's ja gar nicht, irgendwie dieses Leben als DJ aufzubauen. Aber es hat sich dann ja doch noch gewendet.
2: Du hast vorhin diese Einstiegspunkte erwähnt, dieser einmal dann das Aufgenommenwerden an der WHU, dann der Job bei Merrill Lynch, was ja so auch kleine Erfolgserlebnisse sind, dann auch dieser Job mit dem krassen Einstiegsgehalt für jemanden, der so jung ist. Wie misst du heute deinen Erfolg?
1: Ehrlich gesagt, denke ich da gar nicht mehr drüber nach. Also eine Zeit lang, klar, wenn man anfängt als DJ, eine Zeit lang war es dann schon so, oh, in welchen Clubs man dann auflegt oder da hat man so ein bisschen Wünsche, oh, da will ich mal auflegen oder da. Klar, und dann erreicht man das dann irgendwann. Klar, es gibt immer noch so Sachen, ich habe zum Beispiel nie im Berghain aufgelegt, aber das wird auch nie passieren, glaube ich, weil das also es wäre jetzt auch gar nicht so ein Ziel. Also es gibt immer noch was man nicht erreicht hat, das ist klar. Aber ich glaube, dann irgendwann war es dann kurz so ein bisschen, oh, wenn Leute einen wiedererkennen oder wenn man irgendwo ist und man ganz viele Leute kennt oder Leute, man trifft irgendwen und dann so, ah, bist du nicht NEO oder so, das ist ein bisschen schön fürs Ego, ne? Das ist auch klar. Ich weiß es nicht, aber irgendwann, ich glaube, ein Punkt, den ich als Erfolg gewertet habe, war dann der Punkt, an dem wirklich sich eingestellt hat, dass ich dann nur vom Auflegen leben kann. Also, dass das dann genug Geld, und da geht es jetzt doch wieder um Geld, aber nur so als Indikator, nämlich, dass es dann fürs Leben reicht und dann wirklich nichts anderes nebenbei mehr gemacht werden muss. Und da hat sich das dann eingestellt, so ein Gefühl, so ein Lebensgefühl von, ah, so habe ich mir das vorgestellt, weil im Endeffekt, ne, man legt ja vielleicht 2-3 Mal die Woche auf, aber den Rest der Zeit hat man ja für sich. Und das empfinde ich auch als großen Erfolg, dass ich einen Job gefunden habe, bei dem ich unglaublich viel Freiraum für mich und für andere Sachen habe. Das, ja, würde ich so sagen.
2: Sagt Annie O. Sie ist am Karriereziel gescheitert, weil sie festgestellt hat, dass Investmentbanking nichts für sie ist. Heute ist sie DJ und legt weltweit in Clubs auf. Vielen Dank für die Einblicke in deine Reise.
1: Sehr, sehr gerne. Vielen Dank.
2: Das beste Marketing war feiern gehen. Es gibt wohl nur ganz wenige Jobs, bei denen man das so sagen kann. Für Annie war es aber genau das Richtige für ihre neue Karriere als DJ. Ihren gut bezahlten Job als Investmentbankerin zu kündigen, bezeichnet sie selbst nicht als mutig, auch wenn andere ihr das immer wieder sagen. Für sie war es eine Notwendigkeit. Und dass sie sich so weit von ihrem ursprünglichen Job entfernen wird, war ihr damals noch gar nicht klar. Aber sie war zuversichtlich und wusste, sie wird immer auf die Füße fallen. Mehr Scheitergeschichten, die zu neuen Träumen geführt haben, hört ihr auch nächste Woche wieder hier im Flopcast. 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Imke Zimmermann hat an dieser Folge mitgearbeitet. Noah Schulz hat die Episode produziert. Mein Name ist Anja Bolle. Vielen Dank fürs Zuhören. Tschüss.
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1: Dieser Podcast nimmt sich die Zeit, von der es so häufig heißt, dass wir sie nicht mehr hätten.
2: Die Krisen überschlagen und verbinden sich gerade. Pandemie.
3: Wir haben zu wenig Impfstoff und das hat viele überrascht.
2: Russischer Angriffskrieg.
4: Der 24. Februar 2022 markiert eine Zeitenwende.
2: Die Klimakrise.
5: Dass wir das irgendwann ein wenig in den Griff kriegen können, muss irgendwann Schluss sein mit der Zerstörung.
2: In diesen aufgeladenen Zeiten, in denen die Lust an der Eskalation und am Ressentiment geschürt werden, braucht es Räume, in denen auch unsicher, auch skeptisch, auch langsam nach guten Gründen und relevanten Erfahrungen gesucht wird.
1: Das ist Caroline Ehmke und hier ist der Podcast-Podcast von Detektor FM. Wir empfehlen euch heute die Gesprächsreihe In aller Ruhe von der Süddeutschen Zeitung. Caroline Ehmke ist Autorin und SZ-Kolumnistin. 2016 wurde sie mit dem Friedenspreis des deutschen Buchhandels ausgezeichnet. Seit ein paar Monaten trifft sie sich alle zwei Wochen mit wichtigen Stimmen der Gegenwart. Mit Wissenschaftlerinnen, Kulturschaffenden und Aktivisten spricht Ehmke über unterschiedliche Perspektiven auf unsere vielen Krisen, reflektiert gemeinsam eigene blinde Flecken und Irrtümer. Mit Autorin Hengame Yagobi Farah spricht sie über soziale Sichtbarkeit und Unsichtbarkeit, über rassistische Gewalt und über die Macht der Literatur.
6: Also Rassismus führt ja auch zu Gewalt, die auch bis hin zum Tod Konsequenzen hat und die dazu führt, dass Leute sich in ihrem Alltag manche Sachen mehrmals überlegen. Also in ein paar Tagen jährt sich der rassistische Anschlag von Hanau zum dritten Mal. Und die 9 Menschen, die ermordet wurden, haben sich in einer Shisha-Bar und im Kiosk, also alltäglichen Orten, aufgehalten. Und das beeinflusst ja dann irgendwie schon auch Leute in ihrer Alltagsplanung. Möchte ich mich noch an Orten aufhalten, die irgendwie so migrantisch geprägt sind, wo man irgendwie Gefahr läuft, eine Zielscheibe zu werden?
1: Es geht um Generationenunterschiede innerhalb der migrantischen Community, darum, woher die Angst vor rassistischen Angriffen kommt, wie berechtigt sie ist und wie sie sich körperlich auswirkt und vererbt. Der Osteuropa-Historiker Karl Schlögel erzählt Ehmke, dass selbst er als Experte auf die Ausmaße des russischen Angriffskrieges gegen die Ukraine nicht gefasst war.
7: Zum Beispiel gab es in Durst, also das ist ein exilrussischer Fernsehsender, eine Übertragung aus der Diskussion der Duma, ja, wo der Vorsitzende der Duma und der Vorsitzende des föderierten Rates Reden gehalten haben, die darum sich drehten, dass in Zukunft man keine Karriere in Russland mehr machen könnte, wer nicht gedient hat, wer nicht an der Front war. Ich meine, auf diesen Gedanken muss man kommen, ein ganzes Parlament in die Runde zu fragen. Habt ihr verstanden, dass in Zukunft in diesem Parlament nur noch jemand sitzen wird, der durch die Schule des Krieges gegangen ist?
2: Also Ausschluss aller, ja. Das sind zivilen Biografien, ja. Ja. Und
1: unterlegt mit klassischer Musik lässt dieser langsame politisch-philosophische Podcast Raum zum Nachdenken. Wer nach der Folge noch mehr Denkanstöße sucht, für den empfehlen Ehmkes Gäste immer noch ein Buch oder einen Film. In aller Ruhe gehört zum Free-Podcast-Angebot der Süddeutschen Zeitung. Das heißt, ihr braucht kein SZ-Abo, um ihn zu hören. Und wer diesen Podcast hört, trinkt an lauen Sommerabenden vermutlich ein Glas Rotwein auf dem Balkon und sinniert über das Leben. Damit kommen wir zum Ende unserer heutigen Folge des Podcast-Podcasts. Mehr Empfehlungen vom Podcast Radio Detektor FM hört ihr täglich von uns auf der Plattform eurer Wahl. Kommentiert unsere Folge, lasst uns ein Like da und empfehlt den Podcast weiter an einen anderen Podcast-Junkie. Joanna Voss hat diesen Tipp für euch geschrieben. Doreen Rothmann hat alle Podcasts im Blick und ich bin Ina Lebedjew, Produktion Tim Schmutzler. Morgen sprechen wir an dieser Stelle über den neuen Serial-Podcast The Coldest Case in Laramie. Wir hören uns.

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1: Ozeane machen über 2/3 der Erdoberfläche aus. Und je nach Definition gelten nur etwa 5-20% der Ozeane als wissenschaftlich erforscht. In dieser Folge besuchen wir 3 Ozeane und fragen, warum die nachtaktive Gabelschwanzmöwe seltsame Klicklaute von sich gibt, welche Rolle Sand in Mombasa spielt und ob und wie sich das Klima verändern könnte, wenn die Atlantikströmung Amok sich abschwächt. Mein Name ist Wieland Mikulajczyk. Wie gut, dass ihr zuhört.
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1: Möw. Der inoffizielle Vogel des Strandurlaubs. Das Kreischen über dem Wellenrauschen, das Fotomotiv auf der Seebrücke und das aus der Hand geklaute Fischbrötchen. Eine Möwenart fällt aber nicht in die Urlaubskategorie. Was die Gabelschwanzmöwe von anderen Möwen unterscheidet, das habe ich Dr. Kamran Safi vom Max-Planck-Institut für Verhaltensbiologie gefragt.
3: Nun, die Gabelschwanzmöwe, die ja auch Eulenmöwe genannt wird, ist die einzige Möwe, die nachts jagt, ausschließlich nachts. Deshalb auch dieser Vergleich mit den Eulen. Die Gabelschwanzmöwe unter allen Möwen unterscheidet sie sich dadurch, dass sie wirklich sich spezialisiert hat, nachts auf Jagd zu gehen. Alle anderen Möwen, die wir so kennen, die sind tagsaktiv und schlafen nachts. Das Leben, die Gabelschwanzmöwe führt, ist also tatsächlich eher so ein Eulenleben. In ihrem Naturell ist sie aber eine Möwe. Mit einer kleinen Ausnahme, dass sie dann halt auch nicht ganz so küstennah jagt, wie wir es von den Möwen gewohnt sind, sondern eher pelagisch, also weit draußen im Meer.
1: Das klingt jetzt ein bisschen schwierig. Ich stelle mir vor, sich nachts auf dem Meer zurechtzufinden. Gibt es irgendwie eine biologische Spezialausrüstung, die Gabelschwanzmöwe besitzt, um nachts überhaupt etwas zu sehen und dann eben auch jagen zu können?
3: Klar, muss sie wohl haben. Ansonsten, ich meine, wenn man auf dem Pazifik unterwegs ist und es ist Neumond, dann ist es tatsächlich sehr, sehr dunkel. Nun, die Gabelschwanzmöwe verfügt über spezialisierte Augen. Ähnlich wie die Eulen oder Katzen haben sie ein Tapetum lucidum. Das ist da eine Schicht hinter den Sensoren in den Augen, die das Licht zurückwirft. Und somit haben die Gabelschwanzmöwen in ihren Augen, die auch außergewöhnlich groß sind für Möwen, sozusagen ein Restlichtverstärkersystem, mit dem sie das wenige Licht, das in der Nacht über dem Ozean herrscht, verstärken können und viel besser im Dunkeln sehen, als wir das tun würden. Ansonsten, es ist schon ein bisschen ein Rätsel. Also die Schwierigkeiten, die Gabelschwanzmöwen bewältigen, sind ja auch mit einem Grund, warum, dass wir sie überhaupt untersuchen. Wie ist das überhaupt möglich?
1: Auf dem Speiseplan von der Gabelschwanzmöwe stehen vor allem Kalmare, also so Tintenfische und Tiefseefische. Wie kommt denn die Gabelschwanzmöwe überhaupt an Tiefseefische?
3: Die Gabelschwanzmöwe hat sich spezialisiert auf diese kleinen Kalmare, kennen wir von griechischen Restaurant. Die Arbeitshypothese, sagen wir mal so, ist, dass die Gabelschwanzmöwe die Kalmare bzw. ihre Beute an der Oberfläche absucht. Weil sie eine Möwe ist, kann sie nicht weit tauchen. Sie kann höchstens ins Wasser plumpsen. Das heißt, sie geht nachts auf Jagd und das ist genau die Zeit, zu der dann sehr viele Plankton und Kalmare nach oben wandern. Das heißt, es gibt so einen Tagesrhythmus innerhalb der Planktongesellschaft in den Meeren, bei der in der Nacht sehr viele Arten aus der Tiefe des Ozeans nach oben steigen, wo halt das Gewässer produktiver ist. Da sind die Algen zum Beispiel, die tagsüber gewachsen sind. Allerdings ist es so, dass diese Tiere das Licht scheuen. Die sind anfällig auf die Jagd und dadurch, dass sie sich die Nacht auswählen, um zur Oberfläche zu kommen, sind sie geschützter. Diese Lücke sozusagen im System nutzt die Gabelschwanzmöwe. Aber wie sieht sie denn die Kalmare, die im Wasser drin ist? Und da ist unsere Hypothese, dass es die Biolumineszenz ist, die die Gabelschwanzmöwe anleitet. Wenn jetzt diese Kalmare und diese Fische selbst auf der Jagd nach kleineren Organismen sind, dann lösen diese Mikroorganismen, die im Wasser sind, durch die Bewegung der vielen Tiere, die jetzt da aktiv sind an der Oberfläche, Biolumineszenz aus. Das kennt man vielleicht von Fernsehen oder ich weiß nicht, wenn Sie vielleicht Avatar gesehen haben. Das ist tatsächlich so, dass durch Bewegung im Wasser leuchten Mikroorganismen, Bakterien senden ein Licht, durch chemische Reaktion, eine Lichtemission aus. Und das sieht sehr ätherisch aus, ist aber deutlich sichtbar. Und diese Aktivität unter Wasser leuchtet sozusagen den Weg der Gabelschwanzmöwen.
1: Es gibt auch Berichte über seltsame Klicklaute, die diese Möwen von sich geben. Könnte es sein, dass wir hier einen Seevogel vor uns haben, der eine Form von Echolot zur Jagd benutzt, also wie Delfine oder auch wie Fledermäuse?
3: Das ist unsere sozusagen Hauptuntersuchungsobjekt. Kann die Gabelschwanzmöwe sozusagen diese Klicklaute, das Rattern, das man hört in der dunklen Nacht, wenn man über den Pazifik bei Galapagos unterwegs ist, nutzt sie das, um sozusagen durch die zurückkehrenden Echo von der Wasseroberfläche, die besser zu sehen in der Dunkelheit, wie Fledermäuse es tun oder wie zum Beispiel Ölvögel in den Tropen tun, das nachzuweisen ist tatsächlich die Mission der letzten Expedition gewesen. Also wir haben hierzu dann auch Tonaufnahmen gemacht bei den Gabelschwanzmöwen und gucken uns jetzt im Augenblick tatsächlich an, in welcher Höhe über Wasser machen sie diese Laute? Was könnte die Funktion dieser Laute sein, in abhängig davon, dass wir wissen, wo sie waren und vielleicht auch durch diese Tonaufnahmen erfahren können, was sie gerade gemacht haben. Zum Beispiel, ob sie, nachdem sie Klicklaute ausgestoßen haben, auch im Wasser aufschlagen. Also das heißt, wenn sie klicken und dann entscheiden sie sich, aufs Wasser zu landen. Das sind so Sachen, die wir jetzt gerade tatsächlich, während wir hier sprechen, an der Auswertung sind. Das sind wahnsinnig viele Daten, aber das ist eine der Möglichkeiten. Und interessanterweise sind wir sogar innerhalb des Teams nicht ganz einig. Ich bin eigentlich im Team Echoortung gewesen. Jetzt, nachdem ich die Aufnahmen gehört habe, bin ich mir gar nicht mehr so sicher, weil Echoortung eine sehr energieintensive Orientierung ist. Denke ich mir, sind die Laute für meinen Geschmack zu wenig intensiv. Aber wir wollen die Daten für sich sprechen lassen und in dem Sinne warten wir jetzt noch darauf, dass wir sozusagen die endgültige Schlussfolgerung ziehen können.
1: Haben Sie eine andere Hypothese, wofür diese Klicklaute sind?
3: Wir haben ja die gleiche Limitierung, dass wir keine Eulen sind. Das heißt, wenn wir die Tiere besendern, haben wir nur die Bewegungsgeschichte dieses einen Individuums. Und wenn wir aber auf dem Ozean sind und sehen Gabelschwanzmöwen am Boot vorbeifliegen, dann ist es so, dass wir sie häufig in Gruppen sehen. Und vielleicht könnte das ein sozialer Kontaktlaut sein, der sozusagen in diesem Bestreben, das Ozean, das ja eine große, weite Fläche mit meistens nichts ist, besser abzudecken, also eine Art Koordinationslaute sind, die eher der Distanzeinstellung zwischen Individuen dient, als vielmehr dem Beschallen der Meeresoberfläche.
1: Sie hatten schon vorhin gesagt, dass die Gabelschwanzmöwe ziemlich weit rausfliegt von den Galapagos-Inseln aus gesehen, um Nahrung zu suchen, so 100 Kilometer Entfernung. Wie funktioniert denn das dann mit der Aufzucht eines Kügens? Also ich kann mir vorstellen, einerseits nachts jagen zu gehen, ist schon ein bisschen gefährlich, aber dann auch noch diese 100 Kilometer, die schafft man ja auch nicht immer eben so schnell. Wie funktioniert das mit der Aufzucht?
3: Ja, das ist eine gute Frage, wenn wir sozusagen uns unsere gewöhnlichen Möwen vorstellen. Das Gute ist, die Galapagos-Inseln sind eigentlich ein Archipel, in dem sehr viele Tiere keine Feinde haben. Bei der Gabelschwanzmöwe ist das nicht ganz so. Auf den Inseln leben Bussarde, die tatsächlich auch Jungvögel jagen. Allerdings gibt die Kolonie, die Größe der und beziehungsweise die Anzahl der Tiere, die so eine Vogelkolonie sind, Meeresvogelkolonie sind, gibt den einzelnen Tieren ein bisschen einen Schutz. Da ist es aber so, dass natürlich die Bussarde tagsüber arbeiten, jagen. Und da ist es so, dass die Gabelschwanzmöwen ja in der Kolonie sind. Und wenn jetzt so ein Bussard über eine Gabelschwanzmöwenkolonie drüber fliegt, dann steigen alle Adulten auf und wehren sich natürlich gegen diesen Fressfeind. Nachts aber ist es so, dass die Jungtiere alleine tatsächlich auf den Felsen sitzen. Da gibt es auch nicht groß ein Nest oder so. Die Eier werden auf dem also sozusagen auf den nackten Felsen gelegt. Und die Jungtiere sitzen in Nischen und warten darauf, dass ihre Eltern dann frühmorgens wieder zurückkommen. Es scheint soweit zu klappen, die lange Distanz und tatsächlich, dass man überhaupt zurückfindet bei dunkler Nacht zur Insel, wo man halt auch brütet. Ich denke, das ist eine weitere interessante Orientierungsfrage. Und dann auch energetisch natürlich eine Frage. Es ist eine weite Distanz, da herrscht Wind, Wellengang, also nichts für zarte Seelen. Was wir aber gesehen haben, dadurch, dass wir jetzt mit sehr hochauflösenden GPS-Geräten das Verhalten und die Bewegung der Tiere verfolgt haben, ist, dass die Gabelschwanzmöwe Thermik über Wasser nutzt. Das war auch unbekannt. Das ist eine Konstellation, bei der das Wasser wärmer wird als die Außenluft. Und dadurch, dass das Wasser wärmer ist, steigt die über der Wasseroberfläche aufgewärmte Luft auf durch Gravitation. Sinkt die kalte Luft, steigt die warme Luft. Und mit dieser steigenden Luftsäule steigen die Gabelschwanzmöwen auf. Ähnlich wie die Greifvögel bei uns. Wenn man Rotmilan zum Beispiel zuguckt, dann sieht man, wie Rotmilane in einer Thermik kreisend aufsteigen. Und genauso machen das die Gabelschwanzmöwen offensichtlich auch. Sie steigen in Thermiken auf und dann gleiten sie sozusagen umsonst aus der Höhe zu ihrem Ziel. Und das war zuvor auch ganz unbekannt. Und das haben wir sozusagen als Nebenprodukt unseres Projektes herausgefunden.
1: Von der Gabelschwanzmöwe im Pazifik geht es jetzt an die Küsten des Indischen Ozeans. Die Emmy-Noether-Gruppe S. Andt am Max-Planck-Institut für ethnologische Forschung untersucht die Zukunft von Küstenstädten im Indischen Ozean. Eine der ForscherInnen der Gruppe ist Theresa Krämer. Sie ist momentan in Mombasa in Kenia. Dort forscht sie zu Sand und ich wollte als erstes von ihr wissen, wie die Küsten in Kenia und Mombasa überhaupt aussehen.
4: Ja, also Kenias Küste ist auf jeden Fall sehr divers und ist vieles. Aber wenn ich jetzt auf das Landschaftliche eingehe, dann ist ja genau geprägt von weißen Sandstränden, von Palmen, von Mangrovenwäldern, an tropisch heißem Klima und auch den Monsunwinden, die eine große Bedeutung haben, auch geschichtlich gesehen und in der Entwicklung der Küste. Die haben ja ein komplexes Handelsnetzwerk über den Indischen Ozean hinaus entwickelt, das weit zurück bis ins 12. Jahrhundert reicht. Und genau das hat zu einem großen kulturellen Austausch und Migrationsbewegungen geführt, die bis heute zu sehen sind. Also so die Küste ist dann nicht nur weiße Sandstrände und Palmen, sondern es ist auch zu sehen in der Architektur und zu spüren in der Diversität an Menschen, an Sprachen und im Essen. Genau, Mombasa ist die größte Stadt entlang der Küste und als Hafenstadt hat es eine große und lange Bedeutung bis heute.
1: Für die meisten von uns ist Sand einfach nur ein Baumaterial, zum Beispiel in Beton oder für andere auch wiederum ja ein Strandgut, wenn sie am Strand sind. Beim Sandburgenbauen ist es sogar gleichzeitig beides. Wie wird denn Sand in einer Stadt wie Mombasa wahrgenommen?
4: Also zunächst ist es auch in einer Stadt wie Mombasa Baumaterial und Strandgut. Also finde ich es wichtig, bei der Frage auch einmal kurz nochmal zurückzutreten und zu überlegen, wie Menschen allgemein Sand wahrnehmen. Und ja, da erinnere ich mich an ein Interview auch mit einem Anwohner in Deutschland, der aufgrund von Sandabbau sein Land verlassen sollte, dass er davon sprach, dass Sand nicht nur ein Rohstoff ist, der auf den Abbau wartet, sondern Land und Identität und Wohnraum auch für andere Lebewesen. Und ja, das ist ein grundsätzliches Infragestellen von Sand ausschließlich eben als Rohstoff oder als Strand nur für den Tourismus oder als ästhetisches Material. Also was ich in Mombasa erfahren habe, ist, dass der Sandabbau floriert und bestehende Regeln, die existieren gegen illegalen Sandabbau, aber nicht gut durchgesetzt werden und ja ein Riesennetzwerk an verschiedenen Menschen involviert sind. Und dieser Abbau, der führt auch zu einer großen Veränderung von der Landschaft. Und das führt dazu, dass Menschen, die jetzt mehr im Sandabbau tätig sind, aber vorher in der Landwirtschaft zum Beispiel tätig waren, dass dadurch ja auch ihre Geschichten und ihr Wissen von Bodenbeschaffenheit, ihr Wissen von Landwirtschaft auch einer Veränderung ausgesetzt sind. Und ein spannender Einblick ist auch das Wissen von Fischern, mit denen ich viel Zeit verbracht habe. Mombasa hat wirklich traumhaft schöne Strände, wie schon gesagt, insbesondere auf den ersten Blick. Aber bei genauerem Hinsehen ist es auch frustrierend, wie nah am Strand gebaut wird. Und mit vielen Fischern habe ich darüber gesprochen, wie sich die Küste verändert durch ihre Arbeit und ja, welche Rolle der Sand dabei spielt, dass er kommt und geht und mit Gezeiten zusammenhängt. Und dieses Wissen reicht über viele Stadtpläne oder Schutzmaßnahmen hinaus und zeigt ein breiteres Verständnis auch vom Zusammenspiel eben von Sand und dem Meer und dem Ozean, von verschiedenen Saisons und auch Schutzmauern. Und dass das nicht etwas ist, was man einfach so kontrollieren kann, sondern dass das zusammengedacht werden muss. Ein kleiner Zusatz noch, einfach nur als kleiner Einblick, was auffällt, wenn der Blick auf Sand gepolt ist, also was ich in der Stadt gesehen habe. Erdnüsse werden geröstet auf heißem Sand. Es wird Sand, eine bestimmte Art von Sand und Ton genutzt für Pottery. Am Strand werden Sandsäcke gefüllt von Fischern, um die Boote zu beschweren. Sand wird genutzt als Fahrradständer. Ja, einfach nur, da gibt es viel zu entdecken, wenn man genau hinschaut.
1: Sie haben vorhin gesagt, dass die Küste von Kenia sehr unterschiedlich ist, also sehr divers. Wie verändert sich die Küste denn gerade, beziehungsweise wie hat sie sich in den letzten Jahren verändert?
4: Ja, das ist eine spannende Frage und die Küste ist immer in Veränderung. Was die letzten 30 Jahren, sag ich mal, dominiert, ist eine rapide Bebauung der Küste bis direkt an den Strand. Und dass die Küste auch von Erosion gleichzeitig betroffen ist oder gefährdet ist, beziehungsweise das Bebauen, das verstärkt auch Küstenerosion. Ja, und ich denke, mittlerweile ist das auch weit bekannt, dass eben, wenn jetzt Küstenschutzmauern gebaut werden, dass das nicht jetzt nur schützt vor steigendem Meeresspiegel, sondern ja, durch die ganzen Bewegungen von Sedimenten, von Gezeiten, häufig die Probleme einfach nur verlegt werden an ein paar Kilometer weiter südlich des Strandes zum Beispiel. Und ja, da fällt mir ein, wie ein Hotelmanager auch zu mir meinte, ja, wenn wir in das natürliche Gebiet sozusagen unsere Mauern bauen, dann müssen wir auch damit rechnen, dass wir auf das zurückgeschlagen wird, lose übersetzt. Und ja, ich denke in meiner Forschung auch immer, also mit Machtverhältnissen, mit Wissensproduktion, wer dominiert gewisse Narrative und was sagt das allgemein auch über Politik, Wirtschaft und das Leben aus? Und ja, wenn ich da an die Frage denke, wie die Veränderung der Küste aussieht, dann ist da eben auch zu sehen, irgendwie, dass ja unterschiedlicher Zugang besteht, in wer darf an der Küste wie bauen und dass eine natürliche Veränderung der Küste, was jetzt Erosion zum Beispiel betrifft, wird ja dann auch nur ein Problem, wenn es Eigentum gefährdet.
1: Wer entscheidet eigentlich darüber, wo Sand aufgeschüttet wird und wo Schutzmauern entstehen? Und wer wird bei dieser Planung denn überhaupt nicht beachtet? Wer kann da gar nicht mitentscheiden?
4: Als ich letzte Woche nach über einem Jahr nochmal hier in Mombasa ankam und an einen Ort gegangen bin, wo Sand und andere Baumaterialien verkauft wird, da habe ich den Ort fast nicht wiedererkannt. Es wurden Häuser, also kleine Hütten, die sie gebaut hatten, abgerissen und ja, ihnen wurde mitgeteilt, dass sie den Ort räumen müssen. Und wenn man die Geschichte von den Menschen, die diesen Sand dort in der Stadt verkaufen, zurückverfolgt. Das machen jetzt schon seit 30 Jahren, aber sie haben nie ein Recht auf den Ort gehabt und sind alle privat dort am Arbeiten. Ja, das heißt, der nächste Ort muss gesucht werden und wo sie dieses Business durchführen können. Und Ähnliches habe ich auch jetzt in meinem Besuch bei den Fischerleuten gesehen, wo jetzt ihre Hütte im Schatten von einem riesigen Gebäude steht, was letztes Jahr noch nicht da war. Also Leute mit Geld haben auf jeden Fall mehr Freiheiten, auch wenn einige Gesetze und Regularien herrschen, dass zum Beispiel kein Strandsand abgetragen werden darf und dass zum Beispiel eine 60 Meter Pufferzone an der Küste eingehalten werden darf, wo also innerhalb der nicht gebaut werden soll, passiert beides trotzdem regelmäßig. Also für Entwicklung des Hafens wird Sand aus dem Ozean abgesaugt und es werden auch Häuser, wie jetzt im Fall, das ich gerade beschrieben habe, neben dem Fischereihütte, wird auch gebaut. Also es ist auf jeden Fall da ein großer Machtunterschied zu erkennen. Ja, es ist trotzdem aber auch zu erleben, dass sehr viel immer an Einfallsreichtum, an Kreativität und an Resilienz auch vorhanden ist, trotzdem so mit diesen verschiedenen Dynamiken umzugehen. Aber ja, vieles ist da dominiert auf jeden Fall von Wirtschaft.
1: Sie sind Teil des Projekt S.Ant oder Sand. Und das Projekt blickt auf die Zukunft von Küstenstädten im Indischen Ozean oder am Indischen Ozean. Was können wir denn von den Menschen in Mombasa und anderen Regionen am Indischen Ozean über einen gerechteren Umgang mit unseren natürlichen Ressourcen lernen?
4: Also kurz zu S.Ant, also Sand, genau. Und wir haben irgendwie diesen kleinen Dot Sandkorn da eingefügt, um auch zu zeigen, dass es mehr als nur um Sand geht, also dass der Blick auch geweitet werden muss. Kleine Info dazu. Wir alle in unserem Projektteam arbeiten ja als Sozialanthropologinnen eng mit den Menschen vor Ort zusammen. Teilweise mehr als ein Jahr sind wir vor Ort und was wir aus all unseren verschiedenen Forschungen lernen können, ist, dass die Welt und der Umgang mit natürlichen Ressourcen nicht als technisches Gut oder Feld zu verstehen ist und nicht nur mit technischen Lösungen, also nicht ausschließlich zu lösen ist. Und ja, also der Ozean und die Küstenstädte sind keine 100% planbaren Räume oder Bausteine, sondern es ist ein dynamisches, belebtes Ökosystem und wir als Menschen sind Teil davon. Und ja, wir alle haben den Menschen viel zugehört und mehr eben über diese Zusammenhänge erfahren. Uns ja dafür offen zu sein und flexibel dafür zu sein, Nuancen nicht zu vereinfachen und Lösungen immer im jeweiligen Kontext und in der Zusammenarbeit zu verstehen und verankert vor allem in den Lebensrealitäten der Menschen zu entwickeln, das ist total wichtig. Also im Fall von Javed Kaiser, der in Bangladesch seine Forschung macht, sehen wir zum Beispiel, wie sehr das Wissen von Sand und Erde und Lehm den Rohingya-Refugees dabei hilft, ihr eigenes Landwirtschaftssystem aufzubauen in einer Gegend, die keine fruchtbare Erde liefert und ihr Wissen über ein Material, was auch durch Erinnerung und Identität und Zusammenhalt sich geformt hat, erlaubt ihnen eine gewisse Eigenständigkeit inmitten von entmenschlichten Bedingungen. Oder auch in Tarinimongas Forschung in Goa lernen wir zum Beispiel, dass nachhaltiges Ressourcenmanagement auch voraussetzt, dass Materialien nicht nur nach ihrem unmittelbaren Marktwert zu bewerten sind, sondern eben auch ihre Funktion in lokalen Ökosystemen und Lebensweisen zu berücksichtigen. Und Lukas Lai, der Projektleiter, ja, okay, der ist mittlerweile in Marseille gelandet für seine Forschung, aber auch dort als Küstenstadt gibt es auch ähnliche oder also interessante Vergleiche zu ziehen. Und auch dort zeigt er, dass nachhaltiges Ressourcenmanagement eben eine sorgfältige Abstimmung von Materialeigenschaften, von Umweltverträglichkeit und gesellschaftlicher Akzeptanz erfordert, anstatt natürliche Ressourcen eben auch allein nach dem ökonomischen oder technischen Kriterien zu bewirtschaften. Und ja, ich glaube, das ist, wenn wir alle unsere Forschung zusammennehmen, zeigt es, dass Sand nicht gleich, aber nicht nur Sand ist. Und ja, wie wichtig es ist, auch geglaubte Kategorisierungen in Frage zu stellen und damit einhergehende Ausbeutungen aufzudecken und mehr darauf schaut, wie ein gemeinsames Gedeihen von Mensch und Natur möglich ist und das anzustreben. Das ist auf jeden Fall, was wir in unseren einzelnen Interviews und Gesprächen jeweils im lokalen Kontext immer wieder raushören.
1: Vom Indischen Ozean an Kenias Küste geht es nun zum Atlantik. Er ist einer der großen Faktoren für das Klima und Wetter in Europa. In den letzten Wochen gab es wegen des Atlantiks und seiner Strömung Amok mehrere alarmierende Schlagzeilen und hysterische YouTube-Videos. Was da mit dem Atlantik und seiner Strömung gerade passiert, Das wollte ich von Professor Dr. Joachim Marotzke, dem wissenschaftlichen Mitglied und Direktor am Max-Planck-Institut für Meteorologie in Hamburg wissen. Um das besser zu verstehen, habe ich erst einmal gefragt, was genau ist die Atlantische Meridionale Umweltzirkulation, kurz AMOC?
5: Ja, ist leider ein sehr sperriger Begriff und ist auch ein nicht ganz so einfaches Konzept, aber man muss sich schon einen Moment Zeit nehmen, das richtig sich anzuschauen. Ich glaube, wir kennen das alle, jedenfalls hier in Westeuropa, in Deutschland, wir haben alle in der Schule gelernt, der Golfstrom wärmt Europa. Es ist der Golfstrom, der dafür sorgt, dass es bei uns so schön warm ist. Und das ist nicht komplett falsch, aber auch nicht komplett richtig. Denn worum es geht, ist Folgendes. Den Golfstrom gibt es, ist natürlich ein sehr berühmter Strom vor der amerikanischen Küste, verlässt die Küste, geht dann quer über den Atlantik als Nordatlantikstrom, so in unsere Gegenden. Und der Golfstrom trägt zum Klima bei, auch zum warmen Klima, aber es ist gar nicht so sehr, dass der Golfstrom an sich da ist. Was man braucht, und da kommen die AMOC ins Spiel, ungefähr die Hälfte des Golfstromwassers sinkt irgendwo im nördlichen Nordatlantik bis in große Tiefen ab. Und dieses Absinken erfolgt, weil das Wasser sehr stark abgekühlt wird. Und die besondere Klimawirkung der Atlantikzirkulation, die kommt durch dieses Zusammenspiel von Golfstrom, geht nach Nordwesten, Wasser kühlt ab, sinkt in große Tiefen und kehrt als kaltes Wasser zurück. Und es ist diese Kombination, warmes Wasser geht nach Norden, sinkt ab, geht zurück. Das macht die Klimawirkung, deswegen interessieren sich alle dafür und genau dieses Zusammenspiel, Strömung nach Norden, absinken, Strömung nach Süden. Das ist die Umwälzzelle. Umwälzen im Sinne von, erst ist die Strömung an der Oberfläche, an der Tiefe geht sie zurück. Und wichtig ist diese Unterscheidung deswegen, wenn wir Atlantik und Pazifik miteinander vergleichen. Der Pazifik hat sein Gegenstück zum Golfstrom, nennt sich Kuroshio, aber der Pazifik hat kein Gegenstück zu dieser Umwälzzelle. Im Pazifik gibt es kein Absinken in große Tiefen, deswegen hat der Pazifik längst nicht diese Klimawirkung und deswegen sind wir Ozeanographen sehr unglücklich darüber, wenn einer sagt, der Golfstrom wärmt Europa, denn wäre das richtig, dann würde ja der Kuroshio den Westamerikas erwärmen, tut er aber nicht auf diese Weise und insofern ist dieser sperrige Begriff AMOC wirklich wichtig.
1: Sie haben gerade schon gesagt, AMOC ist für das Klima hier wichtig. Wie beeinflusst das denn uns? Also was würde passieren, wenn es nicht mehr da wäre?
5: Zunächst mal muss man sagen, dass die AMOC bewirkt, dass der Atlantik ungewöhnlich viel Wärme aus den niederen Breiten in hohe Breiten in den Norden bringt. Plus, was die AMOC auch macht, sie klaut Wärme aus der Südhemisphäre und bringt sie in die Nordhemisphäre. Im Südatlantik ist es so, dass die Wärme aus kalten Regionen in warme Regionen gebracht wird. Das kennt man ja von natürlichen Systemen nicht. Eigentlich denken wir in natürlichen Systemen, da wird immer die Wärme vom warm zu kalt gebracht. Nicht so im Südatlantik. Also der Südatlantik funktioniert wie ein Kühlschrank. Ganz ungewöhnlich. Und würde die AMOC nicht da sein oder würde sie plötzlich schwächer werden, dann würde das bedeuten, die Südhemisphäre wird wärmer. Und bei uns wird's kälter, und zwar deutlich kälter, denn der Atlantik ist verglichen mit dem Pazifik ein eher kleiner Ozean. Der Atlantik ist nur halb so breit wie der Pazifik, aber er hat 50% mehr Wärmetransport. Und das kommt alles durch die AMOC. Also es ist ein außergewöhnlicher und außergewöhnlich starker Transportmechanismus. Das macht den Atlantik so besonders und das macht die AMOC so besonders. Und ohne die AMOC wäre es hier in Europa deutlich kälter.
1: In den letzten Wochen wurde in den Medien immer wieder über die Abschwächung der AMOC gesprochen. Sonst wird darüber quasi gar nicht berichtet. Also mir war das vorher kein Begriff. Warum schwächt sich die AMOC denn jetzt ab? Und ist das denn eigentlich überhaupt ein Problem?
5: Vielleicht müsste man so von hinten aufrollen. Falls die AMOC sich deutlich abschwächt, kann das ein Problem sein. Denn sie wärmt Europa um ungefähr 2 bis 3 Grad, kann man sagen. Auch hier muss ich ein bisschen ausholen, um das zu erläutern. Es wird gerne der Unterschied gemacht, Winter in Europa und Winter in Labrador. In Labrador ist der Winter, also in der Ostküste Kanadas, sind die Winter 15 Grad oder so mehr Kälte als hier bei uns. Da wird immer gesagt, das ist entweder der Golfstrom, das ist die Amok. Das stimmt so aber überhaupt nicht, denn wir würden Äpfel und Birnen vergleichen. Labrador hat ein kontinentales Klima, also ist eher ein Klima zu vergleichen mit Sibirien, auch wenn es am Meer liegt. Vergleichen müssten wir Westeuropa mit dem Westen Nordamerikas. Und wenn man dann ein bisschen genauer hinguckt, stellt man fest, es ist hier bei uns in dem nordöstlichen Nordatlantik, ist es ungefähr 2 bis 3 Grad wärmer als im nordwestlichen Pazifik. Jetzt könnte man sagen, was ist schon 2 bis 3 Grad unter Freunden? Klingt ja wie gar nichts. Aber hier ist ein Vergleich nützlich. Wenn man sich anschaut, wie die kältesten Winter in Großbritannien waren, und es gibt 300 Jahre alte Temperaturaufzeichnungen. Wir können also bis ins 17. Jahrhundert zurückgucken. Und dann stellen wir fest, so 3 Grad, das ist ungefähr der Unterschied zwischen einem normalen Wintermonat und dem kältesten, den wir gesehen haben, dem kältesten Winter, wo die Themse zugefroren ist. Will sagen, diese 3 Grad, die sind richtig, richtig viel. Und das ist also sozusagen die Maßzahl. Es gibt auch noch eine andere wichtige Maßzahl, die wir überlegen müssen, denn die Befürchtung ist, dass sich die Amok durch die globale Erwärmung abschwächt. Kann ich gleich auch noch erläutern, warum wir das befürchten, warum das zu erwarten ist. Und da könnte man sagen, gut, Extremfall, Amok geht auf 0 runter, vielleicht wäre es 3 Grad kälter, aber das Ganze findet ja vor dem Hintergrund der globalen Erwärmung statt, der CO2-induzierten Erwärmung. Da ist es so, Europa erwärmt sich zurzeit ungefähr doppelt so schnell wie das globale Mittel. Da können wir jetzt auch eine einfache Rechnung aufstellen. Das globale Mittel erhöht sich um 2 Grad. Das würde vermutlich für Europa bedeuten 4 Grad wärmer. Wenn sie kühlen wollen, muss also eine schwächere Amok gegen diese 4 Grad ankämpfen. Und eine der vielen ganz großen Fragen über die Amok ist eben genau die: Selbst wenn sich die Amok abschwächt, überholt die Abkühlung die globale Erwärmung oder dämpft sie lediglich? Wie sieht das aus? Es ist eine der ganz großen Unbekannten. Was Sie in den Medien meistens nur lesen, ist eine, leider, ist eine quasi Gleichsetzung. Amok wird schwächer, Europa wird kälter. Und in dieser Gleichsetzung wird leider außer Acht gelassen, dass wir auch noch die CO2-induzierte Erwärmung haben. Und da kommt aber auch so ein bisschen dann die Aufregung her. Jede Meldung, jede Veröffentlichung, wir sehen eine Abschwächung, wir befürchten eine Abschwächung, wird gleichgesetzt mit einer Befürchtung einer drastischen Abkühlung in Europa. Aber das muss man halt differenziert betrachten. Man muss diese beiden Effekte gegeneinander abwägen.
6: Sie haben gerade gesagt, okay, wir wissen noch nicht so ganz genau, ob sich die Amok abschwächt. Wann könnte das denn passieren oder wie lange dauert sowas?
5: Das ist vielleicht die zweite ganz große Unbekannte, die wir haben. Also vielleicht muss man ja nochmal sagen, warum erwarten wir das denn? Der Grund, warum wir eine starke Umweltzirkulation im Atlantik haben und keine im Pazifik haben, liegt daran, dass der Atlantik deutlich salzreicher ist als der Pazifik. Damit das Wasser absinken kann, reicht es nicht, dass es kalt wird. Es muss auch salzreich genug sein. Im Atlantik ist das der Fall, im Pazifik ist das nicht der Fall. Und jetzt erwarten wir durch die globale Erwärmung, dass der nördliche Ozean, also der nördliche Atlantik, dass der salzärmer wird. Es süßt sich aus durch mehrere Effekte. Wir denken eigentlich, es wird mehr regnen. Wir sind ganz sicher, das Meereis wird schmelzen und wird deswegen Süßwasser, relativ süßes Wasser in den Atlantik quasi einbringen, was jetzt zurzeit noch als Eis drauf schwimmt. Und wir erwarten auch, dass der grönländische Eisschild partiell schmelzen wird. Das ist Süßwasser, was in den Atlantik fließt. Also alle Effekte gehen in die Richtung, der Salzgehalt geht runter. Und dann ist es denkbar, dass so ein Teufelskreis in Gang gesetzt wird. Der nördliche Atlantik wird süßer an der Oberfläche. Das Wasser kann nicht mehr so gut absinken. Aber wenn es nicht mehr so gut absinkt, kommt aus dem Süden nicht nur weniger Wärme nach. Es kommt auch weniger Salz nach. Denn die Zirkulation selber hält ihren eigenen Salzgehalt aufrecht. Und von daher, man kann sich vorstellen, dass dieser Teufelskreis alle dämpfenden Faktoren aushebelt und deswegen die Amok wirklich sogar zum Stillstand kommt, vielleicht sogar abrupt zum Stillstand kommt. Der Teil ist gut verstanden, da sind sich alle einig. Und da sind sich auch alle einig, dass vermutlich die Amok sich abschwächen wird im 21. Jahrhundert. Und wenn Sie dann fragen, wann Wie stark? Kann es abrupt erfolgen? Kann es irreversibel erfolgen? Kann das zu einer Abkühlung kommen? Das ist da, wo die riesige Ungewissheit einsetzt und man ehrlicherweise sagen muss, wir wissen es nicht, wir können nichts davon ausschließen. Aber wir wissen es nicht und wir haben teilweise Schwierigkeiten, auch das Risiko zu beziffern. Und da ist auch der Kern des Streits unter Forschenden. Manche sagen doch, ich traue mich, dieses Risiko zu beziffern. 30%, 50%. Ich gehöre zu denen, die sagen, können wir nicht. Ich traue mich nicht, dieses Risiko zu beziffern. Es ist da, aber ich weiß nicht, wie hoch es ist. Und da scheiden sich eigentlich die Geister so ein bisschen. Haben wir genug Wissen, um ein Risiko zu beziffern oder nicht?
6: Welche Frage zur Amok wird Ihnen denn zu wenig gestellt?
5: Es sind eigentlich zwei. Ich fange erstmal mit der Vergangenheit an. Was ja auch durch die Medien gegeistert ist, ist so Aussagen, wir wissen, die Amok hat sich in den letzten 100 Jahren abgeschwächt. Und die Frage, die mir zu wenig gestellt wird hier, ist die nach dem Gesamtschau der verschiedenen Beobachtungsmethoden, die sich eben widersprechen. Und auch da, also es ist eine wahre Kakophonie an Ergebnissen zur Stärke der Amok über die letzten 40, 50, 60 Jahre. Und es wird zu wenig die Frage gestellt, ob denn wirklich alle diese Schlussfolgerungen, die alle auf Beobachtungen beruhen, ob die wirklich alle gleichgültig sind. Und meiner Bewertung ist, das sind sie nicht. Und die zuverlässigeren Messungen sagen über die letzten 50 Jahre oder so, eine stabile Amok und wir können diese Abschwächung einfach nicht robust diagnostizieren. Das ist der eine Teil, der mir zu wenig gestellt wird und man sieht das auch in der Rezeption von Arbeiten. Jede Arbeit, die sagt, Abschwächung der Amok beobachtet, Abschwächung der Amok erwartet, kriegt eine Menge Aufmerksamkeit. Und die Arbeiten, die sagen, wie es gab eine sehr wichtige Arbeit von vor 2, 3 Jahren, der Golfstrom ist konstant geblieben. Golfstrom ist ein Teil der Amok, ist also ist nicht die Amok gemeint, aber ist vermessen worden. Der Golfstrom ist über 40 Jahre konstant geblieben. Die ist ziemlich untergegangen. Also entwarnende Arbeiten haben es relativ schwer in der Aufmerksamkeitsökonomik. Die andere Frage, die mir zu wenig gestellt wird, es gibt hunderte von Simulationen der Amok auch für die Zukunft. Die sind auch wichtig, das ist das, was sie haben und mit wird gearbeitet. Wie sehr trauen wir eigentlich diesen Simulationen? Wieso trauen wir den Abschwächungen, die da oft simuliert wird? Und weswegen mir diese Frage zu wenig gestellt wird, ist dieses.

0: meine Abteilung zurzeit mit Hochdruck verfolgt. Wir schreiben deswegen keine Arbeiten über die Amok im Jahr 2100, weil diese Simulationen sind extrem aufwendig. Wir kriegen mit Mühe und Not die letzten 35 Jahre simuliert, weil der Aufwand enorm ist. Aber die Strömungen, die wir dort sehen, sind nicht zu vergleichen. Es ist komplett anders, wenn man das vergleicht mit den Standard-Klimamodellen, dem Standard, den wir dort sehen. Und wir wissen, dass was wir darstellen in unseren Modellen, so sieht der Ozean wirklich aus. Der Ozean ist turbulent. Man muss hingehen. Und diese Frage ist denn das, was aus diesen ganzen Modellen teilweise mit ausgefeilten statistischen Verfahren dann rausgezogen wird, basiert das dann wirklich auf physikalisch verlässlichen Grundlagen? Beziehungsweise die Antwort wissen wir eigentlich, tun sie nicht. Und insofern, man kriegt viel Aufmerksamkeit mit Analysen von Modellen, die doch fundamentale Schwachstellen haben und die nicht so aussehen wie die wahre Welt. Und der Teil wird mir viel zu wenig behandelt und im Diskurs behandelt, denn es kann sein, dass diese Modelle bei all ihren Schwächen durchaus richtige Ergebnisse liefern. Aber das wäre eine große Überraschung. Also das wäre eigentlich das erste Mal, dass etwas, was komplett anders aussieht als die Wirklichkeit, wenn man so drauf guckt, trotzdem das richtige Ergebnis liefert. Und diese Diskussion, die findet mir viel zu wenig statt, sowohl in der Fachwelt als auch in der Öffentlichkeit.
1: An dieser Stelle herzlichen Dank an Dr. Kamran Safi vom Max-Planck-Institut für Verhaltensbiologie, Theresa Krämer vom Max-Planck-Institut für ethnologische Forschung und Dr. Joachim Marotzke vom Max-Planck-Institut für Meteorologie für ihre Zeit und die spannenden Gespräche. Außerdem vielen Dank für die Produktion dieser Folge. Die kam diese Woche von Benjamin Zerdani. Damit kommen wir zum Ende des Forschungsquartett für diese Woche. Immer donnerstags erscheint eine neue Episode. Wir freuen uns, wenn ihr dann wieder reinhört und wenn ihr einem wissenschaftsbegeisterten Menschen vom Podcast erzählt. Ich bin Wieland Mikulajczyk. Vielen Dank fürs Zuhören. Bleibt neugierig und bis zum nächsten Mal.
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1: Wehrhafte Demokratie. Das sagen PolitikerInnen gerne, wenn sie über unseren Rechtsstaat und das Grundgesetz sprechen. Wehrhafte Demokratie. In den letzten beiden Folgen haben wir schon gemerkt, dass das gar nicht so einfach ist, das mit der wehrhaften Demokratie. Denn Bedrohungen für den Rechtsstaat, die gibt's genug. Aber wie kann man sich jetzt ganz konkret dagegen wehren? Welche Schutzmechanismen hat uns die Verfassung eigentlich an die Hand gegeben, um sie zu schützen? Darum geht es heute in der dritten Folge des Podcasts In guter Verfassung, das Grundgesetz für morgen. Eine Kooperation von Detektor FM und der Stiftung Forum Recht. Mein Name ist Rabia Schlotz. Hi.

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1: Kleiner Zeitsprung, 75 Jahre in die Vergangenheit, zur Geburtsstunde der Verfassung, als sie von den Vätern und Müttern des Grundgesetzes geschrieben wurde.
2: Und war eben die Verfassung der Neuanfang, zu sagen, wir definieren uns jetzt auf eine neue Art, freiheitlich, demokratisch, inklusiv und versuchen auch eben gerade eine Abkehr von diesem vernichtungsorientierten Volksgedanken zu finden.
1: Nora Markart ist Verfassungsrechtlerin an der Uni Münster. Ihr kennt sie schon aus der ersten Folge.
2: Insofern war die Verfassung eben auch etwas, was über gemeinsame Werte und eben Grundrechte und Staatsprinzipien und so weiter etwas gab, wo man sagen kann, naja, das ist vielleicht auch so ein bisschen der Kitt, der die Gesellschaft zusammenhält.
1: 1948, also 3 Jahre nach dem Ende des Zweiten Weltkriegs, trifft sich der Parlamentarische Rat, also die verfassungsgebende Versammlung. Die besteht aus 61 Männern und 4 Frauen. Gemeinsam sollen sie eine neue Verfassung für die Bundesrepublik erarbeiten.
3: Ich denke, dass
4: die Wahl des Präsidenten ist vollzogen. Dr. Konrad Adenauer hat den Präsidententisch eingenommen.
3: Ich danke Ihnen zunächst auch namens der beiden Stellvertreter von mir für das Vertrauen, das Sie durch Ihre Wahl uns bekundet haben. Seien Sie überzeugt, dass wir unser Amt völlig unparteiisch und objektiv wahrnehmen werden.
1: Hier spricht Konrad Adenauer, da noch in seiner Rolle als Präsident des Parlamentarischen Rates. Später wird er der erste Bundeskanzler der BRD.
3: Und es wird die vornehmste Pflicht meines Erachtens des Rates, aber auch des Präsidenten und seiner Stellvertreter sein, diese völlige Freiheit und Unabhängigkeit des Parlamentarischen Rates ständig zu wahren und sicherzustellen.
1: 8 Monate lang streiten die Mitglieder des Parlamentarischen Rates über den Text des Grundgesetzes. Sie debattieren über den Inhalt und streiten über Formulierungen. In einem Punkt aber sind sie sich einig. So etwas wie die Nazi-Diktatur soll sich nicht wiederholen können. Die Erinnerungen an die letzten Jahre sind noch frisch. In der Präambel der Verfassung heißt es deswegen: Von dem Willen beseelt, als gleichberechtigtes Glied in einem vereinten Europa dem Frieden der Welt zu dienen, hat sich das deutsche Volk Kraft seiner verfassungsgebenden Gewalt dieses Grundgesetz gegeben.
5: Das Grundgesetz der Bundesrepublik Deutschland ist eine wehrhafte Verfassung.
1: Das sagt Hubertus Gersdorf. Er ist Professor für Staats-, Verwaltungs- und Medienrecht an der Universität Leipzig.
5: Und es hat von vornherein mit Blick auf die Erfahrung der Weimarer Zeit Instrumente den politischen Organen an die Hand gegeben, um unsere Verfassung schützen zu können.
1: Diese Instrumente einer wehrhaften Demokratie, die im Grundgesetz selbst verankert sind, wollen wir uns in dieser Folge genauer anschauen. Sie bilden einen Schutzwall gegen alle Feinde der Verfassung. Staatsanwaltschaften, die Polizei, der Verfassungsschutz, die Gerichte, die sollen unsere Demokratie schützen. Aber nicht nur die, auch die Verfassung selbst legt vor. Schauen wir uns das doch mal genauer an. Der wahrscheinlich am häufigsten zitierte Schutzmechanismus ist die Ewigkeitsklausel, also Artikel 79 Absatz 3 Grundgesetz. Diese Klausel bestimmt, dass die Artikel 1 und Artikel 20 des Grundgesetzes im Kern unveränderbar sind.
5: Die Ewigkeitsgarantie sichert zum einen die Menschenwürde. Das ist das oberste Konstitutionsprinzip unserer Verfassung. Die Menschenwürde steht nicht zur Disposition des Gesetzgebers und auch nicht des die Verfassung ändernden Gesetzgebers. Das Gleiche gilt für die bundesstaatliche Struktur, also für unseren Bundesstaat. Die Aufteilung zwischen Bund und den Ländern, auch diese Zweiteilung, auch diese bundesstaatliche Struktur steht nicht zur Disposition des verfassungsändernden Gesetzgebers. Das ist ein wichtiges Instrument der Demokratiesicherung, denn eine Diktatur ist nahezu selbstverständlich auf eine einheitsstaatliche Struktur angewiesen. Eine föderale Struktur sichert Demokratie, nicht nur Pluralität, sondern auch Demokratie und ist deswegen mit Bedacht in unserer Verfassung in die Ewigkeitsgarantie aufgenommen worden. Und darüber hinaus stehen auch alle Staatsfundamentalprinzipien, weiteren Staatsfundamentalprinzipien nicht zur Disposition des Gesetzgebers. Das bedeutet das Demokratieprinzip, das heißt in erster Linie, dass alle Staatsgewalt vom Volke ausgeht, dass Staatshandeln rückführbar sein muss auf den Willen des Volkes. Es bedeutet aber auch die prinzipiell gleiche Teilhabe von Bürgerinnen und Bürgern an der demokratischen Willens- und Meinungsbildung. Zur Ewigkeitsgarantie gehört aber nicht nur das Demokratieprinzip, sondern auch das Rechtsstaatsprinzip, das heißt die Gesetzesbindung der Verwaltung, selbstverständlich auch der Regierung und, was man nicht vernachlässigen darf, das Gewaltenteilungsprinzip, das wahrlich nicht in allen Staaten gewährleistet ist. Darüber hinaus eben, wie gesagt, die bundesstaatliche Struktur. Und durch diese Ewigkeitsgarantie ist im Kern unsere Verfassung vor Änderungen schon wirksam geschützt. Eine Autokratie beziehungsweise gar Diktatur ist unvereinbar mit der Ewigkeitsgarantie und stößt deswegen auf den Widerstand unserer Verfassung.
1: So weit, so gut. Aber Moment, was in dem Artikel nämlich nicht steht, ist, dass man Artikel 79 Absatz 3 nicht einfach ändern kann. Also muss ich nicht einfach den Artikel einmal streichen und schon ist Fair Game bei den Grundrechten? Was macht man, wenn es eine Zweidrittelmehrheit im Bundestag gibt, die sagt, wir schaffen jetzt Artikel 79 Absatz 3 einfach ab? Oder auch, wir ändern auch einfach trotzdem Artikel 20 des Grundgesetzes und damit sozusagen den Rechtsstaat, die Demokratie, den Föderalismus und so weiter. Was da alles an Staatsprinzipien drinsteht, Sozialstaatlichkeit. Und dann, Verfassungsrechtlerin Nora Markert sagt dazu,
2: dann geht man zum Bundesverfassungsgericht und sagt, das ist eine verfassungswidrige Verfassungsänderung. Und dann sagt das Bundesverfassungsgericht das. Und was ist, wenn die sich dann nicht dran halten? Also ich glaube, wenn das so weit kommt, dann sind wir auch vielleicht in einer Situation, wo diese traditionellen Mechanismen auch einfach gar nicht mehr greifen, sondern wo es wirklich darum geht, es ist ein massiver Angriff auf die Verfassung. Dann sozusagen das Bundesverfassungsgericht das sagt, das ist aber verfassungswidrig, das wird die Leute dann nicht überraschen. Und das ist denen dann auch egal, weil sonst hätten sie diese Änderung nicht gebracht. Und deswegen, glaube ich, da verlassen wir dann längst das Gebiet, wo Parteien noch den Anschein versuchen zu erwecken, sie würden rechtmäßig und verfassungsmäßig handeln.
1: Wenn also jemand kommt und sich einfach über die Verfassung hinwegsetzt, dann brennt die Hütte schon. Gehen wir aber mal davon aus, die Ewigkeitsklausel funktioniert. Dann sichert sie ja neben der Menschenwürde und der Demokratie auch den Föderalismus. Also die Tatsache, dass Deutschland als Bundesstaat in Länder gegliedert wird, die an der Gesetzgebung mitwirken. Tatsächlich ist der Föderalismus im Grundgesetz gleich an zwei Stellen festgelegt. Eben in Artikel 20, der ja durch die Ewigkeitsgarantie unabänderlich ist, und auch in Artikel 28. Jetzt gibt es aber ja auch jede Menge funktionierende Rechtsstaaten, die zentralistisch organisiert sind, wie zum Beispiel direkt nebenan in Frankreich. Dass Deutschland die föderale Ordnung in die Verfassung mit aufgenommen hat und sie Gegenstand der Ewigkeitsgarantie ist, das hat historische Gründe, erklärt Verfassungsrechtler Hubertus Gersdorf.
5: Erstens hatten wir in Deutschland immer die Länder und vor allem die Abschaffung der Länder im Nationalsozialismus beziehungsweise auch in der Deutschen Demokratischen Republik sind Erfahrung für uns gewesen, dass die föderale Ordnung nicht nur für Pluralität sorgt, sondern eben auch die Demokratie sichert. Und deswegen bekennen wir uns zur föderalen Ordnung. Und auch deswegen haben wir die föderale Ordnung zur Ewigkeitsgarantie hinzugezählt.
1: Dass Deutschland in Bundesländer untergliedert ist, das ermöglicht dann auch einen anderen Mechanismus. Den sogenannten Bundeszwang, festgehalten in Artikel 37 des Grundgesetzes. Der Bundeszwang soll helfen, die Einhaltung des Grundgesetzes zu sichern, wenn ein Bundesland verfassungsfeindlich agiert. Dann nimmt der Bund die Zügel in die Hand und setzt bestehendes Recht durch. theoretisch zumindest.
5: Ich bin erst einmal sehr glücklich, dass von der Möglichkeit des Bundeszwangs im Prinzip noch nicht Gebrauch gemacht werden musste.
1: Bisher wurden Konflikte zwischen Bund und Ländern eher über Verfassungsklagen ausgetragen. Wenn der Bund aber von seinem Recht auf Zwang Gebrauch machen möchte, braucht die Bundesregierung die Zustimmung des Bundesrates, also aller Länder.
5: Beispielsweise, wenn auf kommunaler, auf Länderebene Entscheidungen des Bundesverfassungsgerichts nicht befolgt werden. Solche unglücklichen Fälle hat es in der Geschichte der Bundesrepublik Deutschland schon mal gegeben, dass Kommunen sich geweigert haben oder letztendlich wenigstens die Vorgaben des Bundesverfassungsgerichts nicht umzusetzen. Das ist ein misslicher Zustand. Misslich deswegen, weil die Autorität des höchsten deutschen Gerichtes wirken muss und die Entscheidung des Bundesverfassungsgerichts selbstverständlich umgesetzt werden müssen. Und wenn dies auf Länderebene und auch auf kommunaler Ebene nicht erfolgt, bestünde theoretisch die Möglichkeit, von den Mitteln des Bundeszwanges nach Artikel 37 des Grundgesetzes Gebrauch zu machen.
1: Ein anderer Schutzmechanismus ist die sogenannte Rechtsweggarantie. Die steht in Artikel 19 Absatz 4 des Grundgesetzes, ist also ein Verfahrensgrundrecht, das andere Grundrechte schützt. Die Regelung erlaubt es jedem, der sich durch den Staat in seinen Grundrechten eingeschränkt sieht, zu klagen, zur Not bis zum Bundesverfassungsgericht. Damit ist sichergestellt, BürgerInnen können staatliche Maßnahmen, die in ihre Rechte eingreifen, umfassend gerichtlich überprüfen lassen. Die Verfassung sichert außerdem die Effektivität des Rechtsschutzes. Will heißen, als Bürgerin habe ich einen Anspruch darauf, dass in angemessener Zeit und, soweit ich in eigenen Rechten verletzt sein könnte, in tatsächlicher und rechtlicher Hinsicht vollständig über die Rechtmäßigkeit der angefochtenen Maßnahmen entschieden wird. Ich kann also nicht nur klagen, ich habe auch das Recht auf eine zeitnahe Entscheidung. Aber nicht nur die BürgerInnen können sich wehren, auch an die politische Ebene wurde gedacht. Stichwort konstruktives Misstrauensvotum. Damit lässt sich ein Kanzler oder eine Kanzlerin abwählen, festgehalten ist das in Artikel 67 des Grundgesetzes. Das Zauberwort ist hier aber konstruktiv. Denn der Bundestag kann zwar dem Bundeskanzler und der Bundeskanzlerin das Misstrauen aussprechen und ihn oder sie abrufen. Allerdings unter einer Bedingung. Die ParlamentarierInnen müssen sich dann auch auf einen neuen Regierungschef bzw. eine neue Regierungschefin einigen. Ersatzlos absetzen und dann mal schauen, was passiert, geht also nicht. Diese Bedingung ist ein Learning aus der Weimarer Republik. Denn die Weimarer Reichsverfassung kannte lediglich das destruktive Misstrauensvotum. Damals konnte das Parlament den Regierungschef abwählen, ohne jemanden Neues zu bestimmen. Eine solche Leerstelle kann aber zu einer instabilen politischen Situation werden, die ausgenutzt werden kann. Und damals auch ausgenutzt wurde. In nur 14 Jahren Weimarer Republik gab es 21 Regierungen. Vor allem die KPD und die NSDAP haben das Instrument des Misstrauensvotums genutzt. Viel dagegen tun konnten die anderen Parteien nicht. Wenn sich Parteien heute so verhalten, verfassungsfeindlich sind oder gegen den Rechtsstaat vorgehen, dann kann man sie theoretisch verbieten. Auch das gibt das Grundgesetz vor, Artikel 21. Verfassungsrechtlerin Nora Markert sagt dazu:
2: Das ist natürlich schon ein ziemlich scharfes Schwert, dass so ein Verfassungsstaat zieht, zu sagen, eigentlich setzen wir auf die Demokratie und auf die Meinungsfreiheit und auf den Austausch und da sollen eben auch viele Positionen haben ihre Berechtigung und die Leute gehen wählen und die wählen halt die Regierung, die sie haben wollen. Und wir ziehen aber dann die Grenze, wenn wir eine Partei haben, die es wirklich darauf anlegt, hinter sich die Leiter hochzuziehen, also die quasi den Staat dann umbauen will und wirklich die Verfassung auch so, wie sie jetzt mit ihren Grundwerten noch funktioniert, das abzuschaffen, diese ganzen Garantien loszuwerden, wenn sie an der Macht sind. Und das ist dann der Punkt sozusagen, wo es auch schon wir in Richtung Kipppunkt kommen, wenn die das einmal geschafft haben, ist es gar nicht mehr so leicht, da noch ranzukommen. Und deswegen ist beispielsweise das Parteiverbot etwas, über das wir deswegen ja jetzt auch so intensiv diskutieren, zu sagen, ist das nicht jetzt der Punkt, wo man noch einhaken muss, wo es wirklich langsam gefährlich wird. Das Parteiverbot ist ein sehr aufwendiges, sehr langes Verfahren. Das ist jetzt nicht was morgen, was man einfach heute macht und morgen hat man Ruhe, sondern wo man eben auch sehr, sehr viel aus guten Gründen auch sehr viel beweisen muss.
1: In der Geschichte der BRD hat das Bundesverfassungsgericht bisher nur in 2 Fällen ein Parteienverbot ausgesprochen. 1952 gegenüber der SRP, einer Nachfolgeorganisation der NSDAP, und ein paar Jahre später, 1956, gegen die KPD, also die Kommunistische Partei Deutschlands. In den 2000ern hat es dann nochmal 2 Verbotsverfahren gegen die NPD gegeben. Beide scheitern, das letzte daran, dass die NPD quasi so machtlos ist, dass von ihr sowieso keine Gefahr mehr ausgeht. Ein Grund dafür ist sicherlich der Aufstieg der AfD. Mittlerweile wird auch da über ein Verbotsverfahren diskutiert. Ausgang noch offen. Dann gibt es mit Artikel 18 des Grundgesetzes die Möglichkeit, Verfassungsfeinden auf Zeit Grundrechte zu entziehen. Zuletzt hatte das Kampagnennetzwerk Camp Act mit einer Petition gefordert, dass Björn Höcke, also dem Chef der Thüringer AfD, mit Hilfe von Artikel 18 das aktive und passive Wahlrecht entzogen wird, um zu verhindern, dass er bei den Landtagswahlen im Herbst gewählt werden kann. Die Hürden dafür sind jedoch ziemlich hoch, erklärt Verfassungsrechtler Hubertus Gersdorf.
5: Es gab in der Geschichte der Bundesrepublik Deutschland schon einige Verfahren im Sinne des Artikel 18, also der Grundrechtsverwirkung, aber kein Verfahren hat Erfolg gehabt vor dem Bundesverfassungsgericht. Die Anforderung für eine Grundrechtsverwirkung sind die gleichen wie für ein Parteienverbot nach Artikel 21 des Grundgesetzes. Das heißt, diejenige Person, der Grundrechte aberkannt werden soll, muss sich aktiv gegen die freiheitlich-demokratische Grundordnung wenden. Das bedeutet, die Demokratie bekämpfen oder den Rechtsstaat außer Kraft setzen wollen. Und darüber hinaus muss diese Person auch dazu in der Lage sein, das im Einzelnen umzusetzen. Das sind sehr, sehr hohe Hürden, ebenso hohe Hürden wie für ein Parteienverbot. Und deswegen muss man sich immer im Einzelnen fragen, ob die in Bezug auf die jeweilige Person, aber auch Partei, die Voraussetzung vorliegen, die die Verfassung verlangt und aufstellt für eine Grundrechtsverwirkung bzw. für ein Parteienverbot.
1: Diese hohen Hürden hält Hubertus Gersdorf für sinnvoll.
5: Das ist ein beachtliches Schutzinstrument, wenn bestimmte Politiker, Sie haben jetzt den Herrn Höcke genannt, man könnte auch andere Politiker nennen, wenn man ihnen die Berechtigung entzieht, an den Wahlen auf Länder- oder auf Bundesebene mitwirken zu dürfen, also gewählt werden zu dürfen. Das ist eine erhebliche Beschneidung demokratischer Teilhabe. Und weil dieser Eingriff eben so weit geht, gibt es auch mit gutem Grund sehr hohe Hürden für eine Grundrechtsverwirkung nach Artikel 18 unseres Grundgesetzes.
1: Der deutsche Staat ist also sehr vorsichtig damit, selbst Verfassungsfeinden ihre Rechte zu entziehen, obwohl sie ja vermeintlich gegen genau diese Rechte vorgehen wollen. Heute schauen wir uns dafür den Verfassungsschutz genauer an.
6: Wir sind diejenigen, die als erstes anspringen sollten, aber auch nicht nur alleine, aber anspringen sollten, wenn eben eine Rauchentwicklung stattfindet, will heißen, es Feuer gibt und das Feuer eine Bedrohung für das Haus oder in unserem Fall eine Bedrohung für die Verfassung und für die Grundsätze unserer Verfassung bestehen.
1: Das sagt Stefan Kramer. Er ist Präsident des Landesamts für Verfassungsschutz in Thüringen. Der Verfassungsschutz, ob in Thüringen oder anderswo in Deutschland, soll also Rauchmelder sein und schon aktiv werden, bevor das Feuer schon lichterloh brennt. Dafür hat der Verfassungsschutz einen breiten Fächer an Möglichkeiten. Mit geheimen Gadgets und Maßanzügen wie in Agentenfilmen hat das aber meistens eher weniger zu tun. Schade eigentlich.
7: Und da ist natürlich häufig der Mythos, dass wir, wie in vielen Serien oder im Fernsehen zu sehen, tatsächlich aktiv werden, indem wir jetzt Verbrecher jagen, Staatsfeinde jagen, möglicherweise die auch stellen, hier quasi uns im Kampf mit ausländischen Spionageaktivitäten befinden. Das ist nicht der Fall.
1: Sagt Burkhard Körner, Präsident des Bayerischen Landesamtes für Verfassungsschutz.
7: Wir haben keinerlei Befugnisse, jetzt unmittelbaren Zwang auszuüben gegen Personen, die die staatlichen Interessen gefährden, unmittelbar vorzugehen. Wir sind eine Stelle, die der Beobachtung dient, der Aufklärung dient und letztlich dadurch versucht, hier die staatliche Meinung und die öffentliche Meinung eben insoweit mit zu beeinflussen, als es um extremistische Strukturen geht, die wir...
8: den der Verfassungsschutz leisten kann, ist primär der, dass wir die einzige vom Gesetzgeber beauftragte Stelle sind in Deutschland, vertreten in allen Bundesländern und auch im Bund, die den Auftrag hat, sämtliches Wissen zusammenzutragen über Gruppen, Organisationen, die politisch aktiv an der Beseitigung eben der tragenden Säulen unseres Staatswesens arbeiten.
1: Schon der englische Philosoph Francis Bacon wusste, Knowledge is power.
8: Das ist letztlich der Schutzeffekt, der durch diese Information auch eintritt. Man will Bescheid wissen in Deutschland, wer gegen die Kernelemente der Demokratie ist, wer sie aktiv bekämpft und überlässt das nicht anderen Stellen, sondern sagt, dafür brauchen wir eine staatliche Behörde, die natürlich nach den Regeln des Grundgesetzes Bindung an Recht und Gesetz, ein Kerngrundsatz des Rechtsstaatsprinzips, die nach diesen Regeln arbeitet und deren Handeln auch das gehört zum Rechtsstaat ja dazu, dann eben auch von unabhängigen Gerichten beispielsweise überprüft wird, die es vielfältig in vielen Verfahren auch durchaus erleben.
1: Als aktuelles Beispiel nennt Beate Bube das Verfahren der Alternative für Deutschland gegen den Verfassungsschutz vor dem Oberlandesgericht in Münster. Das Gericht hat entschieden, der Verfassungsschutz hat die AfD zu Recht als rechtsextremistischen Verdachtsfall eingestuft. Das Gericht hat die Klage der AfD dagegen zurückgewiesen. Die AfD wirft dem Verfassungsschutz vor, er werde politisch
6: ins... Ich höre diese Vorwürfe sehr häufig. Der Verfassungsschutz sei ein Regierungsschutz, er sei ein willfähriges Instrument in den Händen der Aufsichtsbehörden, also der Innenminister, die ihn politisch manipulieren, beziehungsweise als politische Waffe nutzen würden. Das ist ebenso unsinnig wie falsch. Und zwar lässt sich das ganz einfach widerlegen, nämlich daraus, dass wir aufgrund unseres behördlichen Handelns immer auch der rechtsstaatlichen Kontrolle unterliegen. Das bedeutet, eine solche Einstufung muss immer auch auf den gesetzlichen Grundlagen fußen und das müssen wir nachweisen. Bedeutet, dass wenn eine solche Einstufung vorgenommen wird, wie eben jetzt sichtbar auch in Münster für das Bundesamt für Verfassungsschutz, dann muss man dort sehr genau begründen können, auch anhand von den tatsächlichen Anhaltspunkten, die man erkannt haben will, warum man eben zu dieser Bewertung kommt. Und dann ist es ein Gericht, das am Ende entscheidet, hat das gereicht oder hat es nicht gereicht. Und ich kenne keinen Amtsleiter oder Amtsleiterin, die so selbstmörderisch veranlagt wären, also politisch selbstmörderisch veranlagt wären, eine Einstufung oder eine Bearbeitung irgendeiner Bestrebung gegen die freiheitlich-demokratische Grundordnung vorzunehmen, ohne dass es diese tatsächlichen Anhaltspunkte auch nachweisbar gibt.
1: Und wie auch schon bei den anderen Schutzmechanismen, die wir vorhin besprochen haben, sind auch die Hürden für den Verfassungsschutz relativ hoch. Damit eine Gruppierung unter Beobachtung des Verfassungsschutzes gestellt wird, muss diese Gruppierung die Bestrebung haben, die freiheitlich-demokratische Grundordnung in Frage zu stellen. Was damit gemeint ist, erklärt Burkhard Körner vom Bayerischen Verfassungsschutz.
7: Das heißt, ich brauche eine Person oder eine Gruppe. Diese wesentlichen Grundsätze der Verfassung ist die Würde des Menschen, ist das Demokratieprinzip und ist das Rechtsstaatsprinzip. Daneben gibt es noch die Aufgabe des Verfassungsschutzes. Des
1: Verfassungsschutzes sind im Bundesverfassungsschutzgesetz beziehungsweise entsprechend auch in den jeweiligen Landesverfassungsschutzgesetzen geregelt. Um solche Gruppierungen zu überwachen, nutzt der Verfassungsschutz verschiedene Methoden. Grundsätzlich lässt sich zwischen der offenen und der verdeckten Beobachtung unterscheiden. Bei der offenen Beobachtung schaut der Verfassungsschutz, welche Informationen die Gruppierung oder die Organisation der Öffentlichkeit zur Verfügung stellt. Das funktioniert zum Beispiel bei Parteien, die zur Wahl antreten. Denn die stellen Informationen auch offen zur Verfügung, unterhalten Websites, treten offen in den sozialen Medien auf und haben teilweise auch Printmedien, erklärt Beate Bube.
8: Dann gibt es aber auch, den Punkt spielt einfach in den letzten Jahren, das dürfte nicht weiter überraschen, auch die Beobachtung über das Internet auf den unterschiedlichsten Kanälen im Internet, sowohl statische Websites als auch Social Media, als auch beispielsweise das Thema Computerspiele, Spielekanäle spielt auch bei der Beobachtung eine Rolle. All das hat in den letzten Jahren sehr stark zugenommen.
1: Zusätzlich dazu gibt es aber eben auch noch die vom Gesetzgeber zur Verfügung gestellten Methoden zur verdeckten Beobachtung. Und die sind dann ab und zu doch so ein bisschen. Außerdem gibt es noch die Überwachung von Telekommunikation.
8: Diese Methoden werden dann eingesetzt, wenn eben durch eine offene Beobachtung, eine offene Informationssammlung, die eigentlichen Verdachtsmomente und die eigentlich interessierenden Aktionen vor, plant sie beispielsweise einen Umsturz des Systems, egal mit wie erfolgversprechend das auch immer sein mag oder wenig erfolgversprechend, wie clandestin, wie man so sagt, agiert eine Organisation, dann braucht es eben verdeckte Methoden, weil dann würde man mit einem Blick in die Zeitung oder ins Internet nicht besonders weit kommen.
1: Anders als im Film dürfen die ErmittlerInnen aber nicht einfach machen, was sie wollen. Welche Mittel der Verfassungsschutz jeweils für die Beobachtung anwenden darf, das hängt von der Einstufung der jeweiligen Gruppierung oder der Einzelperson ab. Der Verfassungsschutz ordnet mögliche Fälle verfassungsfeindlicher Bestrebungen in drei Kategorien ein. Nochmal Stefan Kramer aus Thüringen.
6: Dann fangen wir zunächst mit einem Teil über eine Gruppierung, über eine Bestrebung finden kann.
1: Also eine professionellere Google-Suche quasi.
6: Entweder diese Informationen verdichten sich, dass also aus dem Prüffall dem ein Verdachtsfall wird, oder aber sie entkräften sich auch oder widerlegen sogar diese teilweise uns erreichenden Hinweise. Dann kann es unter Umständen auch dazu kommen, dass man den Aktendeckel schließt und sagt, ist nichts dran, brauchen wir nichts zu machen.
1: Wenn der Aktendeckel aber offen bleibt, dann kommt Stufe 2, der Verdachtsfall.
6: In diesem Verdachtsfall dürfen dann auch nachrichtendienstliche Mittel angewandt werden, um möglicherweise bis dahin nicht öffentlich sichtbare Erkenntnisse und Tatsachen zu erlangen, die entweder, wie gesagt, die Befürchtung bestärken, dass es sich um eine Bestrebung gegen die freiheitlich-demokratische Grundordnung handelt, oder aber auch in diesem Stadium entlastendes Material zu finden, woraus sich dann möglicherweise ergibt, dass an der ganzen Sache doch nichts dran ist.
1: Und wenn was dran ist, kommt Stufe 3.
6: Wenn sich das dann auch in der Verdachtsfallbearbeitung mit der Möglichkeit, nachrichtendienstliche Mittel einzusetzen, weiter verdichtet, erlangt man dann die nötige Gewissheit, um davon ausgehen zu können, jawohl, es ist ein wirklich erwiesener Fall. Und das ist dann, wenn Sie so wollen,

0: laufen sollen.
1: Ein Rauchmelder also. Der Verfassungsschutz warnt. Selbst löschen darf er aber nicht. Dafür kommen dann etwa die Strafverfolgungsbehörden ins Spiel, erklärt Beate Bube.
2: Auch dafür haben wir im Moment ja ein gutes Beispiel. Die sogenannte Gruppe Prinz Reuß ist im Vorfeld auch durch die Verfassungsschutzbehörden, unter anderem auch mit sehr maßgeblicher Beteiligung des Verfassungsschutzes in Baden-Württemberg, aufgeklärt worden.
1: Beate Bube meint damit die Reichsbürgergruppe um Prinz Reuß. Den Mitgliedern wird unter anderem vorgeworfen, Mitglied einer terroristischen Vereinigung zu sein. Die Prozesse laufen gerade an. Es gibt aber noch weitere potenzielle Gefahren für den Rechtsstaat. Burkhard Körner vom Verfassungsschutz in Bayern.
3: Gefahr ist ein Begriff, der unscharf ist aus meiner Sicht. Wir haben Gefahr.

0: Bahnen für ja, persönliche Unversehrtheit, für ja, das Leben von Menschen, beispielsweise aus dem islamistischen Terrorismus heraus. Hier spielt insbesondere die Radikalisierung von islamistischen Einzeltätern, aber auch Organisationen wie der Islamische Staat, Provinz Khorasan, eine große Rolle, die in der Lage sind, auch größere Anschläge zu begehen. Und damit gerade im Hinblick auf die Europameisterschaft und den Konzertveranstaltungen, die in München anstehende große Gefahr darstellen. Für die Demokratie, und dagegen sehe ich die größte Gefahr im Moment in dem Bereich, wo rechtsextremistische, rechtspopulistische und verschwörungstheoretische Ansätze ineinander verfließen, wo eben auch hier außerhalb rechtsextremistischer Organisationen, Vorfeldorganisationen entstehen und man versucht, mit dem Konzept der sogenannten Mossadegh-Rechten über die Parteien, über bestimmte gefestigte Organisationen des Rechtsextremismus hinaus ein breites Bündnis zu schmieden. Eine besondere Gefahr ist im Moment auch durch die Desinformationspolitik Russlands gegeben. Da geht es Russland zum einen darum, Narrative, beispielsweise wie der Konflikt der Ukraine aus russischer Sicht gesehen wird, zu setzen. Zum anderen aber auch darum, durch Fake News Parallelwahrheiten zu schaffen, sozusagen die Wirrung eines demokratischen Verfassungsstaates, die Tatsachengrundlage in Frage zu stellen und damit Spaltungsprozesse in der Gesellschaft zu stärken.
1: Dass es der Verfassungsschutz mit einer Vielzahl von Gefahren zu tun hat, die aus ganz unterschiedlichen Richtungen kommen, das bestätigt auch Beate Bube vom Verfassungsschutz in Baden-Württemberg. Sie nennt Rechtsextremismus, Linksextremismus, islamistischen Extremismus und Terrorismus. Auch damit beschäftigt sich der Verfassungsschutz.
2: Da geht es darum, konkrete Verdachtsfälle zu bearbeiten, wenn der Verdacht entsteht, diese Person, jene Person könnte als Spion für Russland oder einen anderen Staat, auch China spielt hier eine große Rolle. Auch da gab es in jüngster Zeit ja Festnahmen, Verhaftungen in Deutschland, die belegen, dass sehr handfeste Verdachtsmomente, dass aktiv spioniert wird, gegeben sind. Und auch das klärt der Verfassungsschutz auf und kümmert sich drum.
1: Das ist die eine Seite der Medaille des Verfassungsschutzes. Wenn er seinen Job gut macht, dann bekommt man relativ wenig davon mit. Oft erst, wenn eine Gruppe festgenommen wird, dann hört man was. Die andere Seite der Medaille ist aber, wenn der Verfassungsschutz seinen Job nicht gut macht. Seit der Gründung des Bundesamts für Verfassungsschutz 1950 hat es immer wieder auch Skandale um die Behörde gegeben. Das vielleicht dunkelste Kapitel, der NSU-Terror. Die Mitglieder des nationalsozialistischen Untergrunds, kurz NSU, haben zwischen 2000 und 2007 10 Menschen ermordet. Der Verfassungsschutz will davon nichts bemerkt haben und das, obwohl mehr als 40 Fahrleute ins Umfeld des Terrornetzwerks eingeschleust wurden. Zudem fiel der Verdacht auf einen Mitarbeiter des hessischen Verfassungsschutzes, nämlich auf Andreas Temme. Denn als die Terroristen Halid Yozgat in einem Internetcafé ermordet haben, war Temme zur Tatzeit oder zumindest kurz vorher in genau diesem Internetcafé. Temme bestreitet jedoch, etwas von der Tat mitbekommen zu haben. Die ErmittlerInnen haben ihn als Tatverdächtigen festgenommen, konnten aber keine Beweise finden. Das Landesamt für Verfassungsschutz hat ihn trotzdem entlassen. Und dann ist da noch der Fall Hans-Georg Maaßen. Der frühere Chef des Bundesamts für Verfassungsschutz wird inzwischen selbst vom Verfassungsschutz beobachtet und von der Behörde als
3: Wesen, das Personen hohe Ämter im Staat wahrnehmen, wie beispielsweise das Präsidentenamt des Bundesverfassungsschutzamtes und dann auf politische Abwege später geraten. Also üblicherweise sollte man davon ausgehen, dass diejenigen, die so hohe Ämter bekleiden, ganz sicher auf dem Boden des Grundgesetzes stehen und keine Zweifel auslösen. Das hängt von der jeweiligen Regierung ab. Wenn die Regierung selbst

0: um die Metapher nochmal aufzugreifen, auf Kriegsfuß steht mit unserer Verfassung, mit der freiheitlich-demokratischen Grundordnung, dann ist auch nicht ausgeschlossen, dass in die wesentlichen Staatsämter, wie das Bundesamt für Verfassungsschutz, eben auch Staatsfeinde hinein lanciert werden. Und das ist natürlich nicht im Interesse der Funktion und schon gar nicht im Interesse unserer Verfassung.
1: Dass diese Gefahr besteht, liegt laut Hubertus Gersdorf daran, wie der Verfassungsschutz besetzt wird.
0: Der Verfassungsschutz wird letztendlich nach den normalen Spielregeln des Staates besetzt, personell besetzt. Wenn irgendwann einmal Demokratiefeinde bei uns das Sagen haben, das heißt die Staatsleitung in den Händen haben, dann besteht die Gefahr, dass Staatsfeinde den Verfassungsschutz führen. Und damit wird dann der Verfassungsschutz im Kern seiner Aufgabe nicht gerecht. Selbstverständlich personell Veränderungen in allen Behörden und damit auch der Verfassungsschutzämter, der Verfassungsschutzbehörden vornehmen und eine entsprechende, wie auch immer geartete, mit unserer demokratischen Grundordnung eher auf Kriegsfuß stehende Regierung könnte genauso die entsprechenden Personen austauschen und sich so willfährig Personen suchen, die dann im Ergebnis ihrer Aufgabe, nämlich unsere Verfassung zu schützen, nicht gerecht werden. Das müssen wir so offen sagen. Wir haben nicht so eine unabhängige Stellung, wie wir es beim Bundesverfassungsgericht kennen. Auch hierüber könnte man nachdenken, ob man in Bezug auf die Verfassungsschutzämter Mechanismen schaffen, verfassungsunmittelbarer Art, die die Unabhängigkeit der Verfassungsschutzbehörden auch von der Regierung hinreichend absichern.
1: Aber auch ohne, dass eine verfassungsfeindliche Regierung an der Macht ist, hat es ein Hans-Georg Maaßen an die Spitze des Verfassungsschutzes geschafft. Wir haben Stefan Kramer gefragt, wie man das in Zukunft verhindern kann.
2: Also Sie sehen mir bitte nach, wenn ich jetzt diesen konkreten Fall nicht bewerten will, aber ich möchte es mal so zusammenfassen. Augen auf bei der Personalwahl. Man muss eben sehr genau hinschauen, nicht nur an der Spitze solcher Behörden, sondern auch in der Mitarbeiterschaft und Mitarbeiterinnenschaft. Wen stellt man ein? Da geht es gar nicht darum, dass jetzt noch umfangreichere Tests durchgeführt werden müssen, sondern die Sicherheitsüberprüfungen müssen sorgfältig stattfinden. Man muss sich sehr genau anschauen, wie ticken diese Menschen? Bieten sie die Gewähr dafür, auf dem Boden der freiheitlich-demokratischen Grundordnung zu stehen?
1: Ähnlich sieht das auch Beate Bube vom Verfassungsschutz in Baden-Württemberg. Auf die Frage, wie sie verhindert, dass in ihrer eigenen Behörde Menschen mit verfassungsfeindlichen oder extremistischen Tendenzen arbeiten, verweist sie auf das Landessicherheitsüberprüfungsgesetz. Das erfordert für alle Mitarbeitenden in den Verfassungsschutzbehörden eine eingehende Überprüfung der Person auf Zuverlässigkeit und darauf, ob die Person für die freiheitlich-demokratische Grundordnung eintritt. Um das zu prüfen, werden umfangreiche Sicherheitsermittlungen durchgeführt, und zwar auch im Umfeld der Person.
3: Darüber hinaus ist es ein Thema, mit dem wir uns auch in der Behörde auf Führungsebene, aber auch mit den Mitarbeitern intensiv auseinandersetzen, um möglichst frühzeitig zu erkennen, soweit es Extremismusbezüge gibt bei einem Mitarbeitenden. Das möchte ich nicht gänzlich ausschließen. Da ist auch eine Verfassungsschutzbehörde nicht gänzlich sakrosankt.
1: Wie wehrhaft ist das Grundgesetz? Das Grundgesetz hat eine ganze Menge von Schutzmechanismen, um den Rechtsstaat zu verteidigen. Denn die Mütter und Väter des Grundgesetzes haben Lehren aus der Weimarer Republik und aus der Nazizeit gezogen. Sie wollten unsere Verfassung deshalb mit vielen Mechanismen ausstatten, um einen Missbrauch vorzubeugen und den Rechtsstaat und die Demokratie wehrhaft zu machen. Deswegen sieht das Grundgesetz heute so aus, wie es eben aussieht. Viele dieser Mechanismen wurden aber noch nie angewendet. Ob sie im Ernstfall tatsächlich greifen, wissen wir nicht hundertprozentig. Die Ewigkeitsklausel soll verhindern, dass die Essenz des Grundgesetzes geändert werden kann. Instrumente wie ein Parteienverbot oder auch der Bundesregierung

Bundeszwang sollen es ermöglichen, gegen Feinde der Verfassung vorzugehen. Wir haben das Bundesverfassungsgericht, das über die Einhaltung des Grundgesetzes wacht, und wir haben den Verfassungsschutz, der wie ein Rauchmelder funktionieren soll, wenn Gefahr für den Rechtsstaat bzw. die freiheitlich-demokratische Grundordnung droht. Und ganz wichtig, deswegen wiederhole ich es nochmal, Haltung. Denn wie schon Friedrich Ebert gesagt hat, Demokratie braucht Demokraten. Damit endet diese Folge. In der nächsten Folge geht es um eine der größten Krisen unserer Zeit, die Klimakrise. Inwiefern ist die Verfassung auf Ressourcenkonflikte in Zeiten der Klimakrise vorbereitet und welche subjektiven Rechte bieten eine Antwort auf diese Herausforderung? Bräuchten wir eigentlich ein ökologisches Grundgesetz? Diese und viele weitere Fragen beantworten wir euch am 19. 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Redaktion für diese Folge waren Alea Rentmeister, Ina Lebetjew und Christian Bollert von Detektor FM sowie Marie-Elisabeth Mirsch und Katrin Schön von der Stiftung Forum Recht. Produziert wurde diese Folge von Benjamin Zerdani. Ich bin Rabia Schlotz. Ciao, bis zum nächsten Mal.

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1: Der Verkehr ist neben dem Gebäudesektor das Sorgenkind der deutschen Klimapolitik. Der CO2-Ausstoß im Verkehrssektor liegt bei rund 146 Millionen Tonnen CO2 pro Jahr. Seit den 1990er Jahren stagniert dieser Wert, obwohl die Fahrzeuge in den vergangenen Jahrzehnten emissionsärmer geworden sind. Der Grund? Mehr Verkehr. Technische Fortschritte werden durch stetig wachsende Verkehrsleistungen fast vollständig aufgezehrt. Das ist mit Blick auf unsere Klimaziele ein Problem. Die Lösung dafür liegt in der Verkehrswende. Wie sich mehr Menschen für klimafreundliche Mobilität begeistern können, darum geht es heute. Ihr hört den Klimapodcast von Detektor FM. Ich bin Ina Lebetjew. Hi.
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1: Wir müssen weg vom motorisierten Individualverkehr, sagen Fachleute, und hin zu mehr ÖPNV, also öffentlichem Nahverkehr, Zügen und Fahrrädern. Denn diese Formen des Verkehrs verursachen pro Personenkilometer deutlich weniger Emissionen als Auto, Flugzeug oder LKW. Ingvar Perovanovic setzt sich als Journalist und Filmemacher dafür ein, dass die Verkehrswende Realität wird. In seinem neuesten Film Cycling Cities ist er mit dem Fahrrad die schönsten Fahrradstädte Europas abgefahren, um sichtbar zu machen, wie lebenswert es dort ist. Erstmal ganz herzlich willkommen im Klimapodcast von Detektor FM. Schön, dass du da bist.
3: Ja, hallo. Vielen lieben Dank für die Einladung.
1: Du bist ja für deinen Film Cycling Cities durch die schönsten Fahrradstädte Europas gefahren. Erstmal, welche hat dich denn am meisten beeindruckt?
3: Persönliche Lieblingsstadt ist immer Utrecht. Für mich so die vielleicht vollendetste Fahrradstadt, weil sie ja einfach eine ganz wunderbare Fahrradinfrastruktur bietet. Überall, also nicht nur in der Stadt, auch außerhalb, wenn du die Stadt verlässt. Das war jetzt für mich keine Überraschung, weil ich kenne Utrecht schon. Ich war dort natürlich schon einige Male. So am meisten überrascht hat mich dann vielleicht doch Paris, weil in Paris ist es ja nicht nur, was alles passiert, sondern vor allem die Geschwindigkeit. Also innerhalb von 10 Jahren haben sie diese Stadt enorm verändert, sichtbar verändert. Gerade jetzt kamen neue Zahlen raus, wie der Radverkehr wirklich nochmal explodiert ist in den letzten Jahren. Und das ist wirklich beispiellos. Zum einen, du hast eine Großstadt und zum anderen diese Geschwindigkeit. Da haben sich schon ganz viele andere Städte, haben das versucht, aber haben das in der Geschwindigkeit nie hinbekommen. Und ja, deshalb ist Paris in Sachen, wie kann es eigentlich auch schnell gehen, weil wir sind ja alle ungeduldig, ein ganz gutes Beispiel mittlerweile.
1: Dann springen wir gleich mal weiter zu Paris, wenn du da eh schon warst. Also, wie hat denn diese ehemalige Bürgermeisterin von Paris, Anne Hidalgo, es geschafft, diese Politik durchzusetzen dort? Und also, was ist da passiert sozusagen? Kannst du das nochmal so ein bisschen erläutern?
3: Ja, der Anfangsstart war natürlich ein gutes Wahlergebnis. Also sie hat die Wahl gewonnen und auch ihre Partei hat in vielen der Arrondissements gewonnen und konnte demnach eine Koalition bilden mit den Grünen. Das heißt, von Anfang an war klar, wohin die politische Richtung geht, aber es gab natürlich auch einen guten Rückhalt aus der Bevölkerung. Und das war, habe ich auch in einem Interview mit einem dortigen Lokalpolitiker im Gespräch geklärt, dass einfach diese gute Anfangsunterstützung geholfen hat, um dann mutig die Dinge, die sie im Wahlkampf versprochen hat, umzusetzen. Gleichzeitig hat Hidalgo natürlich auch gesagt, ich habe jetzt 6 Jahre Zeit und in diesen 6 Jahren will ich die Menschen überzeugen in dem, was ich mache. Nicht indem ich irgendeine Utopie an die Wand male und dann hoffe, dafür stimmen die Menschen mir zu, sondern ganz konkret mit konkreten Ergebnissen die Menschen zu überzeugen. Und das hat auch dann geklappt. Sie wurde ja 2020 mit noch größerem Abstand wiedergewählt und sie hat halt ja mittlerweile über 300 Nebenstraßen zu Fußgängerzonen umgewandelt. Sie hat das Ufer vom Autoverkehr befreit. Die Rue de Rivoli, eine ehemalige Hauptverkehrsachse für den Autoverkehr, gehört mittlerweile zu 2/3 dem Fahrrad und das hat die Menschen wohl überzeugt. Natürlich gibt es nie 100% Zustimmung für irgendwas. Das ist auch die Verkehrswende. Der Umbau ist in Paris sehr umstritten. Die Opposition macht auch Stimmung dagegen. Interessanterweise, die Konservativen

0: konservative Opposition verspricht nie, dass sie das alles wieder zurückbauen will. Sie sagt nur, ja, vielleicht nicht ganz so schnell oder da und da müssen wir vielleicht Kompromisse eingehen. Und das ist für mich so ein bisschen der hoffnungsgebende Faktor am Ende, dass jeder Radweg, der entsteht, ist gekommen, um zu bleiben und wird in aller Regel nicht wieder rückgängig gemacht. Das heißt, ja, weil die Menschen sehen, es ist stauärmer geworden. Natürlich ist Paris weiterhin voll, das ist ja keine Frage, aber die Stadt hat doch an Lebensqualität gewonnen und das wird doch von einer Mehrheit der Bevölkerung, und das jetzt hat ja ihr Nachfolger, ihr Parteikandidat hat ja gewonnen, also ihr Nachfolger wird von der Mehrheit der Bevölkerung auch so wahrgenommen.
1: Ich fand es ganz spannend, in dem Gespräch mit dem Lokalpolitiker, das du geführt hast, hat er ja gesagt, dass sozusagen Radwegbaustellen ja besonders lang sind und deswegen einfach so belastend. Das macht man sich ja gar nicht klar, dass das sozusagen, dass eine normale, in Anführungsstrichen normale Baustelle punktuell ist und dass aber sich natürlich Radwegbaustellen einfach wahnsinnig durchziehen, ne? Und die Stadt ganz anders vielleicht belasten in der Zeit, wo sie gebaut werden.
0: Genau, aber das war eben auch so das Ziel von Anne Hidalgo, dass wenn 2020 wiedergewählt wird, dass die Stadt nicht komplett in Baustellen versinkt. Das heißt, sie hatte so ein paar Prioritätsprojekte, die sie in den 6 Jahren umgesetzt hat und dann konnte sie eben schon was vorweisen und dann, nachdem sie die Wahl gewonnen hat, ging es eben weiter. Also ja, das ist eben ein Fehler, den man nicht machen darf, weil Baustellen sind alle frustriert, aber er hat ja auch im Interview gesagt, wenn es dann mal umgesetzt ist, sind alle in kürzester Zeit wieder glücklich damit.
1: Du hast gerade von Lebensqualität gesprochen, also Paris, Gent, Amsterdam, Utrecht, Kopenhagen, das sind alles Städte, die auch als besonders lebenswert gelten. Was meinst du, welche Rolle spielt denn diese Fahrradfreundlichkeit dabei?
0: Das ist so meine Erkenntnis dieser Reise, das ist im Grunde der Dreh- und Angelpunkt dafür, dass eine Stadt überhaupt lebenswert werden kann. Warum? Wir wollen mobil sein. Die Menschen wollen von A nach B kommen, das ist ein ganz zentraler Punkt für eine lebenswerte Stadt. Wenn du das allerdings hauptsächlich mit dem Auto machst, dann verbraucht das ja so viel Fläche, dass für alle anderen Dinge, Grünflächen, Aufenthaltsorte, Begegnungszonen, ja kaum Platz mehr übrig bleibt. Und deshalb ist das Fahrrad wirklich so, ja, ein ganz ein Schlüsselpunkt für diese lebenswerte Stadt, weil du damit Mobilität garantierst, bei gleichzeitig viel weniger Flächenaufwand. Und diese zurückgewonnenen Flächen, die kannst du dann eben aufwenden für mehr Parks und Plätze, für Bäume, für Begegnungszonen, Wohnungen auch, also ganz, ganz viele andere Dinge, die wir ja auch wollen in unseren Städten, die aber derzeit in Deutschland vielerorts nicht möglich sind, weil das Auto eben so viel Flächen wegnimmt. Das heißt, Fahrrad ist wirklich ein unverzichtbarer Bestandteil auf diesem Weg zur lebenswerten Stadt.
1: Ich weiß leider nicht mehr, wer es gesagt hat, aber es war, glaube ich, hier im Podcast hat mal jemand zu mir gesagt, wir tun so, als müssten wir unsere Autos glücklich machen in unserer Stadt. Und das fand ich eigentlich einen ganz guten Gedanken, weil die einfach so viel Raum bekommen, im wahrsten Sinne, ne?
0: Ja, das Auto bekommt unverhältnismäßig viel Platz, auch nicht gerechtfertigt in seiner Verkehrsleistung. In Berlin zum Beispiel sind 70% des Straßenfläche gehören dem Auto, obwohl das Auto nur 25% der Wege ausmacht und vor allem das Auto steht zu 23 Stunden am Tag einfach rum. Das ist eine enorme Verschwendung von kostbaren Flächen, die auch dafür, diese Parkflächen sorgen halt dafür, dass augenscheinlich kein Platz ist für Fahrradwege, aber das ist natürlich nicht so. Der Platz ist vorhanden. Ich sage immer, es mangelt nicht an öffentlichen Flächen, sondern an der Vorstellungskraft, wie wir diese Flächen auch anders gestalten könnten. Und da kommt halt eben der Verteilungskampf, daher kommen natürlich auch die Konflikte bei der Verkehrswende einher, denn das Auto muss seinen Platz abgeben. Anders geht's nicht. Das ist ja kein irgendwie ideologisches Projekt gegen das Auto per se, weil das irgendwie schlecht ist, sondern einfach, weil es den Platz wegnimmt, den wir für andere Dinge brauchen.
1: Für Menschen vor allen Dingen wahrscheinlich.
0: Den Platz für Menschen und ich sag auch immer, auch Autofahrer sind Menschen. Ja, und auch ja, Autofahrer sitzen nicht 24/7 im Auto, sondern laufen ja auch mal zu Fuß durch ihre Stadt, atmen dieselbe Luft wie wir, sind genauso gefährdet zu Fuß oder mit dem Fahrrad. Das ist am Ende, ist ja das Versprechen der Verkehrswende, dass sie allen Menschen zugutekommt, auch den Autofahrern und interessanterweise ja vor allem auch denen, die wirklich auf ihr Auto angewiesen sind, weil das zeigen ja die Städte, die ich besucht habe, so schön, dass wenn du perfekte oder sichere Infrastrukturen fürs Fahrrad schaffst, dann steigt eine ja doch bedeutende Menge der Bevölkerung steigt um aufs Fahrrad, ganz freiwillig, ohne Verbote, ohne irgendwas, einfach weil sie gerne Fahrrad fahren würden. Und dann schaffen sie ja den Platz auf der Straße für all jene, die wirklich aufs Auto angewiesen sind. Und das war auch so eine Erkenntnis dieser Reise. Stau, also Autostau, ist ein Phänomen.

0: Mähen aus Autostädten. Und in Kopenhagen, in den Niederlanden, Paris ist vielleicht noch eine Ausnahme, weil die gerade erst in der Transformation sind. Aber in diesen Städten gibt es so gut wie keinen Autostau, weil einfach, ja, zum Beispiel am Morgen in Utrecht bis zu 60% der Bevölkerung fährt mit dem Fahrrad zur Arbeit. Ja, kein Wunder, gibt es da keine täglichen Rush-Hour-Staus und so. Mit dem Fahrrad gibt es Staus, aber nicht fürs Auto. Ja.
1: Du hast Berlin ja schon angesprochen. Hier wurde ja gerade eine Autobahn mitten in der Stadt gebaut. 30er-Zonen werden wieder zurückgenommen. Warum schafft Paris, was in Berlin irgendwie so weit entfernt erscheint?
0: Ja, in Berlin hat das einfach mit den politischen Machtkonstellationen zu tun. Das muss man einfach so offen sagen. Die CDU hat die Wahl gewonnen, die letzte Wiederholungswahl. Meine These ist, dass das nicht unbedingt was mit der Verkehrspolitik zu tun hat, sondern die Menschen stimmen in der Regel für die Partei, die sie auch im Bund gerade für ihre Präferenz halten. Also machen es von der Bundespolitik, machen sie auch ihre Wahl für Landespolitik abhängig. Der hat eben die Wahl gewonnen. Und ja, das in Deutschland ist das mittlerweile zu einer Art Kulturkampf ausgeartet, der Umbau der lebenswerten Stadt, was ich sehr, sehr schade finde, mit Argumenten auch, die aus meiner Sicht vollkommen an der Realität vorbei sind. Zum Beispiel das Argument, dass Berlin, also das war ja so ein Slogan, Berlin lasst dir das Auto nicht verbieten, oder Berlin ist für alle da, auch für Autofahrer. Also diese Vorstellung, dieses Narrativ, dass Berlin kurz davor steht, vor der Übernahme der Fahrradfahrer, das ist meines Erachtens völlig an der Realität vorbei. Und ja, in Deutschland gibt es immer noch Zuspruch für Parteien, die versprechen, dass alles beim Alten bleibt, dass das Auto weiterhin seine Privilegien behalten darf. Und das ist ein langsamer, aber doch eher zäher Kampf. Und ich bin aber dennoch optimistisch, dass der Kulturwandel, der Wertewandel, der Wandel in den Köpfen, dass der auch in Deutschland voranschreitet. Ist ja nicht so, dass hier nichts passiert. Es passiert aber langsamer. Und da hatte Paris eben das Glück, sowohl von der Politik als auch aus der Bevölkerung eine Konstellation gefunden zu haben, dass
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1: 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Du hast ja, du warst 2 Monate unterwegs in den fahrradfreundlichen Städten in Europa. Also du hast Dinge gesehen. Was können wir uns abgucken in deutschen Städten oder Kommunen, um da weiterzukommen? Was sind da deine Erkenntnisse?
0: Ja, um es vielleicht ganz konkret zu machen. Also jede Stadt, die den lebenswerten Umbau geschafft hat oder gerade dabei ist, ihn zu schaffen, hat eine Lösung für das Parkplatzproblem gefunden. In dem Sinne, dass sie gemerkt hat, es funktioniert nicht, wenn einfach Zehntausende, Hunderttausende Autos im öffentlichen Raum einfach nur rumstehen und den Platz versperren. Das heißt, du brauchst, das ist so ein bisschen die Achillesferse der Verkehrswende, du brauchst eine Lösung für dieses Parkproblem. Paris hat es relativ rigoros gemacht, indem sie einfach ja gerade dabei sind, Zehntausende Parkplätze im öffentlichen Raum abzuschaffen, auch ohne Alternative. Das heißt, das erhöht den Druck auch für Besucher. Also es gibt kaum Besucherparkplätze mehr, für Anwohner durchaus noch. Utrecht oder die Niederlande machen es so, dass sie halt eben Parkplätze oder Parkhäuser etwas außerhalb der Stadt schaffen. Und das ist ein ganz interessanter Aspekt, wo ich glaube, da müssen wir in Deutschland hin. In Utrecht ist es zum Teil günstiger, sein Auto in einer Tiefgarage etwas außerhalb der Stadt zu parken, als im öffentlichen Raum mit einem Anwohnerparkausweis. In Utrecht kostet der zum Teil über 600 Euro im Jahr. Zum Vergleich in Berlin 10,20 Euro im Jahr.
1: Ja,
0: das heißt, die finanzielle Anreizstruktur ist halt eben auch gegeben, das Auto nicht vor der eigenen Haustür zu parken. Und damit schlägst du 2 Fliegen mit einer Klappe. Das Auto ist weg vor der Haustür, das heißt, da ist Platz für alles Mögliche, Fahrradweg, breiterer Gehweg, Bäume oder so. Und der zweite ist aber eigentlich viel wichtiger, nämlich wenn das Auto nicht mehr direkt vor der eigenen Haustür steht, sondern 500 Meter im Parkhaus, dann überlegst du es dir ja vielleicht zweimal, ob ich jetzt auf dem Weg zum Bäcker, der auch ein paar 100 Meter entfernt ist, jetzt extra ins Auto steige oder doch mit dem Fahrrad oder zu Fuß gehe. Und damit schafft halt Utrecht, damit schaffen viele niederländische Städte, dass das Auto, wenn Leute weiterhin Auto besitzen und viele tun das, dass es aber nicht für diese kurzen Wege verwendet wird, sondern für all die kurzen Wege in der Stadt nehmen viel mehr Niederländer eben das Fahrrad, weil es viel praktischer, viel entspannter ist, mit dem Fahrrad einfach

0: umherzukommen. Und das ist so ein Punkt, wenn wir das in Deutschland schaffen, dass das Auto eben dann verwendet wird, wenn das Auto wirklich sinnvoll macht, ne, lange Urlaubsfahrten mit der Familie oder sowas. Ich will ja die Sinnhaftigkeit des Autos nicht in Abrede stellen. Aber diese kurzen Wege in der Stadt, die wir ja in Deutschland häufig nur deshalb mit dem Auto machen, weil es wegen der anderen Autos zu gefährlich oder zu unbequem ist, zu Fuß zu gehen oder mit dem Fahrrad zu fahren. Also diesen Kreislauf zu durchbrechen, das haben die Niederlande eben geschafft und das müssen wir auch in Deutschland schaffen. Und das schaffen wir, wenn wir uns von der Idee, von der Vorstellung verabschieden, dass jedes Auto direkt vor der Haustür zu stehen hat.
1: Spannend, ja. Für meine persönliche Erfahrung ist natürlich jetzt keine Evidenz für irgendwen anders, aber wir haben sozusagen aus einer, weil es kaputt gegangen ist, vor 3 Jahren das Auto abgeschafft und es hat eine Weile gedauert, sozusagen diesen Schalter umzulegen und einfach das als neues Normal zu betrachten, dass sozusagen das Auto, also Carsharing-Angebote eben eine seltene und besondere und luxuriöse Lösung sind oder irgendwie, ne, für einen Urlaub, wie du es gerade gesagt hast, und dass das andere, also das Fahrrad und zu Fuß gehen einfach irgendwann das neue Normal ist und dass eben das wie so ein, naja, so ein Luxus bekommt, so ein Aspekt bekommt, der, wo man sagt, das ist was Besonderes, wenn man das Auto benutzt und eben nicht Alltag, ja.
0: Genau. Und wie gesagt, das Auto macht ja Sinn für lange Fahrten aufs Land, dort, wo es eben keinen öffentlichen Nahverkehr gibt, ne? Aber muss es wirklich immer vor der Haustür stehen und muss man es für eine Fahrt von 1 Kilometer machen? In Städten, wo es ja ganz viele Alternativen gibt, wo die Wege auch sehr kurz sind, meines Erachtens nicht. Und da braucht es halt vielleicht auch mal den politischen Mut, die politische Vision, dieses Thema anzugehen und zu sagen, wir haben in Städten alles, um autofreier zu leben und lass doch jetzt endlich die Alternativen so ausbauen, dass die Menschen, die wollen und die Menschen, die das sich jetzt noch nicht vorstellen können, die werden ja dann sehen, wenn sie eine Wahlfreiheit haben, oh, wie möchte ich eigentlich unterwegs sein? Das Problem ist ja heutzutage in vielen Städten, dass du aufs Auto, wie so ins Auto gedrängt wirst, weil du es dir eben nicht zutraust, mit dem Fahrrad zu fahren oder so. Und das finde ich auch aus demokratischer, aus Teilhabeperspektive hochproblematisch und das muss einfach durchbrochen werden.
1: Du bist ja auf deiner Reise auch zwischen diesen Städten über Land gefahren. Was hast denn du da für Erfahrungen gemacht? Wie war da die Infrastruktur?
0: Muss man von Land zu Land unterscheiden. Also in Frankreich ist die Infrastruktur fürs Fahrrad auf dem Land noch nicht so gut ausgebaut, also gibt jetzt wenig Radschnellwege oder so. Sobald du aber in den niederländisch geprägten Teil von Belgien kommst, also nach Flandern und natürlich in den Niederlanden selbst, da hast du auch zwischen den Städten eine wunderbare Fahrradinfrastruktur in Form von breiten, roten, einladenden Fernradwegen. Ich habe zum Beispiel Menschen kennengelernt, die sowohl von Amsterdam nach Utrecht tagtäglich mit dem Fahrrad pendeln. Das sind zum Teil über 30 Kilometer eine Strecke. Aber das schaffen sie halt in einer guten Stunde, weil es einfach einen super Radschnellweg gibt. Und wenn du dann vielleicht noch ein E-Bike hast, vielleicht sogar ein S-Pedelec, wo du 45 fahren kannst, kommst du echt auch schnell voran. Das heißt, auch da gibt es eine Möglichkeit, nicht aufs Auto angewiesen zu sein. Also Radschnellwege, das ist durchaus auch ein Punkt, um den ländlichen Raum autoärmer zu gestalten. Ein anderer wichtiger Punkt ist die Kombination Fahrrad und ÖPNV. In Deutschland versuchen wir oft, die Fahrradmitnahme zu erleichtern, ist auch vollkommen okay dort, wo es geht. Die Niederlande macht es aber anders. Sie bauen einfach ganz luxuriöse, aber sichere Fahrradparkhäuser an großen Bahnhöfen. Riesige, ganz tolle bewirtschaftete Fahrradparkhäuser. Dort kannst du dein Fahrrad einfach, du fährst von zu Hause zum Bahnhof, stellst dein Fahrrad dort sicher im Parkhaus ab, dann fährst du mit dem Zug zu deinem Zielort und dort nimmst du vielleicht ein Leihfahrrad, was in den Niederlanden auch sehr verbreitet ist, und fährst zu deiner Arbeitsstelle. Also diese Kombination multimodale Mobilität, also dass du Fahrrad und ÖPNV kombinierst, das haben die Niederlande halt auch so gut wie perfektioniert, sehr erfolgreich. Und ja, das ist, glaube ich, auch so ein Aspekt, wo wir in Deutschland noch mehr machen könnten.
1: Jetzt bist du ja mit deinem Film aktuell auch in ganz Deutschland unterwegs und lädst zur Diskussion ein. Wie sind denn so die Rückmeldungen bisher?
0: Ja, also meistens positiv natürlich. Das freut mich sehr. Also tatsächlich hat der Film, wenn ich das so sagen kann, doch Menschen inspiriert, einfach Hoffnung gemacht. Gleichzeitig kriege ich natürlich die Rückmeldung auch manchmal deprimiert in dem Sinne, weil man einfach sieht, was anders womöglich ist, ne? Also was im Ausland geschieht und was offensichtlich in Deutschland sehr, sehr schwer ist umzusetzen. Also auch so ein bisschen ja, wie sagt man, eine Enttäuschung darüber, dass das hier so schwer ist. Aber grundsätzlich, ja, ist das, bekomme ich sehr, sehr positive Rückmeldungen überall dort, wo ich bin. Und halt, ja, dass der Film, es gibt ja Menschen, die sind seit Jahrzehnten in diesem Bereich aktiv. Und ich glaube, immer mal wieder brauchen diese Menschen so kleine, hoffnungsvolle Anstoßer, um weiterhin aktiv zu sein. Der Film zeigt ja auch, dass es anderswo geht. Und da musst du halt eben die Hoffnung auch tragen, dass es in Deutschland auch funktioniert. Ja, also grundweg ist es sehr positiv.
1: Ich frage mich, wie du das gemacht hast, weil da sind so magische Drohnen, wahrscheinlich Drohnenaufnahmen, nehme ich an, ja, wo du zum Beispiel oder jemand fährt, Luftaufnahmen. Wie hast du es umgesetzt, sozusagen gleichzeitig unterwegs zu sein und zu filmen? Warst du alleine oder hattest du ein Team oder wie hast du es gemacht? Dein Bruder war zwischendurch dabei?
0: Genau, mein Bruder war ab Gent dabei. Das heißt, bis Gent war ich tatsächlich alleine. Die Drohnenaufnahmen habe ich tatsächlich aber auch, wenn ich meinen Bruder dabei hatte, selbst immer gemacht, weil es eben leichter ist, wenn du fährst. Also was man dann in den Bildern nicht sieht, ich fahre immer dann einhändig und habe in der anderen Hand den Controller für die Drohne und steuere dann den so und sehe am Bildschirm direkt, wie ist der Bildausschnitt und bin ich noch im Bild und wie schnell muss ich die Drohne jetzt steuern. Also es ist ein bisschen Übung, aber es funktioniert. Und mein Bruder hat natürlich geholfen bei den ganzen Aufnahmen in den Städten, hinter der Kamera stehen, Kameraschwenks und das Ganze, weil das habe ich in Paris erlebt. Man hat nicht so ein gutes Gefühl, wenn man eine ganz teure Kamera und auf dem Stativ stehen lässt in der Stadt, daran 300 Meter vorbeifährt und das dann unbewacht zurücklässt. Das ist so in Städten auch immer ein bisschen ein Risiko, dass wenn du zurückkommst, um das Material einzusammeln, dass das alles dann noch steht. Ist zum Glück nie was passiert. Ich habe mich dann in Paris zum Beispiel auf die Morgenstunden konzentriert, wenn ich diese Aufnahmen gemacht habe, wo noch nicht so viel los war. Und da hilft natürlich ein Kameramann enorm, der einfach hinter dem Equipment steht, aufpasst und schaut, dass auch alles funktioniert technisch. Bei den Interviews war das ganz wichtig, dass da jemand auch die technische Kontrolle hat. Also man kann sowas alleine machen, das habe ich auch gelernt bei meiner Radreise nach Baku, aber es hilft natürlich, wenn dir jemand da ja unter die Hände greift.
1: Ja, es gibt da diesen Moment, wo du sozusagen vor den Eiffelturm, also wie heißt der Platz vor dem Eiffelturm, Champ de Mars oder so?
0: Genau, ich glaub, ja.
1: Also so, ja, das, ja. Genau, also jedenfalls, wo du da so vorfährst und man sieht, da ist niemand außer dir. Das ist schon, also da, das muss schon ein sehr einsamer Moment gewesen sein, ja. Weil das ist in Paris ja quasi unmöglich.
0: Ja, genau, das war um 6 Uhr morgens okay. Oder halb 6 oder so. Die Stadt ist gerade erst aufgewacht, war eine ganz, ganz tolle Stimmung. Und ja, ich wollte einfach diesen Shot haben, wie ich da alleine vor den Eiffelturm fahre. Und da muss man halt, wenn man einen guten Film machen will, wenn man den Anspruch hat, auch manchmal über seine Grenzen gehen und ganz früh aufstehen. Ich bin da, glaube ich, um 4 Uhr morgens, weil ich ja ein bisschen außerhalb von Paris gewohnt, aufgestanden und in die Stadt hineingefahren, um dann diese Aufnahmen zu machen.
1: Hast du da, also ist das alles in deinem Kopf oder hast du sozusagen Notizen, also so eine Shotlist oder so? Also für einen Film muss man sich ja auch überlegen, wie baue ich den auf? Also nicht nur, mit wem spreche ich und welche Interviews führe ich und wo fahre ich lang, sondern eben auch, was soll es zu sehen geben?
0: Ja, bei einer Reisedokumentation ist das immer sehr stark dem Zufall oder auch so der Spontanität geschuldet, die ganzen Aufnahmen, weil du weißt ja nicht, wo kommst du vorbei, wie sind die Wetterverhältnisse oder so. Das heißt, außer vielleicht der Anfang des Films, wo ich halt geguckt habe, wo fahre ich los, wie mache ich da ein paar Aufnahmen, außer so die ersten paar Szenen in Freiburg, war alles einfach ganz spontan und auch die Aufnahme vor dem Eiffelturm, das ergibt sich einfach so. Natürlich recherchierst du im Vorfeld, wenn du in die Städte reist, wo muss ich filmen, um so die Veränderungen der Stadt zu zeigen, so wie alles funktioniert. Natürlich macht man sich da im Vorfeld Gedanken. Die Interviews kann man in der Hinsicht planen, dass man halt abspricht, wo und wann trifft man sich. Die Fragen habe ich natürlich mir vorbereitet. Aber was die Person dann sagt, ist ja dann auch vollkommen frei ihr überlassen. Das heißt, eine Dokumentation an sich, aber vor allem auch eine Reisedokumentation, lebt ganz stark von der Spontanität und ja, so habe ich das bei Cycling Cities gemacht, zum Beispiel auch die Orte mit den Interviewpartnern, wo wir uns dann tatsächlich hingesetzt haben, das war immer ganz spontan entschieden, irgendwo eine Parkbank, also ja, das ist auch so ein bisschen vielleicht aus einer Leichtigkeit heraus entstanden. Ich denke, wenn man eine hochprofessionelle Dokumentation macht, versucht man die Dinge etwas weniger dem Zufall zu überlassen, aber so habe ich das gemacht. Ich glaube, das macht auch so ein bisschen den Charme des Films aus, dass man merkt, da ist wirklich jemand auf Reisen und ist nicht alles überproduziert und gekünstelt oder so.
1: Was hast denn du bei diesem Film gelernt für dich? Gibt es irgendwas, wo du sagst, das nehme ich für mich mit aus dieser Arbeit an dem Projekt?
0: Ich habe für mich festgestellt, ich habe ja so ein großes Projekt noch nie gemacht, dass wenn man wirklich voller Elan und voller Motivation für ein Projekt steht, dass der Kopf doch durchaus imstande ist, ja einiges zu leisten, in dem Sinne, den Überblick zu bewahren über alles. Also ich war ja nicht nur am Radreisen, ich habe ganz viele Interviewpartner gleichzeitig koordiniert, ich musste währenddessen filmen, dann auch hinterher. Es sind ja ganz, ist wie ein Puzzlestück so ein Film, tausende Teile, die ineinander passen müssen. Und ich habe das tatsächlich alles alleine gemacht, natürlich ein bisschen Hilfe gehabt, aber so die inhaltliche Ausarbeitung, der Schnitt am Ende, das habe ich alles selbst gemacht. Das ist auch so mein Anspruch und mir fällt es auch schwer, so künstlerische Prozesse auch abzugeben, weil ich mich dann ja ein bisschen nicht mehr identifizieren kann mit dem. Also es muss wirklich so mein Projekt sein und ja, ich hab das noch nie gemacht, aber ich hatte richtig Lust darauf und ich glaube, wenn man sich wirklich begeistern kann für etwas, dann kann man auch so ein bisschen über sich hinauswachsen und ja, kann man Dinge auch lernen, wo man vielleicht ein paar Monate davor gedacht hat, sowas kann ich überhaupt nicht oder so. Aber wenn man will, fuchst man sich da rein und dann klappt das irgendwie. Und natürlich, ich habe unglaublich viel gelernt, technisch wie inhaltlich. Und jetzt für meine neuen Projekte, die ich im Kopf jetzt schon so ausarbeite, weiß ich schon, was ich machen will. Habe ich einfach schon jetzt eine bessere Erfahrung, wie man so ein großes Projekt einfach aufziehen kann.
1: Jetzt kommt ja dein nächstes Ding schon, nämlich du hast ein Buch geschrieben, das kommt im September raus, das auch Cycling Cities heißt. Also warum braucht es jetzt sozusagen ein Buch, weil du ja auch gesagt hast, dass so ein Film einfach die Emotionen transportiert, die wir brauchen, die Menschen brauchen, um andere Menschen zu überzeugen von der Fahrradliebe oder von der Verkehrswende.
0: Ja. Das Buch heißt zwar Cycling Cities, aber es ist im Grunde nicht das Buch zum Film jetzt oder so. Also die Reise beziehungsweise die Städte, die ich besucht habe, kommen schon vor, aber das ist eigentlich nur so ein kleinerer Teil des Buches. Im Endeffekt geht es darum, ich beschäftige mich jetzt seit 10 Jahren mit diesem Thema, bin seit 10 Jahren in unterschiedlichsten Formen aktiv für die Verkehrswende, für die fahrradgerechte Stadt. Und das Buch ist im Grunde eine Zusammenfassung meiner 10 Jahre Reise auf diesem Weg. Es ist ein politisches Buch, es ist vor allem auch eine Argumentationshilfe, nämlich es begegnen einem, es werden alle Menschen wissen, die in diesem Bereich aktiv sind, immer wieder die gleichen Argumente, warum das alles nicht funktioniert. Ne? Manche Argumente haben ihre Berechtigung, da ist es auch voll okay, eine gute Antwort darauf zu geben. Andere Argumente sind Hanebüchen oder einfach nicht richtig, dennoch fallen sie immer wieder. Und da möchte ich mit dem Buch auch mal so eine Argumentationshilfe liefern. Wie begegnet man denn diesen Argumenten? Das ist ein Teil. Und der andere Teil ist, ich habe jetzt eben durch diese 10-jährige Erfahrung ein Konzept einer fahrradgerechten Stadt oder einer Cycling City entwickelt, nämlich, und das basiere ich eben auf 7 Säulen, was macht eigentlich eine fahrradgerechte Stadt aus? Und da geht's durchaus auch um technische Dinge, was macht eigentlich einen guten Radweg aus, wie sichert man Kreuzungen und das Ganze, aber es ist auch mehr so ein gesellschaftliches Projekt oder Konzept, nämlich wie überzeugt man die Menschen auch auf diesem Weg? Was sind denn so die politischen, gesellschaftlichen Voraussetzungen dafür, dass eine fahrradgerechte Stadt gelingen kann? Und das alles ist eben in diesem Buch vereint, sehr politisch, aber natürlich auch gleichzeitig eine Handlungsanleitung, ganz praktische Hinweise. Also das alles so kombiniert mit eben diesen Praxiserfahrungen aus den Städten, wo die Reise auch nochmal verarbeitet ist. Also das alles ist in dem Buch und ja, wie gesagt, 10 Jahre in diesem Thema und mit diesem Buch innerlich, ich weiß nicht, was die Zukunft bringt, aber ist das vielleicht auch so mein letztes größeres Projekt zu diesem spezifischen Fahrrad- und Verkehrswende-Thema. Ich möchte es ein bisschen breiter in Zukunft aufstellen. Deshalb ist das für mich jetzt auch innerlich erstmal so ein schöner, runder Abschluss von dieser 10-jährigen, sehr spannenden Reise.
1: Ja, cool. Ich habe es am Anfang schon gesagt, der Verkehrssektor ist neben dem Gebäudesektor das Sorgenkind der deutschen Klimapolitik. Der Expertenrat für Klimafragen hat die Maßnahmen der Bundesregierung in diesem Bereich, zum Beispiel im Klimaschutzprogramm, als unzureichend bewertet. Und besonders für die Zeit nach 2030 sieht der Rat da große Risiken. Was glaubst du, braucht es, um das Ruder in Deutschland noch rumzureißen aus deiner Sicht?
0: Boah, das ist natürlich eine große Frage. Wie kann der Verkehrssektor Sektor in die richtigen Bahnen gelenkt werden. Und ja, du hast es vollkommen richtig gesagt. Es passiert im Grunde kaum Klimaschutz im Verkehrssektor und der Klimaschutz, der passiert, wird durch die anderen Entwicklungen wieder aufgefressen. Also eben, dass es immer mehr Autos gibt, immer mehr Gefahren. Nicht überall immer mehr gefahren wird. In den Städten wird teilweise auch weniger gefahren. Also das ist durchaus eine positive Entwicklung. Aber insgesamt, ja, gibt's immer mehr Autos in Deutschland und die Elektrifizierung der automobilen Flotte geht zu langsam voran, was ja durchaus ein wichtiger Bestandteil ist. Aber das ist ja eben auch das Argument, was ich in dem Buch machen will. Das Klima, das ist ein wichtiges Argument. Das hat auch dem ganzen Thema enorm nochmal Dynamik gebracht die letzten Jahre. Aber es ist eben nicht das einzige Thema. Und es ist eben nicht auch das einzige Argument. Es gibt noch ganz, ganz viele andere Gründe, warum eine Verkehrswende nötig ist. Von Sicherheit, Lärm, Luftverschmutzung, Städte, all das, eine lebenswerte Stadt und so. Und da hilft das E-Auto natürlich auch nicht weiter. Das ist ein Bestandteil, aber der wichtigste Bestandteil ist eben, die Autoabhängigkeit zu reduzieren, in den Städten, auch auf dem Land, mehr auf alternative Verkehrsmittel zu setzen, klimafreundliche Mobilität zu ermöglichen. Und ja, wir sehen, dass es mit der Elektrifizierung zu langsam geht, dass es auch ungenügend sein wird und diese ganzen anderen Probleme, die wir haben, nicht lösen. Und deshalb ein ganz starkes Plädoyer, dass wir eben wagen, uns von diesem Konzept Auto, also Privatauto in den Städten zu lösen und neue Dinge zu wagen, was ja eben Paris, Niederlande, Kopenhagen, all diese Städte zeigen, dass es funktioniert und dass die Lebensqualität am Ende besser ist. Und dann gelingt auch der Klimaschutz im Verkehr, aber mehr so beiläufig und indirekt, als dass wir jetzt nur auf den Klimaschutz achten.
1: Das sagt der Journalist Ingvar Perovanovic, der für seinen neuen Film Cycling Cities die schönsten Fahrradstädte in Europa besucht hat. Vielen, vielen Dank für deine Einblicke und deine Arbeit.
0: Ja, sehr gerne. Vielen Dank auch.
1: Das war der Klimapodcast von Detektor FM für diese Woche. 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Die Audioproduktion für diese Folge hatte Paula Bültemann. Und wir hören uns nächste Woche wieder, wenn ihr mögt. Ich bin Ida Lebetjew. Danke fürs Zuhören. Tschüss.
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1: Kunst wieder vermehrt live erleben. Das ist eines der Versprechen der diesjährigen Art Basel, die vom 18. bis 21. Juni wieder Kunstbegeisterte aus aller Welt in die Schweiz lockt. Messeleiterin Maike Kruse setzt auf die persönliche Begegnung mit dem Werk, um den Vorortmoment noch mehr zu stärken. Mit 290 der führenden Galerien weltweit ist die Art Basel eine der wichtigsten Kunstmessen weltweit. Mittlerweile hat sie 4 Ableger, und zwar in Miami Beach, Paris, Hongkong und seit Anfang des Jahres auch in Katar. Über die Art Basel in Basel, wie es auf dem Kunstmarkt gerade generell eigentlich so aussieht und auf welche Werke ihr euch freuen könnt, darum geht es in dieser Folge. Mein Name ist Sarah-Marie Plikat. Hallo.
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1: Was die diesjährige Art Basel inhaltlich alles bereithält und wie es dem Kunstmarkt generell so geht, darüber spreche ich jetzt mit dem Leitungsduo des Monopolmagazins Elke Buhr und Sebastian Frenzel. Erstmal hallo ihr beiden.
3: Hallo.
4: Hallo.
1: Überall heißt es momentan sparen, sparen, sparen. Gilt das jetzt eigentlich auch für den Kunstmarkt? Wie geht's dem eigentlich gerade?
3: Also dem Kunstmarkt geht es sehr durchwachsen. Die letzte Nachricht, über die wir uns in der Redaktion interessiert unterhalten haben, war zum Beispiel, dass die große Pace Gallery, das ist eine Galerie in New York, eine der Mega-Galerien, was haben Sie gesagt? 1/3 ihrer Künstler und wie viel Prozent ihrer Mitarbeiter? Also auf jeden Fall ganz, ganz viele. Also 20 oder 30% ihrer Mitarbeitenden einfach mal rausschmeißt. Also eine richtig krasse Bereinigung des Marktes. Und der Chef von Pace hat in einem Interview dann auch gesagt, sie hatten vor ein paar Jahren ein ganz teures Riesending in New York eröffnet. Das würde man unter den heutigen Bedingungen nicht mehr machen. Und das sagt schon, wie die Lage ist. Also die Lage ist nicht so einfach.
4: Ja, ich glaube, er hat das Galeriesystem an sich in Frage gestellt und sagt irgendwie, in den vergangenen Jahren haben wir alle noch so ein bisschen geflickt und geschustert und versucht, die Lecks irgendwie zu dämmen. Aber das System ist eigentlich unrettbar kaputt, laut Arne Glimscher.
3: Naja, das ist hart, weil ich meine, er ist ja Teil des Systems, er hat es mit aufgebaut. Aber man muss auch sagen, dass der auch immer wieder Experimente gemacht hat und Sachen halt aufgemacht, wieder zugemacht, und so soll es ja auch sein. Auf der anderen Seite ist es aber so, dass die letzten Auktionen, also die Frühjahrsauktionen in New York, sind eigentlich sehr gut gelaufen. Und da waren also zumindest im hochpreisigen Segment, waren dann auf einmal doch wieder Käufer da. Weil, wenn man sich mal umschaut auf der Welt, aufgrund des funktionierenden Kapitalismus und der Umverteilung von unten nach oben, gibt es ja viele Leute mit Geld und die kaufen halt auch weiterhin Kunst.
1: Ähnliches beschreibt ja auch Maike Kruse, Leiterin der Art Basel. Wir hören sie hier auch nochmal im O-Ton.
5: Nach 2 rückläufigen Jahren hat sich der Kunstmarkt im letzten Jahr eher wieder erholt und 4% zugelegt. Wir beobachten seit einigen Jahren einen Kunstmarkt, auf den sich die Weltlage, die Zölle, die Kriege auswirken. Die Leute warten ab, die Preise für Transporte und Reisen steigen und die Märkte werden aufgrund dessen regionaler. Und trotzdem erleben wir gerade wieder einen Aufwärtstrend, der sich bereits letztes Jahr angedeutet hat und in den starken Mai-Auktionen in New York weitergeführt wurde. Was wir gesehen haben, ist, dass hochkarätige Arbeiten einen starken Markt haben. Und zur Art Basel haben die Galerien nicht nur exzellente Werke angekündigt, sondern es kommen auch zahlreiche Sammlerinnen aus über 90 Ländern und vor allem aus Asien kommen seit einigen Jahren jedes Jahr mehr Gäste nach Basel. Wir sehen der Art Basel und dem Kunstmarkt also momentan sehr optimistisch entgegen.
4: Genau, und auch die Galerien, also diese Erzählung von der Galerienkrise hat sich auch nicht so bestätigt im vergangenen Jahr. Also es haben genauso viele Galerien geschlossen, wie auch aufgemacht haben. Das heißt, so einen generellen Trend kann man daran nicht erkennen, außer dem, was Elke gerade angedeutet hat. Also ganz oben, am oberen Ende des Marktes läuft es gut. Im unteren Segment auch, die Mitte muss ein bisschen mehr kämpfen, sowohl was den Auktionsmarkt als auch was die Galerien anbelangt. Und dann hat der Art Basel Market Report aber auch noch herausgefunden, dass der Online-Handel nicht mehr so gut läuft. Also dessen Volumen ging um 11% im vergangenen Jahr runter. Und auf der anderen Seite werden gerade hochpreisige Transaktionen wieder eher im persönlichen Austausch gemacht.
1: Okay, also der Online-Handel geht runter, der Trend geht mehr wieder in Richtung Live-Treffen. Wie reagiert denn jetzt die Art Basel darauf?
3: Na, das hat uns auch Maike Kruse im Interview erzählt.
5: Basel Exclusive ist eine neue Initiative, in der Galerien darauf verzichten, einzelne Werke bereits vor der Messe online zu promoten oder auch zu verkaufen. Nachdem während der Pandemie die Galerien mehr und mehr Online-Kunst verkauft haben, sind diese Zahlen mittlerweile wieder rückläufig. Das heißt, Verkäufe finden eher dann statt, wenn man dem Werk persönlich begegnet. Und unsere neue Initiative Basel Exclusive verstärkt also diese analoge Strategie der Galerien und ist damit auch eine Rückbesinnung auf Basel als Ort der Entdeckung von Kunstwerken und des persönlichen Austauschs. Die Galerien bringen unter dieser Rubrik bedeutsame Werke mit von Künstlerinnen und Künstlern wie Picasso, Yves Klein, Joan Mitchell, Louis Bourgeois, Bridget Riley, aber auch von zeitgenössischen Künstlerinnen wie Zoe Leonhardt, Arthur Jaffer, Alvaro Barrington. Und um eben zu erfahren, welche Werke dieser Künstler zu sehen sind oder wie sie aussehen, muss man nach Basel kommen.
1: Es feiert aber auch noch eine andere Plattform seine Europapremiere auf der Art Basel, und zwar die Zero Ten. Was verbirgt sich denn dahinter?
3: Das ist eine Digitalinitiative, über die Maike Kruse uns auch erzählt hat.
5: Ja, Zero Ten ist eine globale Initiative, die wir auf unseren Messen in Miami und in Hongkong gelauncht haben, Anfang des Jahres, und die Künstlerinnen zusammenführt, die digital arbeiten. Die Ausstellung in Basel wird erstmalig von Künstler Trevor Paglen und dem Kurator Eli Scheinmann kuratiert und findet in einer eigenen Halle auf dem Messeplatz statt, gegenüber von der Halle, in der die Unlimited gezeigt wird. Es werden hier 20 historische und zeitgenössische Positionen vorgestellt und zusammengeführt, wie unter anderem Arbeiten von Vera Molnar, eine Pionierin der Computerkunst, das HEC, also das Haus der elektronischen Künste Basel, präsentiert bei Zero Ten Werke früher Netzkunst aus seiner eigenen Sammlung. Und Esther Schipper und Andrew Krabs zeigen eine experimentelle Installation von Hito Steyerl.
4: Ich finde das mit Zero Ten interessant, weil wir ja gerade drüber sprachen, dass so das Digitale ein bisschen rückläufig ist und diese Exclusive-Sache eingeführt wird, wo die Menschen also wirklich vor Ort sein müssen. Gleichzeitig gibt es quasi diese Europa-Premiere dieser Digitalplattform. Und dann kam auch vor ein paar Tagen, Elke, du hast das vielleicht auch bekommen, so eine Einladung von der Art Basel First Look. Und da kann man nur über die Art Basel App wiederum vorab sich einige Werke in der App anschauen. Also man merkt daran, dass die Art Basel eigentlich auch so ein bisschen in alle Richtungen testet, was jetzt eigentlich möglich ist. Man will das Live-Erlebnis wieder stärken und wirklich Werke haben, die es nur da gibt. Aber man will natürlich auch mit der Zeit gehen und digital natürlich auch alle Möglichkeiten den Sammlern geben. Und eigentlich in Zeiten von so einem unsicheren Markt muss eine Messe auch genau so agieren. Also, dass man alle Optionen offen hält und dass man die bespielt mit neuen innovativen Formaten.
3: Also ich will so wenig App wie möglich, wenn man mich fragt.
4: Aber bist du auch First Look?
3: Ich weiß nicht, ich muss nur mal in meinen E-Mails gucken. Oh Gott, habe ich die First Look-Einladung verpasst? Oh
4: die
3: nein.
4: Haben ja auch schon, das ist ja auch so lustig, die haben ja schon gar keine Begriffe mehr, um deutlich zu machen, wie privilegiert man ist. Also First und VIP und Exclusive und Pre irgendwas, die kommen da schon gar nicht mehr hinterhin. Aber es ist natürlich toll, es gibt immer wieder Neues und da sind wir immer dabei und freuen uns, das auch zu entdecken.
1: Ich habe mich auch gerade so ein bisschen gefragt, naja, wie ist das? Also gucken sich denn Leute das an, um zu sagen, okay, ich überlege, ob es sich überhaupt lohnt, hinzufahren? Weil eigentlich ist es ja grundsätzlich erstmal ein Erlebnis, so großartige Kunst dann auch zu sehen, jetzt ungeachtet dessen, ob man jetzt First Look hatte oder nicht, oder?
4: Auf jeden Fall. Also ich kann mir generell nicht vorstellen, wie Menschen Kunst kaufen, die sie nicht wirklich gesehen haben. Du, Ecke?
3: Ja, ich hoffe, dass Menschen das tun, weil wir verkaufen ja selber unsere Editionen an Leute, die die hoffentlich nur angeklickt haben. Nee, aber ich empfinde auch, ich würde das auch nicht so gerne machen. Es sei denn, man kennt halt die Künstler total gut und kann sich das halt super gut vorstellen, wie das aussieht. Aber eigentlich, ich finde es auch zum Angucken immer besser. Gut, wir kaufen ja eh nichts bei der Art Basel, ist ja nicht unsere Preiskategorie.
1: Anfang des Jahres, da feierte ja der Ableger der Art Basel in Katar seine Premiere. Ist das Original in der Schweiz jetzt immer noch die wichtigste Messe der Welt oder verschiebt sich das gerade in andere Regionen der Welt?
3: Also Basel, wie man sagt, bleibt einfach die wichtigste Messe der Welt oder für den zumindest westlich orientierten Kunstmarkt. Und da rüttelt sich auch nichts dran. Also auch für die Messe selber ist Basel immer noch so der Goldstandard. Das heißt, wir haben Glück, wir müssen nicht so weit reisen. Wir können einfach nach Basel und haben da die Top-Veranstaltung vor der Nase.
1: Ja, lasst uns im zweiten Teil dieser Folge noch ganz konkret über die Kunst sprechen, die dann dort zu sehen sein wird. Im vergangenen Jahr, da wurden die iranisch-deutsche Künstlerin und Bildhauerin Nairi Bagramian und der ghanaische Künstler Ibrahim Hama mit dem Art Basel Award ausgezeichnet. In diesem Jahr bespielen sie deswegen zwei zentrale Plätze in Basel. Was wisst ihr da eigentlich schon über diese Werke?
4: Also Nairi Bagramian ist eine ganz renommierte Bildhauerin und bespielt den Messeplatz, das heißt den zentralen Ort, den man da nur haben kann. Sie hat jetzt aber gesagt, dass sie das nicht so auf super Spektakel drehen will, sondern so ein bisschen subtiler angehen will. Bei ihren Skulpturen muss man generell sagen, das ist so die Art Kunst, wo man hinkommt und denkt, hä, ich verstehe es gar nicht. Und dann bleibt man halt ein bisschen länger und schaut sich das nochmal an und nimmt vielleicht auch die Materialien wahr, weil das so ein irrer Mix eigentlich ist. Da ist so ein bisschen wie, ja, das erinnert an Gliedmaßen, manchmal an organische Körper, ist dann aber auch futuristisch, sieht aus irgendwie wie so der Schutt der Moderne, ein bisschen kaputt, dann sind es geometrische Formen und das alles bleibt so wunderbar in der Schwebe und eigentlich vermittelt das einen guten Eindruck für den Irrsinn der Gegenwart, in der wir leben. Da braucht man auf jeden Fall Zeit, aber das macht sie ganz bewusst auch am Eingang der Messe, wo man eigentlich keine Zeit hat, damit man sich die vielleicht gerade dann doch mal nimmt.
1: Und das ist ja auch direkt an einem Brunnen, wo sie das installiert, ne?
3: Genau, es gibt da diesen großen rechteckigen Brunnen und naja, sie hat gesagt, der würde sonst ja nicht so beachtet, was irgendwie, also kann ich, das finde ich irgendwie nicht, weil man sitzt da doch die ganze Zeit, also an diesem Brunnen. Das ist jetzt nicht so, als hätte den noch nie jemand gesehen, aber ich bin gespannt. Also letztes Jahr war das ja Katharina Grosse, die wirklich den Messeplatz super spektakulär und auch, fand ich, wirklich schön bespielt hat mit so einer riesen Malerei da drauf, vollgesprüht in Pink. Das wird jetzt, glaube ich, wirklich ganz anders. Also das wird jetzt so total reduziert und vielleicht auch so ein bisschen zugeknöpft. Mal gucken.
1: Mhm. Und Ibrahim Hama?
3: Ibrahim Hama ist auf dem Münsterplatz. Das ist der zentrale Platz in der Altstadt, also so ein paar Schritte weiter weg. Aber ein sehr, sehr, sehr schöner Platz. Also diese Altstadt von Basel ist ja so super sauber renoviert und ganz toll. Und da macht er eine abstrakte Skulptur, wie so eine Rauminstallation. Das wird so ein Raum, der ist aus gewebten Stoffen, die aus Ghana stammen und dann auch aus ganz vielen gefundenen Materialien. Also wie das ganz konkret aussieht, hat er nicht so richtig verraten. Aber Ibrahim Hama ist bekannt geworden mit Installationen aus so Kohlesäcken und er hat so ganze Gebäude damit verhängt, auch mal bei einer Documenta und in Venedig die Gänge zum Arsenale. Und bei ihm geht es immer darum, dass er die Materialien nimmt, die die globalisierte Wirtschaft benutzt, also mit der Säcke oder andere Sachen, die halt hin und her transportiert werden zwischen Europa und Afrika und wo man dann praktisch an den Materialien so die Geschichte dann erkennen kann, wenn man weiß, wie es funktioniert.
4: Genau, ich glaube, bei der Schweiz wird auch eine Rolle spielen. Also er hat oft diese Jutesäcke, in denen Kakao oder Reis oder so transportiert wird. Und die Schweiz ist ja bekanntermaßen berühmt für ihre Schokolade und die muss ja auch irgendwo hinkommen. Ich weiß jetzt nicht, ob das da direkt auch eine Rolle spielen wird, aber das Thema hat er auch schon mal bearbeitet auf jeden Fall.
3: Also wir haben ja so ein Sonderheft zur Art Basel gemacht und dafür hat unser Autor Oliver Körner von Gustav mit Ibrahim Hama gesprochen und da hat er ihm auch erklärt, was das eigentlich für ein Material ist, was er da benutzt in seiner Installation.
6: The primary material for the installation is these traditional hand-woven textiles, which are traditionally historically woven in the northern part of Ghana. They were made for royalty and subsequently they were made as garments for the everyday person. And in Ghana, it around the period of independence, when our first president was declaring independence, he wore that material together with like his comrades. It's called the batakari, the smock material, and it's very symbolic in Ghana.
1: Ja, also er sagt hier, eines der zentralen Werke sind diese traditionellen handgewebten Textilien, die vor allem in den nördlichen Teilen des Landes in Ghana hergestellt wurden und ursprünglich für die Royalty, also für die Adligen und dann später in der Folge halt auch für alle anderen Menschen, die eben nicht royal sind. Und vor allem in der Zeit rund um die Unabhängigkeit, als der erste Präsident von Ghana die Unabhängigkeit erklärt hat, da hat er dieses Material, also Kleidung aus diesem Material getragen mit seinen MitstreiterInnen und das wird Batakari genannt, das Material, das ist so gesmoked und ist halt sehr symbolisch für Ghana, sagt er hier. Mahama, du hattest es auch gerade schon gesagt, Elke arbeitet vor allem viel mit gefundenen Sachen. In dieser Installation sind es vor allem eben diese Textilien, Gummireste und auch sogenannte Headpans und alte Planen. Im Zentrum steht dieser Arbeit, weil es sind ja immer sehr große, monumentale Werke, die er da auch schafft, steht außerdem auch immer das Kollaborative, wie er hier im Gespräch mit Oliver Körner von Gustav nochmal erzählt.
6: And I was also very much interested in what it means to share this work whilst we're producing it, because my studio is very vast in a way that when I'm producing work, it's not so much about making an object in isolation. It's more or less about taking an object which carries a very powerful history, collective memory, and then inviting school kids and just the general public, people coming there to witness the production.
3: Er sagt da, es geht eben nicht darum, ein Objekt alleine zu machen, sondern dass immer ganz, ganz viele Leute dabei sind, dass da Schulkinder dabei sind, weil es auch eine Geschichte trägt, die eine gemeinsame Geschichte ist. Es ist halt die kollektive Geschichte, die er verhandelt. Deswegen soll das auch mit dem Kollektiv gemacht werden. Und es gibt ein ganz schönes Foto, wo man sieht, wie das hergestellt wird. Diese Arbeit, The God of Small Things, heißt die, nach einem Roman von Arundhati Roy. Und das sieht total schön aus. Also da liegt halt so ein riesiges Stück Textil auf dem Boden und sitzen so ganz viele Leute drauf, die daran arbeiten, und genauso kann man sich das vorstellen. Und dieses kollektive Arbeiten, das passt halt auch zu dem, was er sich in Ghana aufgebaut hat. Also ich habe mal mit Ibrahim Mahama gesprochen über sein Kunstzentrum da im Norden von Ghana, und da hat er so eine alte Fabrik gekauft und hat da so permanente Installationen drin, macht aber ganz, ganz viel mit den Leuten vor Ort. Also da kommen dann halt immer Schulklassen hin und er macht Workshops und er lädt auch Künstler zu Stipendiensaufenthalten ein. Und so weiter. Und das ist also, muss man sozusagen als Kontext immer sehen von allen Arbeiten, die er macht.
1: Genau, und was er da ganz konkret macht und welche Verstrickungen das auch einfach mit den globalen Handelsstrukturen, aber auch vor allem mit der Kolonialgeschichte hat, das erklärt er hier auch nochmal selber.
6: I know Sutherland is one of the highest traders of, they buy some of the cocoa from Ghana. And then with that money, some of these infrastructures were built. But now, as an artist, I might be using the residues of, let's say, bags that have been used to transport cocoa that goes to Switzerland, and then use that to create another kind of excess capital from the arts market, from the web. And then you use that money to come and then acquire the remnants of, let's say, this post-independence promise, like industrial promise, which has somehow collapsed and failed. And then you buy the dreams and the potentials through the materialities that are left.
1: Ja, Ibrahim Mahama sagt hier, die Schweiz, die gehört ja zu den wichtigsten Handelspartnern und kauft einen großen Teil des Kakaos aus Ghana. Sie zählt ja damit zu den größten Abnehmern des Landes, und mit diesen Einnahmen wurde auch ein Teil der Infrastruktur errichtet. Und als Künstler verwendet er jetzt nun ja womöglich die Überreste jener Säcke, in denen eben der Kakao für die Schweiz transportiert wurde, und nutzt sie, um auf dem westlichen Kunstmarkt eine neue Form von Überschusskapital zu generieren. Ja, und dieses Geld, das benutzt er dann, um die Überbleibsel jenes Versprechens der Zeit nach der Unabhängigkeit zu erwerben, zu bekommen, zu kaufen. Nämlich zum Beispiel dieses industrielle Versprechen, das letztlich gescheitert ist und ja, sich zusammengebrochen ist. Also es ist im Grunde, sagt er hier zum Schluss, man kauft sich also die Träume und Potenziale über die verbliebene Materialität dieser Dinge. Also wirklich ein sehr vielschichtiges Werk, was er dort schafft, auf ganz unterschiedlichen Ebenen. Sehr interessant sicherlich auch anzusehen, sehr monumental bestimmt auch. Was gibt es denn noch zu sehen? Also worauf freut ihr euch jetzt noch, wenn ihr nach Basel fahrt und sagt, okay, mit diesem Werk im Kopf muss ich auf jeden Fall zurückkommen?
3: Oh Gott, das ist so viel.
1: Also große Frage.
3: Ja, ich bin total gespannt einfach auf die Messe selbst. Das ist halt immer so ein schöner Moment, wenn die aufmacht und alle so ein bisschen aufgeregt sind. Also das ist eher so sozial irgendwie so ein interessanter Moment. Und was immer toll ist, ist ja die Unlimited. Das ist ja die Halle mit den ganz, ganz großen Installationen. Ich weiß gar nicht, ob die in diesem Jahr so spektakulär wird, weil ja alle nicht so viel Geld haben und so weiter. Aber das ist auf jeden Fall immer was wert. Und nebenbei, ich gehe auf jeden Fall zum Basel Social Club. Das ist die lustigste Nebenveranstaltung, und das ist diesmal, das ist so von ein paar Unabhängigen, also von ein paar Galerien und auch Sammlerinnen und Sammlern und Künstlern organisiert, und das ist immer so eine Mischung aus Ausstellungen, Party und Event und Performance und so. Und das ist diesmal in einem alten Bürogebäude. Und es geht ums Thema Büro. Das ist jetzt mal irgendwie komplett unsexy als Thema, aber ich glaube, das wird trotzdem gut. Und außerdem soll es diesmal auch mehr zu essen geben als beim letzten Mal. Das war nämlich beim letzten Mal ein echtes Problem.
1: Oh, seid ihr nicht satt geworden?
3: Nee, es gab dieses ganze, gab eine Riesenschlange und dann versuch mal in Basel abends um 9 noch irgendwo was zu essen zu bekommen, wenn du nichts gekriegt hast, wo du gerade warst. Es geht leider nicht.
1: Ja, okay. Sebastian, du?
4: Ja, also der Social Club auf jeden Fall. Dann gibt es noch den Parcours. Das ist ja so auf der Clara-Straße, so einer alten Shoppingstraße, die aussieht wie so 80er-Jahre-Shoppingstraßen aussehen. Und da gibt es halt viele Installationen oder Projekte in Geschäften, in Banken, manchmal auch in leerstehenden Gebäuden. Und das ist irgendwie auch immer toll. Und dann am Samstagabend, da gibt es noch eine Mega-Party. Bisschen geheim, aber wir können es andeuten. Also Julian Chayer, der Künstler, und Thomas Bangalter, ein Teil von Daft Punk, machen da so eine immersive Installation gegenüber der Messehalle. Die wird am Samstagabend mit einer Party eröffnet und es gibt einen Secret Act, der da als DJ auftreten wird. Und man kann sich ja vielleicht denken, wer das sein könnte.
3: Wer wird das sein?
4: Also das dürfte auf jeden Fall die beste Party in diesem Jahr werden.
1: Ja. Was ich mich gerade noch gefragt habe, auf der Clara-Straße, die leerstehenden Orte, die bleiben aber nicht mit Absicht leer, damit dann da auch tolle Kunst sein kann. Nee. Aber das ist schon wirklich ein echtes Problem, der Leerstand in der Innenstadt, oder?
4: Ja, ja, genau. Das ist eigentlich immer auch Thema vom Parcours, so Urbanität. Wie gehen wir um? Wie gestalten wir die Innenstädte jenseits von Shoppingmöglichkeiten? Und dass die Geschäfte nicht mehr da sind, liegt einfach wie überall am Strukturwandel, am Onlinehandel und so weiter. Und die Frage, was man mit solchen Orten macht, ist aber natürlich total wichtig und relevant. Ja, durch den Parcours sieht man halt auch, was man da machen könnte, nämlich irgendwie Kunstprojekte, Leute kommen zusammen und haben eine gute Zeit und nehmen Anregungen mit.
3: Es sind aber auch viele Sachen vom Parcours in Läden, die noch funktionieren. Also es gibt auch zum Beispiel so einen Afro-Shop, wo immer was drin ist, oder es gibt so ein Restaurant oder es gibt irgendwie ein Hinterzimmer von irgendwas. Und so. Also man sieht dadurch auch echt lustige Orte in Basel unter irgendeine Unterführung, irgendeine Garage und so. Also das lohnt sich total.
1: Dann wünsche ich euch auf jeden Fall sehr, sehr viel Spaß bei diesem längeren Wochenende. Vom 18. bis zum 21. Juni findet in der Schweiz die Art Basel statt, und zwar in Basel. Darüber gesprochen habe ich mit Elke Buhr und Sebastian Frenzel vom Monopolmagazin. Euch vielen lieben Dank für das Gespräch.
3: Gerne.
4: Gerne.
1: Kunst und Leben, den Podcast in Kooperation mit dem Monopolmagazin, den gibt es immer zweimal im Monat, und zwar am Dienstag immer hier bei uns bei Detektor FM und natürlich auch überall da, wo ihr sonst gerne Podcasts hört. Sagt also gerne allen Menschen, die Kunst mögen oder vielleicht auch gerne sich das erste Mal mit Kunst beschäftigen möchten, was wir hier machen. Da freuen wir uns auf jeden Fall sehr. Ist auf jeden Fall auch ein schöner Einstieg, aber es gibt auch immer schöne Hintergrundgespräche mit GaleristInnen, mit KünstlerInnen und so weiter. Also genau, wenn ihr eintauchen wollt in die Welt der Kunst, die ja wirklich sehr groß und auch sehr vielschichtig ist, dann ist das auf jeden Fall eine Empfehlung. Macht auch immer sehr, sehr viel Spaß, hier diese Gespräche zu führen. Und genau, an dieser Stelle auch ein großes Dankeschön an meine KollegInnen aus der Audioproduktion, denn diese Folge hat Benjamin Zerdani produziert. Und mein Name ist Sarah Marie Plikat. Ich bedanke mich bei euch fürs Zuhören, sage Tschüss und bis zum nächsten Mal.
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2: November 1965 in Los Angeles in den USA. Eine junge Dame und ein junger Mann wandern durch die Hallen des LA County Art Museums und bewundern die Kunst. Die beiden lernen sich gerade kennen. Sie haben sowas wie ein Date. Und es ist mehr als nur klar, zwischen den beiden knistert's. Die beiden haben zwar bei der Kommunikation auch etwas Schwierigkeiten. Ihr Hörgerät funktioniert gerade nicht. Es ist bei der Reparatur. Und so ist sie gerade de facto taub. Durch Lippenlesen erfährt sie, was ihr Partner so von sich gibt. Und er selbst ist auch schwerhörig. Ein perfektes Setting also für dieses Pärchen, die stillen Hallen des Museums. Die beiden geben eine süße Figur ab. Schließlich kommen sie am Ziel an. Es handelt sich um ein Werk des russischen Malers Wassily Kandinsky von 1914, die unbetitelte Improvisation 3. Es ist ein abstraktes Werk und es ist nicht ganz klar, was man da eigentlich sehen kann. Starke Farben durchströmen das Bild, dessen Formen sich hauptsächlich mit bunten, dicken Linien bilden. Sie erzählt ihm, dass es ihr Lieblingswerk ist und dass das der Grund ist, warum sie überhaupt ins Museum wollte. Sie wollte es ihm unbedingt zeigen. Da will der junge Mann nicht stillschweigen, sondern auch etwas zum Werk sagen. Doch ehrlich gesagt hat er keine Ahnung, was man dazu so sagen kann. Er ist ja nur hier, weil er Zeit mit ihr verbringen wollte und er hat ehrlich gesagt keine Ahnung von Kunst. Das Einzige, was ihm einfällt, ist das Bild zu beschreiben. Das Bild sehe wie ein fliegender, grüner Hamburger aus. Und ich weiß, Kunst ist Interpretationssache, aber ich habe mir das Werk auch mal angeschaut und ich weiß wirklich nicht, wo da ein fliegender grüner Hamburger zu sehen sein soll. Eigentlich ist es fast schon bewundernswert, dass sich die junge Dame nach diesem Patzer doch wieder mit diesem tollpatschigen Kunstbanausen verabredet. Das ist die Geschichte von Vinton Cerf.

0: Mein Name ist Rabea Schlotz, ich bin eure Host und ich freue mich, dass ihr wieder mit dabei seid bei Geschichten aus der Mathematik. Und natürlich auch wieder ein Hallo an euch, Demian Nahuel-Goos und Manon Bischoff von Spektrum der Wissenschaft. Hi!
1: Hallo!
2: Hi Manon, hi Rabea!
0: Unser Podcast heißt ja Geschichten aus der Mathematik, aber heute würde ich fast schon sagen, da ist es eine Liebesgeschichte aus der Mathematik. Denn wir sprechen hier zwar immer wieder über die PartnerInnen unserer ProtagonistInnen, aber dieses Mal ist es trotzdem anders. Winton Cerf ist eine Internetpersönlichkeit, aber jetzt nicht so, wie es klingt. Also Cerf wurde nicht berühmt, weil er irgendwie YouTuber ist oder so, sondern weil er einer der Menschen ist, die YouTube überhaupt erst möglich gemacht haben. Durch diese klitzekleine Erfindung nennen wir sie doch einfach mal Internet. Demian, erzähl uns doch mal ein bisschen was über Winton Cerf.
2: Also, Cerf als Person hat unglaublich viel Ausstrahlung. Er ist heute mehr als 80 Jahre alt, aber sein Auftreten, da ist jemand im Raum, wenn er ankommt. Er trägt stets einen schicken Anzug mit einer eleganten Krawatte und Weste und alles drumherum, was man sich so vorstellen kann. Das ist ja jetzt unter Wissenschaftlern nicht unbedingt üblich, ne?
0: Also ich gebe auch tatsächlich zu, wenn wir darüber sprechen, dass jemand im Grunde das Internet erfunden hat, dann habe ich da jetzt auch keinen adretten Mann mit Anzug und Krawatte vor Augen, sondern ehrlich gesagt, shame on me. Irgendwie sowas viel Klischeehafteres für so Computer-Nerds, also keine Ahnung.
2: Also
0: Band-T-Shirt oder so, ich weiß nicht.
2: Früher war das absolut so. Der hat als junger Wissenschaftler tatsächlich zugepackt. Ganz, ganz, ganz drinnen in den Maschinen war er. Aber er hat mir auch erzählt, warum er das macht, also warum er heute so auftritt. Und zwar geht es bei ihm darum, Respekt gegenüber den Personen zu zeigen, die er gerade trifft. Und dieser Respekt, der spiegelt sich auch in seiner Art wider. Er ist unglaublich aufmerksam und antwortet immer mit Kommentaren, Anekdoten, Ideen, an denen man merkt, dass er jetzt wirklich zugehört hat und sich bei den Antworten ja durch und durch Gedanken gemacht hat.
0: Was meinst du mit, der hat dir das erzählt? Also woher kennst du denn Winton Cerf?
2: Tatsächlich habe ich den immer wieder in der Konferenz teilgenommen, die Heidelberg-Loret-Forum heißt. Die haben wir hier im Podcast immer wieder erwähnt und tatsächlich basiert unsere heutige Folge auch auf einem Interview, das ich dort mit ihm gemacht habe. Auch da ein großes Dankeschön an die Leute, die das organisiert haben.
0: Da werden wir auch später noch den einen oder anderen Ausschnitt draus hören. Was mich aber zunächst mal interessieren würde, wenn ich so ans Internet denke, dann denke ich, keine Ahnung, an Netflix, an Wikipedia, an Chat, Social Media, Recherche, unendliches Wissen, nur einen Klick entfernt. Und dass das so möglich ist, das verdanken wir eben unter anderem Winton Cerf. Der hat nämlich das sogenannte TCP-IP-Protokoll entwickelt, auf dem dieser ganze Spaß, über den wir hier auch gerade aufzeichnen, übrigens basiert. Manon, was hat das denn mit Mathe zu tun?
1: Ja, also das Ganze ist ja ein Netzwerkproblem. Also man hat jetzt nicht eine zentrale Einheit, das Internet, und von der gehen dann Kabel zu jedem PC, sondern irgendwie ist ja alles mit allem verbunden und alles irgendwie im Flow. Und um das zu koordinieren, braucht man halt schon auch Mathematik.
0: Und was genau passiert dann tatsächlich, wenn ich im Internet bin?
1: Wenn du in diesem ominösen Internet bist. Also wenn wir Nachrichten jetzt verschicken, also egal ob über WhatsApp, über E-Mail, halt irgendwie einfach auch nur eine Website laden, dann laufen im Hintergrund total viele Schritte ab. Also das merken wir meistens gar nicht. Unsere Daten werden in kleine Pakete zerstückelt und finden dann irgendwie selbstständig ihren Weg vom Sender zum Empfänger. Und genau das verdanken wir halt eben Winton Cerf, also dem Vater des Internets.
0: Das klingt ja fast so, als würden die Daten quasi irgendwie allein den Weg nach Hause finden. Aber woher wissen die denn überhaupt, wo sie hin müssen? Also haben die einen, keine Ahnung, ist so eine kleine Hedwig-Harry Potter-Eule da dabei oder wie funktioniert das?
1: Ja, leider nicht. Ja, wäre süß, wäre vielleicht auch Tierquälerei auf Dauer, aber wenn man so guckt, wie viele Pakete verschickt werden. Nee, aber das machen die TCP-IP-Protokolle, die du vorhin erwähnt hast. Also das ist gewissermaßen die Sprache des Internets. Und das Grundproblem ist nämlich, das Internet, ja, habe ich ja gesagt, ist keine gigantische Zentrale, die Rechner mit Kabel miteinander verbindet, sondern wir haben ein riesiges Netzwerk und das ist super unüberschaubar und irgendwie ist alles miteinander verbunden und laufend tauschen alle Daten miteinander aus.
0: Tatsächlich stelle ich es mir so ein bisschen vor wie so ein Straßennetz. Da sind Millionen von Autos und die fahren hin und her und in diesen Autos sind Informationen?
1: Ja, genau. Und jetzt stell dir vor, du hast ja eben schon von Hedwig gesprochen, aber stell dir vor, du willst wirklich einen Brief verschicken. Mhm. Aber jetzt nicht einen kurzen Gruß, sondern wirklich so einen Sermon. Also irgendwie so ein super langes Buch, sagen wir mal 1000 Seiten Text.
0: Mhm. Also für unsere jüngeren Hörer, Briefe sind Textnachrichten, die man auf Papier versendet hat, in Umschlägen. Und dann hat man die gelesen.
1: Ja, da musste man immer lange warten auf eine Antwort, aber ich erinnere mich noch, ich hatte früher viele Brieffreunde.
0: Ich auch, ja.
1: Naja, genau. Und jetzt hat man aber ein Problem, wenn man jetzt wirklich mehrere, also du hast ja gesagt, man steckt einen kompletten Brief eigentlich in einen Umschlag. Und wenn der jetzt verloren geht, also sagen wir mal, die Post war ein bisschen nachlässig, also das Auto oder die Eule hat leider den Brief fallen lassen, den Umschlag, dann ist alles verloren. Mhm. Also die 1000 Seiten Text zum Beispiel, die du mühsam geschrieben hast.
0: Handschriftlich.
1: Das kommt vielleicht nie beim Empfänger an.
0: Das wäre super ärgerlich. Muss ich dann alles einfach nochmal losschicken?
1: Ugh. Ja. Und das ist natürlich ziemlich aufwendig. Mhm. Und das möchte man vermeiden. Und genau deswegen nutzt man so einen kleinen Trick. Also man zerlegt das Ganze. Du kannst ja jede Seite einzeln verschicken zum Beispiel. In einzelne Pakete packen.
0: Und die Wahrscheinlichkeit, dass dann alle Pakete verloren gehen, ist natürlich ein bisschen geringer, als dass ein großes Paket verloren geht. Und dann müsste ich im Notfall nur noch eine Seite nachsenden, anstatt alle 1000.
1: Genau, das ist die Idee. Also wenn jetzt zum Beispiel Seite 346 und 728 verloren gehen, dann weißt du, okay, ich muss jetzt nur noch diese zwei Seiten irgendwie neu schreiben. Oder du hast sie hoffentlich im Kopf, was du da geschrieben hast, und separat losschicken, aber halt eben nicht den ganzen Rest.
0: Aber das erklärt ja dann trotzdem noch nicht, woher die Pakete überhaupt wissen, wo sie hinkommen. Also bleiben wir mal beim Brief, da schreibe ich außen dran und ein Mensch sieht diese Adresse und sortiert das richtig ein. Wie funktioniert das denn beim Internet?
1: Ja, du brauchst da auch eine Absenderadresse in dem Fall und eine Empfängeradresse, also zum Beispiel von mir zu dir. Mhm. Und dann brauchst du auch noch eine Positionsnummer im Gesamttext. Also das ist sowas wie die Seitenzahl, damit man weiß, wie die angeordnet werden.
0: Dass ich halt nicht Seite 50 zuerst lese und dann Seite 1.
1: Genau, weil du ja sonst gar nichts mehr verstehst. Mhm. Wenn du jetzt zum Beispiel, sagen wir mal, ich würde dir jetzt eine ganz, oder du würdest mir eine ganz kurze Nachricht schicken wollen. Mhm. Und die besteht aus den Worten, ich liebe Mathe.
0: Das ist genau die Nachricht, die ich verschicken würde. Und dann?
1: Genau. Und dann sagst du, okay, Paket 1, da packst du das Ich rein, also das erste Wort. Paket 2 ist Liebe und Paket 3 ist dann Mathe. Mhm. Und dann brauchst du ja noch die Sende- und Empfängeradresse, also Rabea an Manon 1, ich. Mhm. Rabea an Manon 2, Liebe. Und Rea an Manon 3, Mathe.
0: Mhm. Und die schicken wir dann alle separat los, unsere Pakete.
1: Genau, und die können auch in beliebiger Reihenfolge ankommen. Das ist egal, weil dadurch, dass sie ja mit 1, 2, 3 beschriftet sind, dann weiß ich ja, wie ich die dann lesen muss.
0: Das heißt, ich muss dann einfach nur warten, bis ich alle Dokumente habe und dann kann ich es lesen. Also auch wenn Mathe zuerst ankommt und dann Liebe und dann kommt ich, dann geht das halt trotzdem. Okay.
1: Genau. Und das nennt man in der Mathematik dann ein Ordnungsproblem. Also man bekommt eine Menge an Daten. Jetzt sind es in der Regel nicht drei, sondern halt sehr, sehr, sehr viel mehr. Und hat die Nummerierung und muss sie halt erstmal korrekt sortieren. Und da kann man Algorithmen für nutzen und man kann clevere Algorithmen für nutzen, damit das halt möglichst schnell geht, dieser Sortierprozess. Und genau, dann hat man ein Problem gelöst.
0: Und wenn wir aber mal auch bei dem Vergleich mit der Post bleiben, dort werden die Briefe alle händisch sortiert. Aber wenn ich zum Beispiel nicht weiß, dass ich einen Brief bekomme, merke ich ja auch gar nicht, dass der nicht ankommt. Das kann ich mir bei dem Paket ja auch vorstellen. Wenn ich nicht weiß, dass ich eine E-Mail bekommen soll oder keine Ahnung, dann merke ich ja auch nicht, dass die nicht ankommt. Also wie löst man denn dieses Problem dann?
1: Genau, und genau das ist ja auch mit ein Grund, weswegen du nicht nur ein Paket bekommst, sondern halt eben alles in ganz viele Pakete aufgespalten werden. Weil wenn du jetzt die Nummerierung von 1 bis 1000 hast, aber die fehlt die 256, dann merkst du ja, ah, da hat wohl ein Paket gefehlt und dann wird es neu angefordert beim Empfänger. Dann kannst du mir sagen, hey, du, mir fehlt ja offensichtlich was und dann kann ich das nachschicken.
0: Mhm. Und was hat das mit diesem Protokoll zu tun?
1: Das ist der TCP-Teil des Protokolls.
0: Und dann haben wir ja aber auch noch den IP-Teil des Protokolls. Das besteht ja aus zwei Sachen. Das heißt, ich weiß jetzt schon, wie etwas versendet wird, aber ich weiß noch nicht, wie es versendet wird. Weißt du, was ich meine?
1: Ja, genau. Also die Daten müssen quasi die richtige Route finden. Also genau. Die müssen den Weg finden. Hierfür braucht man dann den IP-Teil des Protokolls. Also das Internet wird dadurch wie ein Netzwerk halt wirklich beschrieben. Und die Rechner entsprechen quasi den Knoten, also sowas wie den Städten zum Beispiel in so einem Stadtnetzwerk. Und die sind alle miteinander verbunden. Und die Datenpakete, die müssen sich halt eben einen Weg durch dieses Netzwerk suchen. Und jetzt stell dir mal vor, du wolltest zum Beispiel von Heidelberg nach Paris fahren.
0: Das kann ich mir gut vorstellen, ja.
1: Okay, und dann kannst du ja entweder über Frankfurt fahren zum Beispiel oder über Karlsruhe oder über Stuttgart.
0: Viele Wege führen nach Paris. So geht das Sprichwort doch.
1: Ja, genau. Genau, und die Protokolle ermöglichen es halt eben, dass man dynamisch entscheidet, welcher Weg halt gerade am besten ist. Also es kann ja sein, dass du vielleicht einen kleinen Umweg über Frankfurt fährst, das aber in dem Moment Sinn macht, weil die Autobahn über Stuttgart und über Karlsruhe halt dicht ist. Und genau dasselbe ist halt eben auch mit Daten der Fall. Also wenn die Netzwerke quasi, wenn das Kabel überlastet ist, wenn man so will, dann ist es vielleicht besser, eine andere Route zu wählen.
0: Das heißt, die IP sorgt dafür, dass quasi der beste Weg durchs Netzwerk gefunden wird. Und TCP kümmert sich quasi darum, dass alle Daten richtig und vollständig ankommen. Habe ich das richtig zusammengefasst?
1: Ja, genau. Das ist so gut zusammengefasst. Und da wir ja ein Mathe-Podcast sind, kann man das Ganze auch noch ein bisschen mathematischer ausdrücken, wenn man will. Also IP hilft dabei, das Wegfindungsproblem im Graphen zu lösen, also so die perfekte Route zu finden. Und TCP löst eben dieses Ordnungsproblem bei Datenfolgen.
0: Aber das läuft ja alles im Hintergrund ab, wenn ich eine Nachricht übers Internet verschicke. Also ich schreibe dir Hi. Und alles, was ich sehe, ist, dass Hi auf meinem Bildschirm steht. Und stattdessen passiert all das im Hintergrund, dass Nachrichtenteile verschickt werden, wie zum Beispiel das H und dann das I und das kommt alles bei dir an.
1: Genau, ja. Also tausendfach pro Sekunde kommen da Datenpakete an. Also ich meine, man kann ja sehen, dass Kilobyte, Kilobit, wie auch immer, an Daten.
0: Und ich sitze einfach immer nur wie so ein Depp vorm Laptop und sage, boah, wieso lädt das nicht?
1: Das ist doch... Ich aber auch immer... Ja, genau, ist schon ein bisschen fies.
0: Ja, verrückt. Ich finde, das sind ja dann heute irgendwie schon so, ja, fast schon Luxusprobleme, dass man dort sitzt und sagt, wieso lädt mein Netflix jetzt nicht oder so? Denn damals, als Wind & Surf das Ganze angefangen hat, da waren wir ja noch weit, weit, weit davon entfernt. Denn er hat ja eben gerade erst diese Basis für dieses Protokoll geschaffen, damit wir heute das Internet so nutzen können, wie wir es nutzen können. Springen wir also mal ein paar Jahre zurück, nämlich in das Jahr 1973. Denn dort entsteht dieses Protokoll zusammen mit dem Kollegen Bob Kahn, hat Wind & Surf das gemacht. Und hier kommt ja auch so ein bisschen unsere Liebesgeschichte ins Spiel, Demian. Erzähl doch mal.
2: Gerne. Ich würde aber noch ein kleines Ticken zurückspulen. Und zwar gehen wir zurück ganz am Anfang zu Surfs Geburt. Und zwar am 23. Juni 1943. Es ist eine Frühgeburt. Seine Lungen sind noch nicht völlig entwickelt. Also wird er in ein Sauerstoffzelt gebracht, wo ihm halt angereicherte Luft zugeführt wird, bis es ihm halt besser geht. Und er selbst beschreibt es einmal mit seinen eigenen Worten so.
3: I was born in June of 1943. It was still World War II. I was 6 weeks early. And at this point, my lungs are not fully functional. And so they put me into an oxygen tent. And the theory is that this might have triggered a persistent and increasing nerve loss in hearing.
2: Diese Behandlung und eben auch die Frühgeburt haben vermutlich auch dazu geführt, dass er an Hörminderung leidet.
3: Whether that's accurate or not, I don't know, but it is certainly true that my hearing is degrading over time. But it's a very slow degradation, I would say 1 dB per year. Now I'm 82 now. And so my hearing is down on the order of 75 decibels.
2: Fun Fact, ich selbst bin auch hörbehindert. Okay, ist vielleicht nicht ein Fun Fact, aber ihr versteht schon. Also ich trage auch mein Hörgerät im Ohr und als ich Surf kennengelernt habe in dieser Konferenz, habe ich auch direkt gemerkt, dass wir im gleichen Team sind, denn er hat genau die gleichen Bewegungen gemacht, die ich mache, wenn ich in einem Gespräch bin. Also wir haben beide bessere Ohren, also ein Ohr, das besser funktioniert und dann drehen wir uns und ich sage, das ist wie ein Ballett. Man dreht sich immer im Gespräch so hin, bis man mit dem richtigen Ohr am Sprecher steht und da habe ich direkt bemerkt, okay, der hat genau dasselbe Problem.
0: Tatsächlich, als ich das gelesen habe hier, dachte ich, hä, ist mir doch gar nicht aufgefallen. Und dann war mein zweiter Gedanke, nee, du hast ja auch Kopfhörer auf. Du musst dich ja nicht wirklich physisch
2: um Gottes Willen,
0: und dann dachte ich, achso, das ergibt total Sinn. Das ist mir deswegen nicht aufgefallen.
2: Ja, und ja, Kopfhörer, absolut, ne? Zurück zur Geschichte. Ja.
0: Okay, zurück zur Geschichte.
2: Also, mit 13 Jahren bekommt Surf ein Hörgerät. Er hört sehr schlecht und das musste halt mal kommen. Aber 13 Jahre, das sind ja schwierige Zeiten im Leben eines Jugendlichen. Die Hormone spielen verrückt, klar, aber es ist ja auch die Zeit, wo Kids am gemeinsten sind, oder? Und jetzt muss der junge Surf plötzlich ein blödes Hörgerät tragen. Die sind nicht so wie heute, die ganz geschmeidig hinterm Ohr sitzen und auch total unauffällig sind. Das waren so richtige Brocken. Und das hat ihn aber eigentlich nicht so wirklich gestört. Auch nicht blöde Hänseleien und so weiter. Aber es gibt die eine Situation. Da sind die Dinge im Ohr ganz, ganz ärgerlich, hat er gesagt. Und zwar, wenn er Zeit mit einem Mädchen verbringt.
3: And you can imagine, at age 13, we're talking 1956. So the electronics of the day were relatively bulky, and so I had a big behind-the-ear hearing aid, eventually two of them. This is a terrible time to have to wear hearing aids, and the reason is that I'm beginning to discover girls. And I discover very quickly that when you're making out with hearing aids, they squeal. And so now the problem is, what do you do? Because if you take them off, you can't have a conversation. If you leave them on, it spoils the mood. So that was a sort of a somewhat painful period in my life. It all worked out.
0: Also da muss er sich quasi entscheiden, ob er hören will, was das Mädchen ihm gegenüber erzählt. Aber wenn man dann eben nicht mehr erzählt, dann stört das Hörgerät halt schon, weil man kommt da irgendwie dran, dann quietscht es raschelt, vielleicht verrutscht es ja auch sogar. Und dann sind, ich würde sagen, die ersten Dates sind schon schwierig genug, selbst wenn man nicht solche Probleme hat.
2: Also im Allgemeinen hat Surf eben die typischen Schwierigkeiten, die man so als Hörbehinderter hat. Man muss oft doppelt und dreifach nachfragen, was gesagt wurde. Und Orte mit ganz viel Geräusch im Hintergrund sind eine absolute Herausforderung.
3: Well, certainly I was aware that I would be missing some things that people were saying. And so, and for a while I was... It was awkward to admit that I hadn't heard something, and I've gotten over that now, and I'm much more likely to say, I'm sorry, say that again, or say it a different way. My wife, who was born with normal hearing, lost her hearing completely when she was 3 years old, and she has, since that time, she was lip reading for 50 years, and then she got cochlear implants, but she evolved a very smart practice. She would repeat back what she had heard, and that way she could confirm that she heard correctly, and the other person would get confirmation that she'd understood what was said. It was a very, very clever tactic to make sure that she didn't miss anything.
0: Da will ich einmal kurz einhaken, denn hier spricht Surf von seiner Frau. Wir nähern uns also dieser sagenumwobenen und viel angekündigten Liebesgeschichte in dieser Folge. Seit 1966 sind Vinton Cerf und seine Frau Sigrid schon verheiratet. Wie lernen sich die beiden denn kennen?
2: Das ist eine super schnuckige Geschichte. Und zwar ist es 1965. Da arbeitet Surf gerade in Los Angeles, als er an einem Freitag den Anruf seines Hörgerätakustikers bekommt. Und er sagt so, bitte könntest du mal morgen früh kommen, was für Surf erstmal ja ganz irritierend ist. Warum soll er am Samstagmorgen dorthin gehen, was soll er dort machen? Sein Hörgerät funktioniert doch einwandfrei, ne? Surf geht also dahin und im Laden ist einfach nur eine hübsche junge Dame, die man ihm vorstellen möchte.
0: Ja, ich finde die Geschichte so weird.
2: Mein Hörgerätakustiker das mit mir machen würde. Aber gut. Der Hörakustiker jedenfalls ist der absolut beste Wingman ever, denn nur eine Sekunde nachdem er die beiden vorgestellt hat, gehen die Rollen plötzlich runter vom Laden und er sagt so, tut mir leid, ich muss jetzt zumachen, schönen Tag euch beiden. Seth möchte jetzt eigentlich nicht, dass dieses Kennenlernen so schnell zu Ende geht. Also überredet er Sigrid, das ist der Name der jungen Frau, zusammen zu Mittag zu essen.
3: So there's a little restaurant down the street from the hearing aid dealer, so we have lunch there. And I asked her what she did, and she said she was a renderer. And I thought that was somebody who cut up whale blubber and turned it into whale oil. But she didn't look like someone who did that. And she explained, no, she was an artistic renderer. She's an artist who took the plans for a restaurant, for example, and would produce a sort of a perspective rendering of what it would look like to show the client who wasn't capable of visualizing blueprints and color boards. Well, we finished lunch, and she offers me a chance to see her favorite painting at the Los Angeles Art Museum. And, of course, anything to keep this going. So I said, yes, of course, I want to see this. So we walk down the street in the other direction to the L.A. County Art Museum, and she puts me in front of this wall-sized Kandinsky painting. And I'm staring at this thing, and I stupidly say out loud, this looks like a floating green hamburger. And at this point, she has a very important choice to make, right? Either I'm a hopeless Philistine, or maybe I'm repairable. And about this point, she suddenly remembers that her mother was expecting her to pick her up and take her to the airport because her mother had been there for the funeral of her brother. And she totally forgot. Her mother missed the airplane. So it's a terrible first step, you know, in a relationship with your future mother-in-law. And so this is, we met in November of 1965. And by September of 1966, we got married. And so we are about to celebrate our 60th anniversary next year.
0: Aber da merkt man ja tatsächlich auch, dass Kommunikation bei diesem Paar nochmal eine besondere Rolle spielt, oder? Du hast eben gesagt, er hatte da noch keinen Bart, deswegen konnte sie Lippen lesen. In einem vollen, lauten Restaurant ist es schwierig, sich zu unterhalten. Deswegen ist auch das Museum irgendwie so ein guter Ort. Also welche Rolle spielt denn Kommunikation bei den beiden Ländern tatsächlich?
2: Es ist natürlich schon eine kleine Herausforderung, wenn zwei Hörbehinderte zusammen sind, ne? Aber auch mit Dritten zu kommunizieren, das macht es ja noch schwieriger, würde ich sagen. Man braucht zum Beispiel viel mehr Sichtkontakt, um miteinander reden zu können.
0: Also mal eben so durchs Treppenhaus brüllen, Schatzessen ist fertig, ist da nicht.
2: Absolut nicht. Kann ich vielleicht aus persönlicher Erfahrung reden, dass wenn mir Leute aus der Ferne zurufen, dann weiß ich nicht, in welche Richtung ich schauen soll. Links, rechts, oben, unten. Ich schaue wie ein Depp in alle Richtungen. Aber gut. Surf hat sich wahrscheinlich aber auch wegen dieser, sagen wir mal, Lebenssituation es auch zur Lebensaufgabe gemacht, Kommunikation zu ermöglichen und zu vereinfachen. Und zufälligerweise fällt sein Interesse und sein Engagement in die Zeit, in der auch die Computerwissenschaften immer wichtiger werden. Es ist absolut viel los, es wird viel entwickelt, es ist eine super spannende Zeit und Surf ist da mittendrin. Es ist eine Zeit des Experimentierens, er reist viel, vor allem als Student und Doktorand bewegt er sich viel und ja, beruflich ist einfach sehr viel los. Er arbeitet mal an der Uni, dann im privaten Sektor, wie zum Beispiel bei IBM und dann zurück an die Uni. Wie gesagt, es herrscht Aufbruchsstimmung. Eine Sache, die ich von dieser Zeit immer wieder höre, ist, dass Wissenschaftler ja zufällig Leute treffen, zum Beispiel in einer Konferenz oder einfach nur auf den Hallen oder im Gebäude der Uni und sich dann spontan dazu entscheiden, zusammen ein Projekt anzupacken. Aus solchen spontanen Zusammenarbeiten ist zum Beispiel auch das Diffie-Hellman-Verfahren entstanden. Darüber haben wir in der Martin-Hellman-Folge erzählt. Ja, und das passiert auch hier mit Surf. Er lernt so einen anderen Computerwissenschaftler kennen, und zwar Bob Kahn, mit dem er sich sehr schnell anfreundet.
0: Und das ist ja halt nicht nur Surfs Kumpel, sondern auch, Spoiler, der andere Internetpapa.
2: Genau, und dieser Bob Kahn, der besucht Surf 1973. Da ist Surf gerade an der Stanford University tätig. Er erzählt, dass er ein Problem hatte, bei dem er Hilfe brauchen könnte. Also macht sich Surf an die Arbeit.
3: In the spring of 1973, Bob came to Stanford and told me that he had a problem that needed solution. And I said, well, what's the problem? And he said, well, we've looked at computer communications, and we now see that command and control could be benefited by having computers involved. But if you're going to use computers for command and control, they're going to be in mobile vehicles, they'll be in ships at sea, and they'll be in airplanes. The ARPANET demonstrated the ability to connect computers that were in air-conditioned rooms, and the computers didn't get up and move around. But in the architecture that Bob was working on, things were in motion. And so we had to use radio instead of wires.
0: Also, Computer sollen künftig für militärische Führungs- und Kontrollsysteme in mobilen Fahrzeugen, Schiffen und Flugzeugen eingesetzt werden. Das Problem war, dass das bestehende ARPANET nur fest installierte Computer über Kabel verband. Da klappt das mit Mobilsein ehrlich gesagt nicht so richtig. Manon, wir haben ja vorhin schon so ein bisschen darüber gesprochen, wie das ganze Internet funktioniert. Kannst du vielleicht mal ganz kurz erklären, was das ARPANET ist? Ich habe das ehrlich gesagt noch nie gehört.
1: Ja, also das ARPANET ist eigentlich Vorläufer des Internets heute.
0: Okay.
1: Und Forschende vom MIT, also die haben das schon Ende der 60er Jahre im Auftrag der Air Force angefangen zu bilden. Und das war ein Netzwerk aus Computern, die über Telefonleitungen miteinander verbunden waren und Informationen austauschen sollten.
0: Also ist das denn überhaupt so eine Art Internet oder?
1: Ja, es ist schon wie eine kleine Art Internet. Also es ist aber ganz anders, als man sich es heute, also oder wie wir es heute benutzen. Mhm. Also es gab ja da noch kein World Wide Web oder sowas. Also es gab jetzt keine Internetseite, auf die man gegangen ist. Die erste Datenübertragung, die gab es dann am 29. Oktober 1969. Da wurden wirklich zwischen Computern von der University of California, also in Los Angeles, und dem Stanford Research Institute, also nahe von San Francisco, wurde da eine Nachricht ausgetauscht.
0: Was hat man da so gesagt? Ich meine mich mal zu erinnern, dass man bei dem ersten Telefonat, wie war denn das? Da hat man auch irgendwas Lustiges gesagt. Was war es denn hier?
1: Ja, ich dachte auch, es ist irgendwas Lustiges bestimmt, weil ich glaube, die erste SMS war auch irgendwas Witziges, aber ich erinnere mich jetzt auch nicht mehr. Tatsächlich war es hier gar nicht spannend. Also die wollten einfach nur Login übertragen. Ich dachte, von allen Sachen, die man hätte schicken können. Aber dann ging es auch noch nur so weit, dass nach dem ersten O, also es gibt auch nur ein O, aber dass nach dem O die Verbindung zusammengebrochen ist, sodass erstmal nur LO ankam.
0: Okay.
1: Und nach ungefähr einer Stunde konnten sie das ganze Wort dann halt schicken erst.
0: Aber krass, so viel Geduld muss man ja irgendwie auch erstmal aufbringen, dass man da irgendwie eine Stunde wartet, bis mal ein Wort verschickt wurde. Ist jetzt vielleicht nicht so der Durchbruch, auf den wir heute hoffen würden.
1: Nee, tatsächlich. Also jetzt stell dir mal vor, man würde eine komplette Webseite laden wollen. Also, aber ja, man fängt halt klein an und mittlerweile ja, können wir uns so hier über Videotelefonie gerade unterhalten.
0: So viel Geduld hätte ich gern mal. Das abzuwarten.
2: Geduld, die hatte auch ein gewisser Winton Cerf, ne? und zwar hat er ein Jahr lang an diesem Projekt gearbeitet. Der wesentliche Unterschied zwischen dem ARPANET und das Internet ist dann eben, dass man beim Internet halt diese Mobilität haben möchte, also dass man auch auf dem Schiff connected ist und Daten übertragen kann, ne? Und er arbeitet halt sehr lange an diesem Projekt und ein Jahr später im Mai 1974, da veröffentlicht Cerf ein Paper zu seiner Arbeit, in der er beschreibt, wie das Internet funktionieren könnte. Damals gab es ja eben nichts und es ist also durch und durch revolutionär, was er da vorschlägt. Wie revolutionär, das lässt sich damals noch gar nicht so richtig absehen, aber heute wissen wir, dass unsere Welt ohne diese Erfindung sicher eine komplett andere wäre, ne?
0: Ich finde das insgesamt so interessant, also sich etwas komplett Neues vorzustellen und dann in der Theorie zu überlegen, wie das Ganze funktionieren könnte. Aber ich glaube, man muss sich das insgesamt mal vorstellen. Also das ist ja nicht nur diese Idee vom Internet an sich, sondern da ist ja auch ganz, ganz viel Hardware auch nochmal, die sich verändert hat. Also wenn wir einmal überlegen, also so ein Computer war ja einfach riesengroß und heute ist das irgendwie nur noch so ein kleiner Laptop oder eher sogar noch kleiner. Also da sieht man mal, wie viel tatsächlich in dieser Zeit passiert ist. So, weil wenn ich überlege, heute mein halbes Leben ist im Internet. Meine Termine, meine Musik, Fotos meiner Kinder, Bücher, da ist alles drin. Ich wüsste überhaupt nicht, was ich ohne Internet machen sollte.
2: Was für mich immer wieder interessant ist, wie die Leute, die daran gearbeitet haben, was sie so beschreiben, ist, dass all die Sachen, die man drumherum denken muss, ja. Ich habe ja so vorhin schon Martin Hellman erwähnt. Die haben ja darüber diskutiert, wie können wir Nachrichten sicher im Internet verschicken. Und das ist natürlich eine unglaublich wichtige Frage. Und solche Fragen gibt es halt etliche. Und da kommen halt sehr viele andere Akteure ins Spiel und alles zusammen macht halt das Internet. Surf betont halt immer wieder auch, ja, ich bin ein Vater des Internets, aber so viele Leute haben dran gearbeitet, ne?
0: Du sagst, dass sich da super viele Leute Gedanken drüber gemacht haben und jetzt, während wir hier so im Internet rumdaddeln, ist dieser Gedankengang ja aber noch lange nicht beendet. Mich würde mal interessieren, worüber denkt denn Surf heute nachdem er die Welt einmal revolutioniert hat?
1: Vince Cerf macht sich tatsächlich Gedanken um das dunkle Zeitalter der Digitalisierung.
0: Ich dachte, wir wären im goldenen Zeitalter der Digitalisierung. Was ist denn das dunkle Zeitalter der Digitalisierung?
1: Ja, es klingt super düster. Also er meint damit, dass, du hast ja eben schon bei dir beschrieben, aber dass halt alle unsere Informationen, eigentlich alles an Geschichte, an Bildern und so weiter im Internet steckt und das alles irgendwie vielleicht auch verloren gehen könnte.
0: Wie soll das passieren? Ich meine, ich packe alles auf die Cloud, bei mir ist alles gespeichert.
1: Genau. Ja, alles existiert irgendwie auf einer Cloud oder so, aber die Technologie schreitet ja die ganze Zeit voran und auch immer schneller. Mhm. Und jetzt stell dir mal vor, du gräbst so eine super alte Datei aus den 80ern oder 90ern irgendwie auf einer Diskette wieder auf.
0: Super alte Datei aus den 90ern.
1: Ja, was machst du denn jetzt mit dieser Diskette? Das ist voll im Ernst.
0: Weiß ich nicht. Wahrscheinlich würde ich meinen Vater fragen. Der hat 100 pro noch irgendwo ein Diskettenlaufwerk rumfliegen. Aber ja, du hast recht, ich könnte nicht mehr darauf zugreifen. Ich habe noch nicht mal mehr ein USB an meinem Laptop.
1: Richtig, ich auch nicht. Ja, und jetzt sagen wir mal, okay, du findest ein Diskettenlaufwerk und dann willst du diese Datei öffnen. Dann brauchst du ja jetzt auch noch die Software von damals, weil teilweise sind diese Softwares gar nicht mehr kompatibel. Ich hatte letztens so ein altes PDF, ich konnte es nicht öffnen. Ich habe gedacht, ich werde wahnsinnig. Ich muss im Internet nach irgendwas suchen. Und perspektivisch wird das ja wahrscheinlich passieren. Also die Dinge, wie wir sie heute abspeichern, wer weiß, ob wir die überhaupt denn noch öffnen können.
0: Und dann ist weg.
1: Ja, und davor hat halt Vince Cerf Angst, oder was heißt Angst, aber dem möchte er halt zuvorkommen, dass genau das passiert. Mhm. Und deswegen schlägt er halt vor, dass man jede Art von Software und jede Art von Hardware irgendwie speichert. Also wie in so einer Art Museum, nur halt, das Ganze muss natürlich auch in digitaler Information halt vorliegen. Also zum Beispiel Baupläne für alte Hardware und genau, die Software kann man ja einfach so speichern.
0: Das sind ja nochmal unfassbare Kapazitäten. Wir nutzen das Internet ja schon so lange und haben mittlerweile einen so großen Wust an Daten. Das holt man doch nie wieder auf.
2: Ich habe übrigens Surf mal gefragt, um welche Art von Informationen, die verloren gehen könnte, er sich halt am meisten Sorgen macht. Und er hat mir damals als Beispiel ein Buch genannt. Und zwar, es heißt Team of Rivals von der Historikerin Doris Kearns Goodwin. Da geht es um die Zeit von Abraham Lincolns Präsidentschaft und die Autorin schreibt an verschiedenen Stellen Dialoge zwischen den Protagonisten der Geschichte, die dafür gelobt wurden, dass sie sehr authentisch klingen. Und das hat sie eben dadurch geschafft, dass sie sehr viel Zeit in Archiven verbracht hat, all die Briefe zwischen den Protas gelesen hat und dadurch ein sehr gutes Verständnis hatte, wie sie geredet haben, wie sie Ideen ausgetauscht haben, wie direkt sie einander angriffen oder lobten. Und Surf meint, dass sowas halt im Moment in unserer Generation verloren geht. Wir schreiben keine Briefe, im Internet kann alles schnell verloren gehen und was man halt so lokal speichert, kann auch sehr schnell mit neueren Computern inkompatibel sein.
0: Aber was ist denn dann seine Herangehensweise an die ganze Sache? Ich meine, wenn er Sorge hat, dass sowas verloren geht?
2: Also, Vincent Cerf ist ja schon recht im hohen Alter. Er kann diese Probleme nicht tackeln und deswegen ist seine Hauptaufgabe, so sieht er das, so nimmt er das wahr, halt auf die Probleme aufmerksam zu machen, die er halt in seiner Erfahrung und in seiner langen Zeit im Internet halt so kennzeichnet und halt als besonders dringlich erachtet. Er geht in Konferenzen, redet mit Policymakern, mit Politikern, aber auch mit den Leuten in der Industrie. Er ist sehr aktiv, der ist das ganze Jahr über. Und er arbeitet heutzutage auch für Google. Und zwar, welchen Titel bekommst du da? Also als Gründer des Internets kannst du ja nicht einfach irgendein Mitarbeiter sein. Und er hat mir mal erzählt, dass seine heutige Stelle bei Google Internet Evangelist ist. Also er verbreitet die Kunde des Internets. Und das klingt erstmal total bescheuert oder ganz lustig, je nachdem. Aber damit meint er genau das. Also die Probleme des Internets überall, sagen wir mal, in die Agenda legen und auch diskutieren, was nur wo noch gebraucht wird in Sachen Internet.
0: Ich finde, das passt ja auch so ein bisschen zu seiner Vorstellung, die er so von der Zukunft hat. Denn da spricht er ja auch von einer Internet-Society und er hofft halt, dass einfach jeder, unabhängig wo er ist, ob er viel Geld hat oder kein Geld hat, eben die Möglichkeit hat, aufs Internet zuzugreifen und eben Zugang auch zu dem ganzen Wissen bekommt, dass eben im Internet alles so verfügbar ist. Ich finde, das ist irgendwie auch ein schönes Ende, dass wir quasi zu Beginn die Entstehung des Internets haben und heute denkt quasi der Erfinder des Internets oder der Miterfinder des Internets darüber nach, wie tatsächlich auch alle diese Erfindung nutzen können. Das finde ich ist irgendwie ganz schön. Danke euch beiden, dass ihr uns diese tolle Geschichte und auch diese tolle Liebesgeschichte aus der Mathematik mitgebracht habt. Als ich unseren heutigen Protagonisten in der letzten Folge angekündigt habe, da haben einige HörerInnen auf Joseph Fourier getippt. Wir haben sogar eine ganz liebe E-Mail dazu bekommen. Hätte das auch passen können? Wie ist eure Expertise? Hätte man, es ist der andere?
2: Absolut. Wir haben ja gesagt, ohne diese Person hätten wir keinen Podcast aufnehmen können. Und da ist Fourier tatsächlich top als Antwort.
1: Ja, good guess auf jeden Fall. Den müssen wir auch noch behandeln.
0: Das sagen wir bei jedem Mathematiker.
1: Das stimmt.
0: Zunächst aber gibt es einen Hinweis auf unsere nächste Folge, denn da sprechen wir über die Geschichte einer Autodidaktin, die sich mit außergewöhnlichem Matheverständnis und unbeirrbarer Neugier den Respekt ihrer studierten Mathekollegen erarbeitet hat. Das war's für heute. Vielen Dank, Manon. Vielen Dank, Demian.
2: Dankeschön.
0: Geschichten aus der Mathematik ist eine Kooperation vom Podcast Radio Detektor FM und Spektrum der Wissenschaft. Die Idee für den Podcast und die Story kommen von Demian Nahuel-Goos. Die Mathematik erklärt hat Manon Bischoff. Die Redaktion und die Moderation habe ich übernommen, Rabea Schlotz. In der Redaktion mitgeholfen haben Demian Nahuel-Goos, Manon Bischoff und ich, Rabea Schlotz. Die Musik kommt von Tim Schmutzler. Und die Folge produziert hat Wiebke Stark. Alle Folgen findet ihr auf detektor.fm und spektrum.de. Ciao, bis zum nächsten Mal.

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1: Nadja Abdel-Farag war berühmt, obwohl keiner so richtig wusste, wofür. 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Sie war auf allen Kanälen und vielleicht sowas wie Deutschlands erste C-Prominente. Vor allem aber war sie die Freundin und viel länger noch die Ex von Dieter Bohlen. Vor einem Jahr stirbt Nadja Abdel-Farag im Alter von 60 Jahren und es bricht ein regelrechter Rest-in-Peace-Sturm aus. Prominente und Wegbegleiter zeigen sich bestürzt, aber in den Jahren zuvor, als es Nadel nicht so gut ging, da waren viele nicht so gnädig mit ihr. Wer kannte den Menschen hinter der Figur Nadel? Aber wirklich, war es Bohlen? Diese Frage führt zurück ins Hamburg der 80er Jahre. Eine junge, rebellische Frau lernt in einer Diskothek den Popgiganten kennen und wird vor aller Augen seine Neue. Aber vor allem wird sie Teil eines gnadenlosen Systems, das sie bis zu ihrem Tod nicht mehr loslässt. 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
4: Es ist Juni 2024. Nadja Abdel-Farag sitzt in einem Restaurant in Hamburg. Dunkle Tische und Stühle, an den Wänden portugiesische Kacheln. Sie trägt ein schwarzes Oberteil. Die Haare hat sie hellbraun gefärbt und im Nacken zu einem Knäuel zusammengerafft. Ein Scheinwerfer leuchtet ihr Gesicht aus. Mit ihren schmalen Fingern umgreift sie die Kaffeetasse. Ihr gegenüber sitzt eine RTL-Reporterin. Nadja Abdel-Farag kennt das. Sie kriegt schon ihr ganzes Leben lang Fragen gestellt. Unverschämte, intime, ja, auch übergriffige. Nadja Abdel-Farag war in Deutschland mega bekannt. Beinahe so wie Angela Merkel. Allerdings unter ihrem Boulevardnamen. Nadel.
5: Nadel.
6: Nadel.
7: Nadel.
8: Nadel.
7: Nadel.
8: Nadel.
4: Sie war vielleicht unsere erste C-Prominente. Eine Frau, die bekannt war, obwohl keiner so recht wusste, wofür. Nadja Abdel-Farag war im Dschungel und trat am Ballermann auf.
9: Der erste Gang ist die grüne Weberameise. Ihr müsst eine Hand.
4: Sie ließ sich auf Sat.1 ihren Busen wiegen und auf RTL ihre Schulden von Peter Zwegert durchrechnen.
10: Und ja. Sie versauen die Chance.
11: Ich versau sie nicht.
10: Doch, Sie haben sie versaut.
11: Ich habe sie nicht versaut.
10: Na klar, also haben Sie denn nicht alle Latten am Zaun?
4: Sie war beim Promi-Boxen und Werbegesicht der Erotikmesse Venus. Sie war auf allen Kanälen. Vor allem aber war sie die Freundin und später die Ex von Dieter Bohlen. Diese eine Ex seiner vielen Exen, die immer etwas Tragisches ausstrahlte. Wie es ihr denn jetzt gerade gehe, fragt die RTL-Reporterin also im Juni 24. Das ist fies, denn man kann die Antwort ja sehen.
12: Zu der Zeit, als unsere letzten Bilder von Nadja Abdel-Farag entstehen, haben ihre Krankheiten schon einen anderen Menschen aus ihr gemacht. Die Fröhlichkeit ist gewichen. Ihre ADHS-Störung lässt sie fahrig wirken. Ihre Gesichtszüge sind verhärmt. Und ihre Leber muss schon schwer geschädigt gewesen sein. An ihrer Seite ist damals nur noch ihr innerster Familienkreis.
4: Jetzt soll Nadja Abdel-Farag es aber nochmal selber sagen, wie schlimm es wirklich ist. Tut sie aber nicht.
13: Ich bin ja noch gesund und ich habe ja noch ein paar Jahre und ich meine, ich fühle mich jetzt auch nicht krank oder ich kann noch gehen. Ich habe noch alle Gliedmaßen an mir und also insofern, na, das passt schon.
4: Ich finde das ziemlich witzig von ihr. Man will sie vorführen und sie sagt nur lakonisch, passt schon, Arme sind ja noch dran. Als ich das sehe, denke ich mir, wir haben zwar jeden Schritt und Fehltritt von ihr verfolgt, aber wir alle kennen diese Frau gar nicht. Die Frau, die Nadel war. Wir haben vielleicht über sie gelacht, ich auch. Mit ihr Mitleid gehabt, auf jeden Fall. Uns gewundert, ja, oft. Aber gekannt haben wir sie nicht. RTL zeigt dieses letzte Interview mit ihr aus dem Juni 2024, jetzt erst nach ihrem Tod im Mai 2025. Es ist Teil eines Nachrufs.
12: Wir entschließen uns damals, das Interview aus Rücksicht auf Nadja nicht auszustrahlen. Heute mit Blick zurück ist es allerdings so etwas wie ihr Vermächtnis.
2: Ex-Model Nadja Abdel-Farag alias Nadel ist tot. Sie wurde nur 60 Jahre alt.
5: Nadja Abdel-Farag ist tot.
6: Nadja Abdel-Farag, auch bekannt als Nadel, ist tot.
4: Nadel ist tot. Das meldet die Bild-Zeitung exklusiv am 12. Mai 2025. Nadja Abdel-Farag stirbt mit 60 Jahren in einer Hamburger Klinik an Organversagen. Diese Meldung bewegt damals scheinbar viele. Noch am selben Tag stimmen alle in Beileidsbekundungen ein. Aber nicht im Stillen an die Familie, an die Mutter Uta oder die Schwester Tamara Abdel-Farag, sondern öffentlich. Ein heftiger Rest-in-Peace-Sturm beginnt. Interviews werden gegeben, Insta-Posts verfasst. Vor allem aus der Welt, deren Teil Nadja Abdel-Farag lange war, melden sich prominente Frauen zu Wort. Ich lese mal vor. Moderatorin und Ex-Pornodarstellerin Michaela Schaffrath schreibt auf Instagram: So unfassbar traurig. Ich hoffe sehr, dass sie jetzt endlich ihre Ruhe findet. Die Schauspielerin Jenny Elvers postet die Todesmeldung auf Instagram und schreibt dazu: Arme, kranke Seele, Ruhe in Frieden. Alle, die sie noch bis zum Schluss vor die Kamera gezerrt haben, sollten sich in Grund und Boden schämen. Simone Ballack schreibt: Benutzt und emotional geprügelt. Sie hat lange durchgehalten in dieser verrückten Welt. Auch Nadja Abdel-Faraks Ex-Freund Dieter Bohlen postet ein Video von ihr aus der gemeinsamen Zeit und schreibt: Ich bin sehr traurig. Ruhe in Frieden, Nadja. Ziemlich genau ein Jahr ist das jetzt her. Nadja Abdel-Farag war in ihren besten und auch schlechtesten Zeiten überall, wenn man den Fernseher anmachte und die Promi-Magazine aufschlug. Und jetzt, als sie tot war, war sie nochmal überall. Es scheint, als hätten sie alle noch nicht genug bekommen. Jeder und jede äußert sich. Alle wollen sie gekannt und bis zuletzt unterstützt haben. Es wird getrauert und sich darüber auch ein bisschen wichtig gemacht. Jeder ist plötzlich tief erschüttert und ohnehin ein großer Förderer und Fan gewesen. Bei RTL sehe ich doch tatsächlich den Fahrer eines Limousinenservices über Nadja Abdel-Farag sprechen, als sei er ihr bester Freund gewesen. Aber alle wissen, Nadja Abdel-Farag war abgestürzt. Sie litt an einer Leberzirrhose, sie war schwach. Sie lebte zeitweise bei ihrer Mutter und deren Partner. Ganz zuletzt alleine in einer kleinen Wohnung in Hamburg-Bramfeld. Nur sie und ihre Hündin Lilly. Wir alle haben dabei zugesehen, wie ihr Weg immer weiter nach unten führte.
7: Sie sieht wirklich so aus, als würde es ihr überhaupt nicht gut gehen. So abgemagert, so fertig, so kaputt.
8: Wie soll es nur mit Nadja Abdel-Farag weitergehen?
14: Also ich glaube, dass Nadel von der Hand in den Mund lebt, ja, im Moment.
15: Jetzt schockte Nadja Abdel-Farag mit ihrer bitteren Beichte. Zum ersten Mal gab sie vor TV-Kameras offen zu, dass sie ein Alkoholproblem hat. Öffentliche Auftritte und Interviews unter Alkoholeinfluss häuften sich bei Nadja Abdel-Farag.
7: Aber Nadel hat das irgendwie nicht geschafft.
16: Sie hat es nicht so wirklich geschafft, muss man sagen.
4: Mein Name ist Lara Fritsche. Ich arbeite beim Süddeutsche Zeitung Magazin in München. Vor 8 Jahren kam die Reporterin Emilia Smichowski auf mich zu. Sie wollte ein Porträt über Nadja Abdel-Farag im SZ-Magazin schreiben. Ich war begeistert und wir haben in der Zeit während der Entstehung viel darüber diskutiert, das weiß ich noch. Ich habe schon viele Frauen interviewt und porträtiert. Prominente Frauen, die alle unterschiedliche Strategien hatten, mit dem Druck und der Aufmerksamkeit, nach der sie sich ja auch sehen, umzugehen. Zum Beispiel Gina-Lisa Lofink, die ursprünglich bekannt geworden war, weil sie bei Germany's Next Topmodel immer so herrlich handfest zack die Bohne gesagt hatte, wenn es etwas anzupacken galt. Und die danach ihre öffentliche Rolle gesucht hat. Oder zuletzt Luisa Neubauer, die natürlich kein Reality-Star ist, aber von manchen Mechanismen eben genauso betroffen. Auch sie muss sich überlegen, wie sie wirkt, um etwas zu bewirken, unter den Augen einer kritischen Öffentlichkeit. Frauen, so glaube ich, müssen das sehr genau planen und sehr behutsam sein. Auf sie wirken andere Kräfte. Auch an Nadja Abdel-Farag hat die Reporterin Emilia Smechowski und mich so vieles interessiert. Vor allem aber die Frage, was will die Frau denn selbst? Sie war durch allerlei Trash-Formate getingelt, war bekannt, aber wirkte unglücklich und verloren. Und wir hatten das Gefühl, sie nur durch diese Glasscheibe des Boulevards zu sehen. Nur eine Figur zu kennen, immer etwas entrückt. Vielleicht ist es anmaßend, aber ich dachte damals, wenn man mal ganz in Ruhe mit ihr reden könnte, ohne RTL, ohne die Männer, die sie immer an ihrer Seite hatte, ohne Wein und Sekt, dann müsste man doch die Frau hinter dieser Figur treffen. Nicht Nadel, sondern Nadja Abdel-Farag. Emilia Smechowski hat das gemacht und kam mit folgendem Fazit zurück. So schrieb sie es damals in dem großen Porträt. Nadja Abdel-Farag will das nicht mehr. Während es scheint, als wolle die ganze Welt berühmt werden, will Nadel das Gegenteil. Unöffentlich sein. Allen egal sein. So egal, dass man nicht mal mehr über sie lacht. Und ich frage mich jetzt, sollte sie dann nicht wenigstens nach ihrem Tod endlich in Ruhe gelassen werden? Es ist Desiree Nick, die im Mai 2025 ein Machtwort in diese so offensiv trauernde C-Promi-Bubble spricht. Sie sagt, ich finde es abstoßend, wie Nadja im Nachhinein noch für den eigenen Content missbraucht wird. Ja, hier könnte der Podcast jetzt zu Ende sein. Eine tragische Figur, leider verstorben. Aus vollem Herzen, rest in peace. Aber mich lässt das nicht los. Was ist denn genau passiert, dass alles so schief ging? War es das Aufwachsen mit einem strengen Vater? War es die Beziehung mit Buhlen? Oder waren es die Medien, also auch wir? Ich glaube, Nadja Abdel-Faraks Geschichte ist unerzählt. Ja, das klingt komisch, weil sie ja überall war. Aber es ist für mich auch die Geschichte einer Frau, die daran gehindert wurde, ein selbstbestimmtes Leben zu führen. Von Männern mit großem Ego, von einer Gesellschaft, die sie nach der Trennung von Dieter Bohlen nur als Gescheiterte sehen konnte, und von einem Medienbetrieb, der unempathisch war, sexistisch und rassistisch. Viele Wegbegleiter, die wir sprechen wollen, sagen uns, sie wollen nicht mehr über Nadja Abdel-Farag öffentlich reden, weil man über Tote eben nichts Schlechtes sagen soll. Aber wenn über jemanden zu Lebzeiten so viel Schlechtes gesagt wurde, sollte man dann nicht wenigstens nach dem Tod versuchen, das Bild differenzierter zu zeichnen? Deswegen endet der Podcast nicht hier, sondern geht jetzt erst richtig los.
17: Nadja Abdel-Farag, die hatte kein Persönlichkeitsproblem, die hatte ein PR-Problem in erster Linie und das hat sie kaputt gemacht.
18: Sie war einfach nur so hippelig und rannte da über die Bühne wie so eine Geisteskranke und das war aber nicht geisteskrank.
14: Wenn man dann so lange dann mit einem berühmten Mann zusammen war und irgendwie normal arbeiten geht, also ist nicht so einfach.
19: Ihr Anliegen war es, immer nicht als Opfer dazustehen.
4: Ihr hört eine Frau namens Nadel. Eine Podcast-Serie des Süddeutsche Zeitung Magazin. Von Patrick Bauer, Antonia Franz und mir, Lara Fritsche. Das ist Folge 1. Wer kennt diese

0: Im September 2003 ist Nadja Abdel-Farag zu Gast in einer Talkshow im Ersten bei Reinhold Beckmann. Sie ist eingeladen, um ihre erste Biografie zu bewerben. Ungelogen, heißt die.
1: Ja, der eigentliche Anlass war natürlich, klar, hier Herrn Bohlens Buch im letzten Oktober.
2: Und Konkurrenz zu liefern?
1: Nein, das überhaupt nicht. Ich fand es nur eine Frechheit, weil wir waren damals noch in Kontakt und er hat gesagt, Nadja, du hast nichts zu befürchten. Die Seiten, die ich über dich schreibe, sind so positiv.
0: Kurzer Kontext für euch. Etwa ein Jahr vor Ungelogen kam 2002 Dieter Bohlens Biografie auf den Markt mit einem ziemlich ähnlichen Titel. Nichts als die Wahrheit. Bohlens Buch schlägt damals ein wie eine Bombe. Bestseller. Alle reißen sich drum. Dauernd ausverkauft.
2: Fühlten Sie sich bloßgestellt von ihm?
1: Ja, absolut. Ich hatte ihn ja danach auch nochmal getroffen und er meinte, schnell von gestern. Pappela Papa riecht sich da auf. Ich schreibe ein neues Buch, ist viel interessanter.
2: Warum stellen Sie ihn jetzt genauso bloß? Es ist doch eine, es gibt Situationen in dem Buch, die schon eine Bloßstellung
1: sind. Es ist einfach so, wie ich es erlebe. Er schreibt das aus seiner männlichen Sicht. Und ich finde, er hat mich wahnsinnig bloßgestellt. Ich schreibe das aus meiner weiblichen Sicht.
0: Es sind zwei Zeugnisse einer Beziehung, die in der Öffentlichkeit geführt wurde. Aber von der letztendlich nur zwei Menschen sagen können, wie sie wirklich war. Jetzt will Nadja Abdel-Farag eben mal sagen, wie es aus ihrer Sicht war. Auch wenn Beckmann das offenbar irgendwie unpassend findet.
1: Und das ist auch sehr schön geschrieben worden. Und
2: was heißt geworden? Haben Sie das nicht selber geschrieben oder geschrieben?
1: Ich habe natürlich selber geschrieben. Ah. Ja, also jetzt natürlich hatte ein Lektor dabei. Ja. Der Verlag stand hinter mir. Also ich meine, ganz allein Buch schreiben. Also
2: ich finde das Vorwort bemerkenswert. Für alle Frauen, die glauben, alles aushalten zu müssen, weil sie ihn lieben und jede Veränderung wehtut. Für alle Männer, die glauben, dass eine Frau ohne sie nichts ist und nichts erreichen kann.
1: Das ist schön, ne?
2: Wer hat das geschrieben?
1: Ich mit meinem Lektor.
2: Der Lektor oder Sie? Oder?
0: Reinhold Beckmann war damals eine Instanz im Fernsehen. Ein bisschen so wie Maischberger heute, aber mit viel mehr Gästen aus dem Showgeschäft. Er will hier ganz offensichtlich aus Nadja Abdel-Farag herauskitzeln, dass sie das Buch nicht allein geschrieben hat. Hat sie auch nicht. Machen kaum Prominente. Dieter Bohlen hat sein Buch auch nicht allein geschrieben. Er hat sich Hilfe geholt von der Bildautorin Katja Kessler. Ghostwriting nennt man das. Und das ist eigentlich nie Thema. Udo Lindenberg oder Stefan Effenberg wurden da auch nie nachgefragt. Nadja Abdel-Farag natürlich schon. Auch Ungelogen, also Nadja Abdel-Farags Biografie, verkauft sich ziemlich gut. Jeder will wissen, wie es ist, mit Dieter Bohlen zusammen zu sein. Und was dran ist an so Geschichten wie der mit dem Penisbruch. Der Penisbruch von Dieter Bohlen. Das war 1990 eine Riesenbildschlagzeile und alle sprachen drüber. Dieter Bohlen fast entmannt, stand in der Bild. Bohlen erzählte damals, das sei so passiert. Er sei im Bad ohnmächtig geworden und klemmte sich nach einem Sturz den Penis zwischen Kloschüssel und Klobrille ein. Nadja Abdel-Farag stellt in ihrer Biografie dann klar, es ist natürlich beim Sex passiert. Mit ihr. Die Biografie beschreibt aber auch, wie Nadja Abdel-Farag aufgewachsen ist, wie sie erwachsen wurde und berühmt. Wer sie war, bevor es Nadel gab. Nadja Abdel-Farag wird am 5. März 1965 in Hamburg geboren. Der Vater kommt aus dem Sudan. Er ist für ein Biologiestudium nach Deutschland gekommen. Ihre Mutter lernt er auf einer Party kennen. Sie stammt aus Dessau. Nadja wächst in einer großen Vierzimmerwohnung in Hamburg-Altona auf. Ein Jahr nach ihr wird ihre Schwester geboren, Tamara. Ihr Vater arbeitet als Kaufmann, handelt mit Autos. Ihre Mutter kümmert sich um die beiden Töchter. Es ist ein behütetes Leben. Aber Papi war super streng, schreibt Abdel-Farag in ihrem Buch. Sie führt das in ihrer Biografie auf seinen muslimischen Glauben zurück, dass die sogenannte Familienehre ihm heilig gewesen sei. Wegen der vielen Verbote und Einschränkungen gibt es immer wieder Streit zwischen ihr und ihrem Vater. Schon im Kindergarten macht sie rassistische Erfahrungen. Kinder halten Abstand zu ihr, sie erzählen sich die Nadja-Färbe ab. In der Pubertät schwärmt Nadja erst für Elvis, dann für Winnetou und den Schauspieler Pierre Brice. Und dann auch für echte Jungs. Manche davon rufen bei ihr zu Hause an. Aber dem Vater gefällt das gar nicht. Und Nadja lernt, Jungs klingeln durch, den Ärger kriegt sie. Mit 18 führen die Streits mit ihrem Vater dann dazu, dass Nadja kurz zu Hause auszieht. Ein paar Monate später zieht sie wieder zu Hause ein. Sie macht eine Lehre in einer Apotheke und zieht wieder aus. Nadja ist jetzt Anfang 20. Sie wohnt in einer WG in Hamburg und jobbt in einer Boutique. Sie ist eine ganz normale, rebellische, junge Frau, die sich finden muss. Vielleicht hätte sie in dieser Lebensphase einfach nur Zeit gebraucht, rauszukriegen, was sie kann und was ihr wichtig ist. Jetzt muss ich ein bisschen aufpassen. Ich kannte Nadja Abdel-Farag nicht persönlich, bin ihr nie begegnet. Schon gar nicht zu jener Zeit, da war ich noch ein Kind. Deswegen finde ich es schwer, über diese junge Frau zu sprechen, ohne übergriffig oder altklug zu klingen. Aber ich erinnere mich eben gut an diese Lebenszeit bei mir. Und ich rede jetzt mal nur über mich. Ich habe mit 19 auch schon alleine gelebt, in einer kleinen Wohnung in Köln-Ehrenfeld. Ich ging jeden Tag zur Arbeit und abends aß ich Instantsuppe auf dem Hochbett. Am Wochenende ging ich mit Freundinnen weg. Es war nichts Besonderes. Aber mit den Jahren merkte ich, was ich alles hinkriege. Irgendwann hörte ich sogar auf, die Klorollen beim Kölner Stadtanzeiger zu klauen, weil ich es geschafft hatte, rechtzeitig selbst Toilettenpapier zu kaufen. Es fühlte sich gut an. Eigenes Geld, eigene Wohnung, eigenes Leben. Und ich glaube, es stärkt einen für alles, was danach noch kommt, wenn man weiß, ich kann immer dahin zurück, in dieses Leben mit mir allein. Nadja Abdel-Farag hat diese Zeit kaum. Sie lernt mit Anfang 20 Dieter Bohlen kennen und gelangt in eine Welt, in der sie ständig bewertet wird. Es wird nie wieder aufhören, bis zu ihrem Tod. Und es beginnt 1989 in Hamburg, im Club Mezzanotte. In einer Sache sind sich Nadja Abdel-Farag und Dieter Bohlen in ihren Biografien ausnahmsweise mal ziemlich einig. Wenn es um ihr Kennenlernen Ende der 80er Jahre geht. Also drehen wir den Sound doch mal auf. Und rufen bei Jürgen Lokowski an. Damals Geschäftsführer vom, genau, Mezzanotte.
3: Also das Mezzanotte war weiß und weiß lackiert und mit Marmor. Das war vorher ein italienisches Restaurant. Und das ganze Interieur hatten wir mehr oder weniger übernommen und hatten nur einiges rausgeschmissen.
0: Das Mezzanotte gehört ziemlich schnell nach Eröffnung zu den Top-Clubs der Stadt. Es ist ebenso beliebt wie das Trinity oder die Insel. Die Schulterpolster stehen Schlange, um auf die Partys zu gelangen. Michael Jackson und Whitney Houston laufen rauf und runter.
3: Wir hatten einen guten DJ, zwei Stück. Peter hieß der eine und der andere hieß Carlos Colantis. Carlos war Kubaner eigentlich, aber lebte schon ewig in Deutschland, war Deutscher, aber kam aus Kuba und war ein total Verrückter.
0: Und mittendrin in diesem Mezzanotte, da ist auch Dieter Bohlen oft anzutreffen. Mit seinem Freund Nino De Angelo, ebenfalls Musiker.
3: Ja, Dieter war ja, der hat ja überall rumgeforstet, ne?
0: Dieter Bohlen ist, das kann man wohl so sagen, damals eine echt große Nummer. Ganz Deutschland kennt ihn. Mit Modern Talking hatte er jedes Jahr einen Nummer-1-Hit in den deutschen Charts. Bohlen steht für einfache, aber eingängige Melodien. Für Eurodisco-Klassiker, wie diesen hier, Cherry Cherry Lady, unvergessen. Cherry, cherry. Verheiratet ist er zu diesem Zeitpunkt mit Erika Sauerland. Die beiden haben zwei gemeinsame Kinder. Das dritte Kind, eine Tochter nach zwei Söhnen, ist gerade unterwegs. Bohlen arbeitet an seinem neuen Musikprojekt Blue System. Naja, und nachts ist er eben in den Hamburger Clubs unterwegs.
3: Ja, da kam der an mit Nino. Der Nino Angelo ist ja sehr klein. Und dann kamen die beiden an, haben sich dann da eine Flasche Shampoos besorgt und dann haben die dann abgetanzt und die Mädels angegraben, ne? So, was man so macht in so einem Laden, ne?
0: Eine der Frauen, die Dieter Bohlen da im Mezzanotte eines Abends angräbt, das ist Nadja Abdel-Farag. Das Geld, was sie jetzt, von zu Hause ausgezogen, in der Boutique selbst verdient, gibt sie gerne abends in den Hamburger Clubs aus. Dieter Bohlen schreibt in seinem Buch, dass Abdel Farag an dem Abend ihres Kennenlernens einen schwarzen Rock trägt und ein rotes Oberteil im Bolero-Stil. Mit, Zitat aus Bohlens Biografie, Riesenausschnitt, der ein Stier zum Kochen gebracht hätte. Sie gibt ihm dann wohl mit ihren letzten 10 D-Mark ein Bier aus. Das hat ihn beeindruckt. Normalerweise wollten die Frauen Geld von ihm, schreibt er in seiner Biografie. Die hier macht welches locker. Umgekehrt schreibt Nadja Abdel Farag in ihrem Buch, dass Bohlen lange Haare hatte, so eine richtige Matte, und eine Jeans trug, ein weißes Hemd und eine, Zitat, komisch zerknitterte beige Jacke, die ich abstoßend fand. Dieter Bohlen soll zu ihr gesagt haben, gib mir einen Kuss, ich will dich heiraten. Was für ein Omen. Nadja Abdel Farag wird zwar 12 Jahre mit Dieter Bohlen zusammen sein, aber heiraten werden sie nie. Also da stehen die beiden, im Mezzanotte, im September 1989. Und sie finden sich gut. Auch wenn Nadja Abdel Farag, wie in den Biografien zu lesen ist, erstmal gar nicht so interessiert ist. Bohlen, das kann man vielleicht so sagen, stößt ihr irgendwie zu. Er ist hartnäckig, wirbt um sie, steht vor der Tür. Klingelt, sie macht nicht auf, er ruft an, sie geht nicht ran. Bis sie irgendwann doch rangeht. Wenig später hört auch Jürgen Lukowski vom Mezzanotte von der neuen Affäre seines berühmten Kunden und der jungen Verkäuferin aus der Boutique um die Ecke.
3: Und irgendwann habe ich dann gelesen, dass die zusammen sind. Ne? So war das.
0: Ja, und wo erfährt man damals solche Neuigkeiten?
3: In der Bild-Zeitung, natürlich. In Hamburg war die Bild-Zeitung die Klatsch-Zeitung hoch 3. Ne? Immer, da gab es immer eine Klatsch- und Boulevard-Seite in der Bild-Zeitung. Da wurde immer alles verhackstückt, was da so in Hamburg in der Szene ablief. Ne?
0: Die Bild-Zeitung, ich weiß nicht, ob Nadja Abdel Farag das damals schon direkt so klar war, aber die soll von da an eine große Rolle in ihrem Leben spielen. Die Bild-Zeitung Hamburg schreibt also im Frühjahr 1990 auf der Unterhaltungsseite: Dieter Bohlen von seiner Frau getrennt. Die neue heißt Nadja. Und damit ist sie auf der Bildfläche. Eine öffentliche Nadja Abdel Farag. Nadel ist geboren.
4: Nadel.
5: Alias Nadel.
6: Nadel.
7: Nadel.
6: Nadel.
0: Viele, mit denen ich für diesen Podcast über Nadja Abdel Farag gesprochen habe, würden sagen, ab diesem Moment fing alles an, so ein bisschen auf die schiefe Bahn zu geraten. Sie wurde bekannt, ohne einen Plan zu haben. Sie war die Freundin von Dieter Bohlen. Er entschied, wo sie hingingen, was sie preisgaben. Er war die Marke. Die erste Bildschlagzeile, gerade eben, die hat Bohlen bestellt, so erzählt es uns ein Bildmitarbeiter von früher, ohne genannt werden zu wollen. Bohlen ruft bei der Zeitung an und sagt, er will es verkündet haben. Es gebe was Neues bei ihm, eine Frau. Dieter Bohlen bestreitet diesen Vorgang uns gegenüber. Und diese Frau namens Nadel, ja, die war jetzt immer irgendwie dabei. Später wird Nadja Abdel Farag mal in einem Interview erzählen, dass sie sich immer dazusetzen musste, wenn Bohlen frühstückte, auch wenn sie längst gegessen hatte. Er habe es einfach nicht gemocht, allein zu sein. Auch ins Studio fährt sie immer mit in diesen Jahren, sitzt 8-9 Stunden herum, holt Pizza zu Mittag und wartet dann wieder, bis sie abends heimfahren. Und hier muss ich jetzt ein bisschen von der Recherche erzählen. Es gibt ja dieses ungeschriebene Gesetz, dass man Kolleginnen und Kollegen, also Menschen, die auch Journalismus machen, und sei es bei anderen Medien, nicht ans Bein pinkelt, sie nicht blöd aussehen lässt. Das ist ein bisschen so ein Kodex. Aber ich fürchte, das können wir in diesem Podcast nicht durchhalten. Wir haben sehr viele Kollegen und Kolleginnen in den Podcast eingeladen. Manche haben zugesagt, manche ab. Das ist normal. Aber die, die absagten, gaben oft einen interessanten Grund an. Zu Nadel gäbe es gar nicht so viel zu sagen, was komisch ist, denn die haben ja alle jahrzehntelang über sie geschrieben, mit ihr gedreht und sie fotografiert. Nadel sei damals eine blasse Figur gewesen, neben Dieter Bohlen. Lieb, aber stumm, keine eigene Meinung, nichts dahinter. Ein ehemaliger Bildchef, der die beiden damals kannte, sagte mir, er habe mit ihr kaum 6 Sätze gewechselt. Mehr ging auch nicht. Ja, klar. Nadja Abdel Farag wird später über diese Zeit sagen, Ich habe nicht mein Leben gelebt, sondern seines mit. Nadja Abdel-Farag und Dieter Bohlen wohnen Anfang der 90er Jahre zusammen in einem Penthouse am Berliner Königssee in Grunewald. Dass Bohlens noch Ehefrau Erika Sauerland mit dem dritten Kind schwanger ist, erfährt Abdel-Farag wohl erst, als sie schon mit Bohlen zusammengezogen ist. Hier gerät sie das erste Mal in diese Konstellation, die sie später immer wieder erleben wird.
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1: Hier ist der Antritt, der Fahrrad-Podcast auf Detektor FM und ich bin nicht Gerolf Meyer, sondern Christian Bollert. Ganz klar, kann ja nicht sein, dass Gerolf hier immer die Arbeit übernimmt, deswegen mache ich das heute mal in dieser Episode. Und es gibt auch einen ziemlich guten Grund dafür, nämlich einen traurigen Anlass leider, denn die Mountainbike-Legende Charlie Cunningham ist im Alter von 78 Jahren gestorben und gerade Gerolf hat ja eine besondere Beziehung zu den Urvätern und Müttern dieses ganz besonderen Sports und es hat ihn deshalb schon oft auch selbst persönlich an die Westküste der USA verschlagen. Charlie Cunningham ist ohne Frage einer der wichtigsten Namen aus der Frühzeit des Mountainbikes, denn er ist jemand gewesen, der sehr viel mitgedacht und auch mitgebaut hat an dem, was Mountainbikes heute sind und in den letzten Jahrzehnten geworden sind. Und ganz am Anfang sind Mountainbikes ja oft noch so schwere, umgebaute Cruiserräder gewesen, sogenannte Clunker. Und Cunningham hat das weitergedacht. Mit Aluminiumrahmen, mit Rollercam-Bremsen und Narben und Innenlagern mit Fettinjektionen. Mit solchen Ideen hat er maßgeblich dazu beigetragen, dass aus diesen frühen Klankern echte Geländeräder geworden sind. Und vor ziemlich genau 2 Jahren haben Gerolf und ich seine Frau Jackie Phelan im Rahmen der Eurobike treffen dürfen. Und Gerolf hatte dann das große Privileg und auch die Chance, mit ihr noch Fahrrad zu fahren und sie eben für ein längeres Podcast-Gespräch zu gewinnen. Und Jackie ist selbst auch eine Pionierin unter den Mountainbike-Fahrerinnen. In diesem Podcast erzählt sie von ihren ersten Rennen, von der kleinen Szene damals in Marin County, aus der ja später wirklich eine ganze Industrie gewachsen ist und auch davon, wie anders Frauen damals im Radsport behandelt worden sind. In diesem Podcast spricht sie auch viel über ihren jetzt verstorbenen Mann Charlie Cunningham, wie sie ihn Anfang der 80er kennengelernt hat, was seine Räder so besonders gemacht hat, warum das moderne Gravelbike für sie im Grunde das alte Charlie Cunningham Bike ist und was sich nach seinem schweren Unfall 2015 verändert hat für sie und für ihn. Ein Hinweis, Jackie Phelan erzählt all das auf Englisch und wir veröffentlichen auch das Gespräch im Original, denn wir denken, dass dieses sehr persönliche Gespräch anlässlich des Todes der Mountainbike-Legende Charlie Cunningham ziemlich gut passt und auch in Englisch gesendet werden sollte. Als Erinnerung an einen Menschen, an einen Partner, einen Konstrukteur und an jemanden, der Fahrradgeschichte mitgeschrieben hat. Ihr hört also diese Woche Gerolf Meyer im Gespräch mit Jackie Phelan.

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1: Robin Hood war ein psychopathischer Exzesstrinker. Ein mittelalterlicher Straßenräuber, brutal, rachsüchtig, kein bisschen interessiert am Schicksal von Witwen oder Waisen. Mit einem Häuflein ähnlich degenerierter Subjekte fristete er seine Existenz in der englischen Wildnis. Irgendwann landete er nach einem missglückten Raubzug im Kerker des Sheriffs von Nottingham und versank danach endgültig im Wahn. Er hieß nicht mal Robin Hood, auch nicht Robin of Locksley, sondern Robert Hood, was wie ein loser Hautlappen klingt, auf jeden Fall unsympathisch. Das ist sicher ein Schock für alle, die dachten, Robin Hood sei ein Bild von einem Mann gewesen, in knallengen Hosen mit Manjot-Bärtchen, der triumphierend Haha rief, bevor er dem Sheriff ein Schnippchen schlug und im Nottingham Forest verschwand, der attraktive Schlawiner. Wer sich ein bisschen mit der popkulturellen Robin-Folklore der jüngeren Vergangenheit auskennt, hat natürlich gemerkt, die zweite Beschreibung ist ein Hollywood-Produkt der 30er Jahre mit Errol Flynn als König der Vagabunden. Und die erste ist auch nicht geschichtlich belegt, sie stammt aus dem Roman Hood, in dem der Autor Adam Thrope das Bild vom fröhlich vogelfreien Volkshelden gegen den Strich bürstete. Es gab auch noch Robins mit amerikanischem und australischem Akzent, mit Fokuhila und Rauschebart. Der von Disney war ein Fuchs. Sie alle sind gleich authentisch, denn Robin Hood existierte nie. Frei erfunden, eine Projektionsfläche für Wünsche und Fantasien. Das sagen zumindest die Historiker und die müssen es ja wissen. Dabei steht im Sherwood Forest sogar eine Eiche, die Robin Hood als Versteck vor Nachstellungen gedient haben soll. Die Major Oak ist ein ehrfurchtgebietender Baum mit einem Stammumfang von 11 Metern. Ihre Zweige sind dicker als so mancher Baumstamm. Innen ist sie hohl, da hätte ein Grüppchen geächteter locker Platz. Zu der Zeit, als Robin Hood gelebt haben soll, stand der Baum schon rund 400 Jahre da. Sein Gesamtalter wird auf bis zu 1200 geschätzt. Beziehungsweise wurde geschätzt. Denn jetzt hat der für die Pflege des Sherwood Forest zuständige Naturschutzverein die Major Oak offiziell für tot erklärt. Warum genau sie verschied, ist nicht ganz klar, aber gut gemeinte Eingriffe und umfangreiche menschliche Aktivitäten rund um den Baum hätten ebenso dazu beigetragen wie der Klimawandel, heißt es. Vielleicht wird man in 1000 Jahren, sollten noch Menschen existieren, Geschichten über eine Eiche erzählen, die so groß war, dass sich eine ganze Räuberbande darin hätte verstecken können. So einen großen Baum hat es nie gegeben. Das ist nur eine Projektionsfläche für unsere Wünsche und Fantasien, werden die Historiker dann sagen. Und die müssen es ja wissen.
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1: Vertrauen ist vielleicht die größte Währung der Wissenschaft. Wenn wir Studien und Untersuchungen nicht mehr glauben, dann ist die Forschung eigentlich am Ende. Und trotzdem gibt es jede Menge Betrug. Und das Problem, das wird immer größer. Aber es gibt auch Leute, die sich dagegen wehren. Das ist unser Thema heute hier im Spektrum-Podcast. Mein Name ist Marc Zimmer. Schön, dass ihr dabei seid.
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0: Die Wissenschaft, die steht ganz schön unter Druck. Forschende müssen Papers und Studien raushauen, ne, sonst gelten sie schnell als irrelevant. Dann gibt's auch kein Geld mehr fürs nächste Forschungsprojekt und so weiter. Da hängt also einiges dran. Und überhaupt spielen wirtschaftliche Interessen im Forschungsbetrieb einfach eine sehr, sehr große Rolle. Und die Folge ist, immer mehr Studien sind fehlerhaft oder sogar gefälscht. Ganze Geschäftsmodelle entstehen rund um solche manipulierte Forschung. Und neue Technologien wie eben künstliche Intelligenz, die verschärfen das Problem noch. Gleichzeitig kämpfen Betrugsjäger darum, die Integrität der Wissenschaft zu schützen. Denn davon, dass wir Studien vertrauen können, davon profitieren wir ja schließlich alle. Also ein ganz, ganz spannendes Thema, in das der Journalist Florian Sturm richtig tief eingestiegen ist. Für Spektrum der Wissenschaft hat er gerade mehrere Artikel dazu recherchiert und geschrieben und Florian ist heute mein Gast hier im Podcast. Hallo Florian.
1: Hallo Marc.
0: Ja Florian, gib uns doch vielleicht mal zum Einstieg so eine Einschätzung. Wie verbreitet sind manipulierte oder gefälschte wissenschaftliche Studien tatsächlich?
1: Das ist eine schwierige Frage und es kommt auch so ein bisschen darauf an, wen man sie fragt. Also die großen kommerziellen Wissenschaftsverlage, die diese Studien ja eigentlich qualitätsmäßig prüfen sollten und auch verbreiten, die sagen, dass es ein sehr, sehr, sehr geringes Problem ist. Wenn man aber Leute fragt, die sich mit dieser Betrugsjägerschaft, wie du es schon gesagt hast, beschäftigen, dann ist es wirklich ein extrem großes Problem und auch ein viel größeres, als sie es sagen. Also die Leute sprechen von Zehntausenden bis zu Hunderttausenden problembehafteten Studien pro Jahr. Es gibt Studien von diesen sogenannten Metawissenschaftlern, die einzelne Forschungsstränge untersucht haben. Beispielsweise die Krebsstudien zwischen 1999 und 2024. Dort wurden 30% aller Studien haben irgendwie Probleme und das ist schon eine massive Anzahl, zumal man dazu sagen muss, den ganzen Betrug findet man ja gar nicht. Wer sich wirklich Mühe gibt und irgendwo Bilder fälscht oder Daten manipuliert, der wird nie erwischt werden.
0: Gibt es dann verschiedene Arten von Wissenschaftsbetrug?
1: Genau, also ich würde sagen, es gibt vor allen Dingen zwei Arten. Es gibt einmal den individuellen Betrug, also wo Forschende alleine agieren, beziehungsweise in sehr, sehr kleinen Netzwerken agieren, um ihre eigenen Studien, um ihre Forschungsergebnisse besser dastehen zu lassen, weil das ist auch ein großes Problem. Man bekommt viel leichter eine Veröffentlichung, wenn man bahnbrechende Ergebnisse präsentieren kann. Studien oder Medikamente, Trials, die nicht funktionieren oder nur wenig Wirkung haben, daran sind die Paper oder die Journals nicht interessiert. Und dann gibt es den viel, viel größeren Bereich dieser kommerziellen Fälschungsagenturen, der sogenannten Paper Mills. Das sind Agenturen, die sitzen vielfach in Südostasien, die sitzen aber auch in Südamerika, die sitzen in Europa und die nutzen inzwischen auch sehr vielfach KI, um manipulierte, rein gefälschte Studien im Internet anzubieten und Autorenschaften zu verkaufen. Ein Bekannter von mir hat jetzt vor 2-3 Wochen eine Studie veröffentlicht und mal über 18.000 Werbeanzeigen für diese Fake-Studien analysiert mit einem kleinen Team und so im Schnitt kostet so eine Fake-Autorenschaft, also wenn du jetzt quasi ein Paper veröffentlichen möchtest, aber keine Lust oder keine Zeit oder keine Expertise hast, zahlst du ungefähr $800 im Durchschnitt dafür, dass dein Name dann als erster Autor darauf steht.
0: Ich könnte für $800 ein wissenschaftliches Paper rausgeben, jetzt einfach so.
1: Du kriegst es auch für viel weniger, also du kriegst es auch für $50. Kannst aber auch je nachdem, wie prominent das Journal ist, in dem veröffentlicht wird, oder je nachdem, also je weiter dein Name vorne steht, desto teurer wird es. Da sind auch mehrere $1000 fällig.
0: Wahnsinn, okay. Und diese Paper Mills, hast du sie gerade ja genannt, wie funktioniert denn dieses Geschäftsmodell?
1: Es funktioniert im Grunde so, dass dort Leute sitzen, ob es Wissenschaftler sind oder nicht, man weiß es nicht. Die wissen genau, wie dieser akademische Publikationsmarkt funktioniert. Die wissen genau, welche Studien, welche Themenfelder relevant sind. Ganz viel wird in der Biomedizin und in der Materialwissenschaft gefälscht, aber eigentlich ist es fast überall in fast jeder Disziplin so. Aber gerade die Biomedizin beispielsweise, da sitzt so viel Geld und so viel Forschung und so viel Entwicklung. Dort kann so viel Geld gemacht werden, dass das mit einer der Hauptbereiche ist. Und dann ist es im Grunde so, wenn du jetzt eine Fälschungsagentur, eine Papermill betreiben würdest, dann würdest du dir irgendeinen zufälligen Titel ausdenken, von dem du denkst, der könnte irgendeinem Journal gefallen. Und dann machst du da eine Anzeige auf WeChat, auf Telegram, auf irgendwelchen Instagram-Geschichten, auf den Social-Media-Kanälen und sagst, okay, wir haben diesen Titel, der wird in diesem Journal veröffentlicht und du kannst dir jetzt eine erste, eine zweite, eine dritte Autorenschaft kaufen für den bestimmten Preis und wir garantieren dir, und das ist das Skurrile dabei, wir garantieren dir, dass dieses Fake Paper in einem qualitätsgeprüften Journal veröffentlicht wird innerhalb der nächsten 2 Jahre.
0: Wow. Okay. Jetzt würde ich denken, da gibt es doch wahnsinnig viele Sicherheitsmechanismen, oder nicht? Also wie geht man denn da vor beim Fälschen? Was sind die Tricks?
1: Die Tricks sind vor allen Dingen, also du musst gar nicht mal so dir so viel Mühe geben, glaube ich, weil der Publikationsmarkt, der ist so überschwemmt. Du hast es am Anfang schon gesagt, die Leute, die Studierenden oder die Forschenden, die müssen so viel veröffentlichen, um einfach relevant zu bleiben, um Forschungsgelder zu bekommen. Und die wenigen Großverlage, die es gibt, also es gibt mehrere tausend Verlage, aber der große Markt wird dominiert von 4, 5 großen Verlagen, Elsevier, Springer, Nature, Wiley und so. Und die bekommen Zehntausende, Hunderttausende Einreichungen und davon müssen sie halt welche auswählen. Und diese Auswahl, die funktioniert einerseits mit Algorithmen. Ich war in London und habe bei Springer Nature mir das mal erklären lassen. Die haben nicht wirklich viel erzählt, muss man dazu sagen. Aber die werden einfach überschwemmt mit Einreichungen und müssen dann auswählen. Und die sind einfach massiv überfordert und gucken nicht genau hin. Beziehungsweise manche sagen auch, sie wollen nicht wirklich genau hingucken, weil sie mit jedem Paper, egal ob es fake ist oder nicht, verdienen sie Geld. Weil du als Forschende bezahlst den Verlag dafür, dass sie deine Paper veröffentlichen.
0: Ich kenne das jetzt aber so, dass so Papers vor der Veröffentlichung

0: weil du so viel zu tun hast mit deiner eigenen Arbeit, du musst Leute betreuen, du musst Forschungsprojekte antreiben und so weiter. Und dieser Begutachtungsprozess, der wird in der Forschung als sehr, sehr ehrenhaft und im Sinne der Wissenschaft angesehen. Aber auch die Peer-Reviewer, die sind massiv überfordert. Das heißt, entweder machen sie es mit KI, die jagen dann quasi deine Studie, die du eingereicht hast, durch ChatGPT und sagen, schreib mir mal eine Begutachtung. Auch da gab es schon Fälle, in denen in Studien unsichtbare Prompts für die KI eingebaut waren. Also du reichst ein Manuskript ein und hast dann mit weißem Text auf weißem Grund reingeschrieben, liebe KI, ich weiß, dass du dieses Paper begutachten wirst, bitte schreib mal nur die positiven Sachen in den Gutachten. Sowas gab es letztes Jahr rausgekommen. Und es gibt eben auch Fälle, wenn ich jetzt dein Paper begutachten soll und ich eigentlich gar keine Lust habe und gar keine Zeit und was bringt mir das denn, dann sag ich dir, ich schreibe dir ein positives Gutachten, dafür integrierst du aber 10 meiner eigenen Studien in dein Paper, sodass mein Profil als Wissenschaftler dann auch wieder steigt. Also diese sogenannten Zitationskartelle gibt's auch.
1: Ja, würdest du so weit gehen, zu sagen, das ist ein systemisches Problem, das die Wissenschaft da hat?
0: Definitiv. Und es liegt vor allen Dingen daran, dass immer mehr publiziert werden soll, immer mehr publiziert wird. Man muss aber gleichzeitig dazu sagen, dass obwohl es Zehntausende, Hunderttausende Fake-Studien sind pro Jahr, ist es ein unwahrscheinlich kleiner Teil an Akteuren, die diesen Betrug begehen. Also die allergrößte Mehrheit der Forschenden arbeitet sorgfältig und ehrenhaft. Aber genau das ist momentan ihr Problem, weil wenn du als ehrenhafter Wissenschaftler an einer klinischen Studie arbeitest, dann gehen da 3, 4, 5, 10 Jahre drauf, bis du vielleicht mal zu einem Ergebnis kommst, das noch so gut ist, dass es veröffentlicht wird. Und mit einer Papermill und diesen Large Language Models dauert es 2, 3, 4 Stunden maximal, bis du eine Studie rausgehauen hast.
1: Ja, ich finde das so interessant, was du auch vorhin gesagt hast, dass ja so, ich sag mal, Studien, die keine spektakulären Ergebnisse liefern, auch irgendwie nicht interessant sind. Wer studiert hat, kennt das vielleicht noch so ein bisschen, dass man auch irgendwie schon bei Hausarbeiten oder Abschlussarbeiten irgendwie dachte, naja, ich muss jetzt hier schon irgendwie zu irgendeinem Ergebnis kommen, obwohl ja eigentlich, korrigiere mich, wenn ich falsch liege, aber eigentlich immer das, ich finde nichts raus oder ich finde das Gegenteil raus, ja auch immer eigentlich ein valides wissenschaftliches Ergebnis ist, ne?
0: Definitiv. Und es gab auch schon vereinzelt Bemühungen. Beispielsweise, es wurden Fachzeitschriften gegründet, die nur negative Ergebnisse veröffentlichen, aber du willst im Grunde, also das ist so ein Aufmerksamkeitsrennen, ähnlich wie bei uns in der Medienbranche. Alles, was spektakulär klingt, wird besser geklickt, wird besser gelesen, wird bei Preisen oder bei Grant-Entscheidungen, bei Förderentscheidungen besser berücksichtigt. Und dann gibt es noch ein ganz, ganz anderes Problem, was gar nicht unbedingt mit Betrug zu tun hat oder Manipulation, sondern diese sogenannte Reproduktionskrise. Also wissenschaftliche Ergebnisse, Methoden müssen ja eigentlich reproduzierbar sein. Und auch da gibt es Untersuchungen, dass der große, große, große Anteil von Studien das eben nicht ist, weil nicht sauber gearbeitet wird.
1: Mhm. Du hast jetzt das Stichwort KI schon ein paar Mal gebracht. Welche Rolle spielt denn künstliche Intelligenz jetzt bei der Zunahme von solchen Fake-Studien?
0: Auch da kommt es wieder sehr stark darauf an, wen du fragst. Ich war, wie gesagt, im Dezember 2025 in London. Einerseits auf einer großen Konferenz zum Thema Wissenschaftsintegrität, andererseits um eben bei Springer Nature mal mit diesem sogenannten Research Integrity Team, also die eben diese Manipulationen vorher rausfiltern und Mechanismen entwickeln, um das eben dieses Problem einzudämmen. Und dort wird mir gesagt, dass KI der große Heilsbringer ist, weil man ja mit Algorithmen die Sachen viel besser rausfiltern kann. Und ich würde sagen, es ist genau das Gegenteil, weil KI macht einfach die Produktion viel, viel schneller. Und man kann auch sehen, es gibt Untersuchungen von Metawissenschaftlern, dass seit der Veröffentlichung von ChatGPT, das war im November 2022, ist die Anzahl an Manuskripten sprunghaft angestiegen. Und es gibt sogar, ein Forscher aus Tübingen hat mal die Sprachmuster von Studien analysiert und es gibt bestimmte Verben, bestimmte Konstruktionen, die ChatGPT und andere Large Language Models verwenden. Und auch da seit November 2022 ist es so, dass diese Sprachmuster einfach viel mehr gesehen werden, was auf die Nutzung von ChatGPT hindeutet. Das ist so der eine Aspekt bei der Erstellung der Paper, also diesem eigentlichen Schreibprozess, den macht es ja viel, viel einfacher. Mhm. Aber auch die Analyse von Daten. Es gibt in der Wissenschaft dieses sogenannte Open Science Prinzip, dass man Daten öffentlich zur Verfügung stellt, dass die Daten geteilt werden können, dass viele Leute darauf zugreifen können, dass es irgendwie allen zur Verfügung steht, auch um die Reproduzierbarkeit der Studien zu gewährleisten. Aber genau das Gegenteil ist jetzt eigentlich der Fall. Es gibt ganz viele öffentliche Gesundheitsdatenbanken und jetzt hilft KI dir dabei, wenn du ein Fake-Paper erstellen willst. Du lädst dir Datensätze runter

0: und suchst einfach so lange nach irgendwelchen Pseudo-Zusammenhängen, bis ein statistisch signifikantes Ergebnis rauskommt. Diese Daten haben niemals irgendein Labor gesehen, die haben niemals diese rigorosen wissenschaftlichen Methoden gesehen und du kannst einfach mit KI dir irgendwas zusammenfabulieren aus diesen öffentlichen, realen Datensätzen. Das macht es eben noch schwieriger, weil jetzt diese Fakes auf realen Gesundheitsdaten basieren, dass es eigentlich so gut wie unmöglich ist, das rauszufinden.
1: Jetzt hast du einige Sachen beschrieben, die da im Argen liegen. Und nur um das vielleicht nochmal zu verdeutlichen, das ist jetzt kein Problem, was irgendwie in dieser Wissenschaftsbubble hängen bleibt, sondern ne, das hat weitreichende Folgen für uns alle, muss man vielleicht nochmal sagen.
0: Ne, genau, du hast recht, weil die Fälschungsproblematik, die bleibt nicht nur in der Wissenschaft. Manche Leute werden sich vielleicht denken, ich bin kein Forscher, was geht mich das alles an? Aber gerade wenn es darum geht, in der Medizin beispielsweise, es gibt Medikamente, die entwickelt worden sind mit klinischen Studien, die auch hier in Deutschland stattgefunden haben, die auf gefälschten Studien basieren. Und da kann man natürlich relativ lange auf ein Ergebnis hoffen, auf eine Wirksamkeit, wenn die grundlegende Studie, wenn die grundlegende wissenschaftliche Arbeit dieser Medikamentenentwicklung völlig irrelevant ist beziehungsweise gefälscht ist. Und da ist es natürlich, einerseits geht es um die Wirksamkeit, andererseits geht es auch darum, jede Ressource, jede Arbeitsstunde, jeder Euro, der irgendwie in Fake-Studien investiert wird, der fehlt halt bei der ehrlichen und bei der sorgfältigen Wissenschaft. Und das kann auch, wie gesagt, Medikamentenentwicklung verhindern beziehungsweise Innovationen im materialwissenschaftlichen Bereich in puncto Klimawende verzögern und so weiter und so fort. Also am Ende hat all das sehr, sehr reale Konsequenzen für uns alle.
1: Und das wissen vielleicht auch einige nicht, es geht da viel auch um Steuergeld, ne?
0: Genau, das ist ja die große Krux bei der Sache, dass Forschende in den meisten Ländern der Welt, es sei denn, es sind irgendwie außeruniversitäre Forschungseinrichtungen, die meisten Forschenden werden von unseren Steuergeldern bezahlt und das sind dann Steuergelder, die verschwendet werden, die fehlgeleitet werden und am Ende Steuergelder, die kommerzielle Wissenschaftsverlage unfassbar reich machen. Also es sind Milliardengeschäfte und es gab letztes Jahr eine Studie, die sich mal diese ganzen Finanzstrukturen von den großen Wissenschaftsverlagen angeschaut hat und die größten Verlage, die haben eine größere Gewinnmarge als Alphabet und diese ganzen Tech-Unternehmen oder sogar als das größte Erdölunternehmen der Welt und dann sagen dir die Verlage, es geht ihnen nicht ums Geld, sondern es geht ihnen nur um die ehrenhafte Wissenschaft und das kann ich einfach nicht mehr glauben.
1: Jetzt wenden wir uns mal einer anderen Seite zu, die du auch noch angeschaut hast. Ich habe durch dich einen schönen Begriff kennengelernt, der ist nicht ganz leicht auszusprechen. Ich versuche es mal. Science Sleuths. Die gehen quasi gegen Betrügereien vor, ne?
0: Genau, diese Science Sleuths, du hast es schon sehr, sehr gut ausgesprochen. Das sind sogenannte Wissenschaftsdetektive. Und das ist so eine ganz kleine Community aus Leuten, die diese Peer Review, diesen Begutachtungsprozess, der eigentlich vor der Veröffentlichung stattfinden sollte, und das tut er meistens auch oder tut er eigentlich immer, nur nicht wirklich ehrenhaft und sorgfältig und qualitätsgeprüft meistens. Und die machen diese Science Sleuths, die machen diesen Begutachtungsprozess nach der Veröffentlichung. Mhm. Und die schauen sich im Grunde in ihrer Freizeit Studien an und schauen, sind dort Bilder manipuliert, sind dort Datensätze manipuliert, gibt es dort Fälle, bei denen KI-Prompts noch in den Manuskripten stecken. Also es gibt gedruckte Hardcover-Bücher von Springer Nature über Biomedizin. Dort steht dann auf Seite 312, bitte beachte, ich bin ein KI-Modell, ich kann das eigentlich gar nicht beantworten, du solltest einen Arzt konsultieren. Und sowas wird dann veröffentlicht und gedruckt und ich habe viele von diesen Leuten getroffen. Und man muss dazu auch sagen, das ist so eine schöne romantisierte Vorstellung von so der Putzkolonne der Wissenschaft, sag ich mal. Also ich kenne zwei Leute, die opfern wirklich jede freie Minute diesem Sleuthing, dieser Betrugsjagd. Der eine, den ich in Oxford besucht habe, der kommt in seiner Mittagspause nach Hause und guckt sich Paper an. Und eigentlich ist es ein Job, den es gar nicht geben dürfte, weil das eigentlich die Aufgabe von Wissenschaftsverlagen ist, diese Qualitätsprüfung vor der Veröffentlichung zu machen. Und es gibt jetzt immer mehr Berichte über diese Science Sleuth, was auch gut ist, aber eigentlich sollte es die gar nicht geben dürfen.
1: Ja, ich habe auch gerade gedacht, da muss man also in der Freizeit und so weiter und unbezahlt, da muss man die Wissenschaft schon ganz schön lieben und vor allem muss man ein dickes Fell haben. Ne? Du schreibst, die kriegen ganz schön Gegenwind.
0: Genau, teilweise, also online werden sie sehr, sehr viel beschimpft, sage ich mal, beziehungsweise es gibt Fälle, in denen sie verklagt wurden, in denen E-Mails geschrieben wurden an Universitätsleitungen, dass die Leute, die dieses Sleuthing betreiben, eben nicht ehrenhaft arbeiten und bitte keine Fördergelder mehr bekommen sollten. Also die werden schon ganz schön attackiert online. Man muss dazu aber auch sagen, das meiste passiert tatsächlich ehrenamtlich, wobei es gibt eine Person, Elizabeth Bick, das ist eine niederländisch-amerikanische Forscherin, die hat dieses Feld so ein bisschen mitbegründet und die macht es jetzt meistens auf Honorarbasis. Und dann gab es jetzt noch einen sehr, sehr spannenden Fall, den ich quasi live mit begleiten konnte. Es gibt einen Sleuth Sholto David, ein britischer Biomediziner, der in Oxford lebt und der hat einen sehr, sehr großen Fälschungsfall bei einem amerikanischen Krebsforschungsinstitut aufgedeckt. Und der hat dann auf Grundlage eines besonderen Gesetzes in den USA, hat er dieses Krebsforschungsinstitut verklagt. Und weil jetzt sehr verschiedene Umstände zusammenkamen, wurde diesem Whistleblower, diesem Science Sleuth, ich glaube $15 Millionen zugesprochen, von dem er, also das meiste geht an die amerikanische Regierung, weil die natürlich dieses Forschungsinstitut, die müssen dann auch Fördergelder zurückzahlen. Aber Sholto und seine Anwältin, die bekamen, glaube ich, 17,5%, also knapp $2 Millionen. Und das macht natürlich ein ganz anderes Fass auf, so nach dem Motto, wenn jetzt jemand dafür bezahlt wird, diese Fehler zu finden, findet er dann Fehler, die eigentlich gar nicht da sind. Aber ich glaube, das ist einfach nur ein nicht sehr starker Kritikpunkt von Leuten, die dieses Sleuthing diskreditieren wollen.
1: Jetzt kann es aber ja eigentlich nicht sein, dass man da auf so, ich sag mal, freiwillige Betrugsjäger angewiesen ist, ne? Was passiert denn sonst im System, sag ich mal, um eben gegen solche Fakes dann auch vorzugehen? Und wie denkst du, vielleicht kann man künftig vielleicht damit umgehen?
0: Also es passiert erschreckend wenig, weil dieses Problem immer noch sehr stark in der Bubble ist und diese großen Wissenschaftsverlage eine gigantische Lobby haben und die profitieren ja von diesem System, deswegen reden sie dieses Problem klein. Es gibt so vereinzelte Bemühungen von dieser Science Sleuth Community vor allen Dingen einfach zu sensibilisieren und den Verlagen immer wieder auf die Füße zu treten. Und die Verlage, die, mit denen ich auch gesprochen habe, die sagen, ja, wir haben $15 Millionen, $20 Millionen in KI investiert und so weiter und so fort, um diese Problematik zu lösen. Ich glaube, die brauchen vor allen Dingen mehr Personal, weil als ich bei Sholto, diesem Sleuth, von dem ich gerade sprach, ich habe ihn ein paar Tage in Oxford begleitet, der macht das alles am Rechner. Der hat sich seinen eigenen Algorithmus gebaut und der ist sowas von hypereffizient, einfach dadurch, dass er ein kritisches Auge und ein sorgfältiges Auge auf diese Studien wirft. Das kann jeder Wissenschaftsverlag selber machen, wenn er denn will. Wenn er denn investieren will in Personal. Aber stattdessen wird immer unter dem Deckmantel von KI wird alles lösen. So ein bisschen in Technologie investiert. Also die, meiner Meinung nach bräuchten die einerseits viel mehr Personal und die müssten viel weniger publizieren. Aber das geht eben gegen ihr Geschäftsmodell. Weil, ne, wenn ich jetzt sage, sie publizieren, also ich glaube, das waren 2024, wurden ungefähr 3,5 Millionen Studien publiziert. Aber wenn du bei diesen 3,5 Millionen Studien die Qualität nicht sichern kannst, dann schraub halt dein Volumen so weit runter, bis du die Qualität wieder garantieren kannst. Aber das wollen die Verlage nicht.
1: Weil dann Geld verloren geht.
0: Genau, weil sie dann massiv Einbußen hätten.
1: Florian, zum Schluss habe ich noch zwei Fragen. Nämlich vielleicht auch so für die Leute, die zuhören, woran lassen sich denn vielleicht so Fake-Studien auch für in Anführungszeichen normale Leute erkennen? Ich weiß, es ist wahrscheinlich schwer, aber man braucht ja eine gewisse Expertise, aber hast du vielleicht so ein paar Anhaltspunkte oder Tipps?
0: Es ist super schwierig zu sagen, weil du schon gesagt hast, wir sind keine Experten. Also es gibt ganz viel Bildmanipulation, es gibt sehr, sehr viel statistische Methoden, die nicht so ganz hinhauen. Manchmal reicht es einfach, wenn in statistischen Auswertungen 3, 4, 5 Werte identisch sind, obwohl sie es gar nicht sein dürften. Also es gibt wirklich 50 bis 150 verschiedene Methoden, wie man Fälschungen durchführen kann, aber die zu erkennen als Laie ist extrem schwierig. Und weil wir auch schon über KI gesprochen hatten, es gab jetzt vor ein paar Wochen den Fall, da ich glaube, die Wissenschaftler waren aus Schweden, die haben eine Krankheit erfunden für ein Experiment. Also die haben, glaube ich, gesagt, wenn du lange auf dem Bildschirm starrst, was ja bei uns heutzutage jeder macht, kriegst du eine bestimmte Augenkrankheit. Dann haben sie dieser Augenkrankheit einen total abstrusen Namen gegeben, haben dort 2 Fake Paper erstellt und in dieses Fake Paper ganz viele Hinweise darauf versteckt, dass diese Studie völliger Blödsinn ist. Mhm. Also sie haben gesagt, 50 dieser 70 ausgedachten Patienten, die an dieser Studie, die niemals stattgefunden hat, nicht teilgenommen haben. Also sie hatten ganz viele verschiedene Clues in der Studie, dass sie dass die Studie fake ist. Dann haben sie die auf sogenannte Preprint-Server hochgeladen. Das sind im Grunde Server, auf denen du Studien hochladen kannst, die noch nicht veröffentlicht worden sind durch eine Zeitschrift. Und nach ungefähr 1 bis 2 Wochen hat ChatGPT diese Studie aufgegriffen, diese Fake-Studie, und hat sie als eine ehrliche und wahre Studie quasi wieder ausgespielt. Weil man muss dazu sagen, ganz viele Leute nutzen ChatGPT und andere Large Language Models heute als Arzt. Ne? Mein Fuß tut weh, was habe ich, was kann ich machen? Mindestens die Hälfte der Leute macht es inzwischen, der ChatGPT-Nutzer. Und dann wurde den Leuten, die irgendwas mit Augenproblemen eingegeben haben, diese Fake-Studie als reale Krankheit ausgespielt. ChatGPT meinte dann, eine von 90.000 Patienten oder Menschen leiden an dieser Krankheit und du musst dieses und jenes dagegen tun. Und kurz darauf haben dann auch Claude und Gemini und andere LLMs diese Fake-Studie aufgegriffen. Und es ist super schwierig, das rauszufinden, was ist ehrlich und was ist nicht ehrlich. Und deswegen müssen eigentlich die Verlage viel stärker in die Verantwortung genommen werden und auch die Universitäten, an denen die Studierenden bzw. die Forschenden arbeiten.
1: Ja, weil es Otto Normalverbraucher gar nicht leisten kann. Da kann man wahrscheinlich jetzt nur sagen, gesunde Portionen Misstrauen würde ich es nicht nennen, aber man soll schon aufpassen. Ich meine, wir merken es ja bei allen möglichen KI-Bildern und Videos jetzt in den Nachrichten oder auf Social Media sowieso, aber auch bei Studien würdest du sagen.
0: Genau, also meistens ist es ja so, dass die normale wissenschaftliche Studie, mit der haben wir als Otto Normalverbraucher ja gar nicht so viel zu tun. Deswegen sollte es vor allen Dingen darum gehen, dass die Leute, die mit diesen Studien arbeiten, sensibilisiert werden. Und ne, ich bin auch gerade dabei, ein Projekt aufzuziehen. Hoffentlich bekommen wir die Förderung davon, um genau aber diese Frage zu klären, die du gerade gestellt hast. Wie kann ich als Normalperson, wenn ich einen Large Language Model zu Gesundheitsfragen konsultiere, wie kann ich sicherstellen, dass die Studien oder die Ergebnisse, die mir dieses Large Language Model ausspuckt, dass die auf realen und seriösen Studien basieren. In 2-3 Wochen weiß ich hoffentlich, ob ich die Förderung für das Projekt bekomme und dann kann ich daran auch ein bisschen weiterarbeiten.
1: Ja, es wird immer auch relevanter. Ne? Die Leute warten auf Facharzttermine und so und dann fragen sie halt ChatGPT und so weiter.
0: Genau, und diese allergrößte Selbstsicherheit, mit der diese Large Language Models agieren, das sind ja nichts weiter als Wahrscheinlichkeitsmaschinen. Also ganz viele Leute sagen, die sind das nächste Orakel und die können irgendwie die Welt in den Abgrund stürzen, aber das sind stupide Wahrscheinlichkeitsmaschinen und die wissen nicht, was richtig und was falsch ist in der Studie.
1: Florian, jetzt hast du irgendwie insgesamt doch ein recht düsteres Bild gezeichnet. So, ich würde dich gerne noch zum Schluss fragen, in Zeiten, wo wir ja auch vielleicht eher eine verbreitete Wissenschaftsskepsis oder zumindest größere haben als früher, die ja auch teilweise, wie du gerade auch erklärt hast, ja auch teilweise angemessen ist. Was macht dir trotzdem Hoffnung oder wieso hast du noch Vertrauen in dieses System Wissenschaft?
0: Also meine Hoffnung, die ist ein bisschen kleiner als sie war, bevor ich mit dieser Recherche, mit dieser Langzeitrecherche, mit diesem Projekt begonnen habe. Aber mir macht vor allen Dingen Hoffnung, dass es eben Leute gibt, die sich darum kümmern, auch wenn es die eigentlich gar nicht geben sollte. Und im Grunde, mein Wunsch ist auch so ein bisschen, oder meine Befürchtung vielleicht auch eher, dass es erstmal zu einem großen Crash in der Wissenschaft kommen muss. Dass erstmal das Vertrauen komplett weg sein muss, weil dieses Publikationsmodell nicht funktioniert. Was das dann für gesellschaftliche, technologische, medizinische Konsequenzen hat, will ich mir gar nicht ausmalen. Aber ich glaube, dass Wissenschaft oder dass Betrug in der Wissenschaft nicht mehr rentabel ist, weil darum geht es momentan, dass man damit Geld verdienen kann und seine Karriere oder seine Taschen vollfüllen kann. Dieses Muster muss irgendwie durchbrochen werden, aber die Mechanismen sind so stark, dass es sehr, sehr schwierig ist. Aber es gibt immer wieder Leute, die im Kleinen daran arbeiten und ich glaube, diese Reform, die es braucht, sie kommt momentan so von unten wie so eine Grassroots-Bewegung, aber theoretisch hätten auch Förderagenturen in Europa, auf der Welt relativ leicht die Möglichkeit, was zu ändern, aber auch die wollen momentan nicht leider nicht agieren, wie sie es hätten machen müssen.
1: Ja, und du hast eingangs gesagt, dass du auch schon noch überzeugt bist, dass ein Großteil der in der Wissenschaft arbeitenden Leute irgendwie integere Absichten hat, ne?
0: Absolut, also das ist, kann man auch gar nicht oft genug betonen, dass 99,9% der Wissenschaftler wirklich sehr, sehr sauber arbeitet, aber die sind halt auch die Leidtragenden unter dem System. Und allein um es für sie fairer zu machen im Wettbewerb, den sie gar nicht mehr gewinnen können ohne KI, braucht es irgendwie eine Veränderung.
1: Sehr, sehr spannendes Thema, das für uns alle auch Konsequenzen hat. Und mehr dazu erfahrt ihr noch in Florians Artikeln auf spektrum.de. Die könnt ihr euch anschauen. Sind insgesamt 3 Stück. Eine sehr, sehr interessante Reihe. Und ja, lieber Florian, dir sage ich vielen, vielen Dank, dass du uns mitgenommen hast in deine ja sehr, sehr lange andauernde schon Recherche.
0: Danke dir, dass ich hier sein durfte.
1: Sehr, sehr gerne. Und zum Schluss habe ich noch ein Anliegen in eigener Sache für euch, denn wir feiern hier beim Spektrum Podcast demnächst ein ganz besonderes Jubiläum. Am 10. Juli, da erscheint unsere 300. Folge. Also den Spektrum Podcast gibt's schon eine ganze Weile und das natürlich vor allem dank euch. Wir sind unfassbar dankbar, dass so viele von euch den Spektrum-Podcast regelmäßig hören. Und deshalb wollen wir zu diesem Jubiläum mal wissen, wie euch der Podcast denn so begleitet. Seit wann seid ihr zum Beispiel dabei? Wo hört ihr den Podcast normalerweise? Bei welchen Tätigkeiten? Was ist vielleicht eure Lieblingsfolge? Und wer seid ihr eigentlich? 30 bis 40 Sekunden Sprachnachricht, so in der Drehe, kann auch ein bisschen länger oder ein bisschen kürzer sein. Wäre toll, wenn ihr uns die schickt, und zwar an podcast@spektrum.de. Einfach eine kurze Sprachnachricht mit eurer Beziehung zum Spektrum-Podcast, gerne als Audio an podcast@spektrum.de. Die Adresse findet ihr natürlich auch nochmal in den Shownotes. Und wir hören uns dann diese Nachrichten an und eine Auswahl davon werdet ihr dann in der Jubiläumsfolge hören. Das war's für diese Woche vom Spektrum Podcast. Euch vielen, vielen Dank fürs Zuhören. Seid gern auch kommende Woche wieder dabei. Wie immer am Freitag gibt's dann eine neue Folge von uns. Bis dahin freue ich mich, wenn ihr den Podcast abonniert, wenn ihr kommentiert, bewertet und natürlich gerne auch teilt. Das hilft uns sehr. Auch dafür vielen Dank. Mein Name ist Marc Zimmer und ich sag Tschüss und macht's gut.
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1: RE1 fällt heute aus. Grund dafür ist ein kurzfristiger Fahrzeugausfall. Wir bitten um Entschuldigung.
2: Von uns auch wirklich sorry für die Verspätung. Und danke fürs Warten. Es gibt ein Foto von Richard Lutz vom Juni 2017. Lutz ist da gerade 3 Monate Bahnchef.
3: Meine Damen, meine Herren, willkommen an Bord und willkommen zu dieser Weltpremiere.
2: Lutz sitzt vorne im ICE, im Führerstand. Das erste Mal in seinem Leben. Und er macht ein Selfie. Neben ihm der Lokführer, hinter ihm eine Brücke.
3: Denn Sie sind die ersten Gäste überhaupt, übrigens mich eingeschlossen, die auf der neuen Hochgeschwindigkeitstrasse fahren dürfen und können.
2: Endlich. Berlin-München in 4 Stunden. Die größte Angebotsverbesserung seit Gründung der Deutschen Bahn AG. Das wichtigste Verkehrsprojekt der deutschen Einheit.
3: Ab durch die Mitte und mitten rein in das Herz des Verkehrsprojekts Deutsche Einheit Nummer 8, VDI 8.
2: Ich habe noch nie ein Foto von Richard Lutz gesehen, auf dem er glücklicher aussieht.
4: Ja, wir haben VDI 8 im Zeitplan und im Kostenplan umgesetzt. Darauf sind wir stolz. Und ja, insofern gibt es nichts, worauf man heute irgendwie traurig gucken sollte. Es ist ein toller Tag.
2: Die frühesten Pläne, die Johanna und ich gefunden haben, aus den 90ern. Da soll VDI 8 am 1. Januar 2000 in Betrieb gehen und 12,4 Milliarden Mark kosten. Dann 17 Jahre später, als Lutz die Strecke eröffnet, 2017. Da sind es schon 10 Milliarden Euro und die Strecke ist da noch gar nicht fertig. Auch heute noch nicht. Nördlich von Nürnberg, da wird VDI 8 gerade noch 4-gleisig ausgebaut und in Fürth soll noch ein Tunnel dazukommen für Güterzüge. Und wenn das alles fertig ist, dann wird VDI 8 13 Milliarden Euro gekostet haben. Und auch andere Neubaustrecken sind am Ende ziemlich teuer geworden. Köln-Frankfurt 6 Milliarden, Nürnberg-Ingolstadt 3,6, Wendlingen-Ulm 4 Milliarden. Alle am Ende mindestens doppelt so teuer wie geplant. Nur, warum eigentlich? Warum sind Neubaustrecken in Deutschland oft so unfassbar teuer? So teuer, dass schon seit Jahren kaum noch neue Strecken gebaut werden. Dass die Bahn manche Strecken gerade nicht mal weiter plant, weil wer soll das bezahlen? Ich bin Charlotte Thielmann. Und das ist Teurer fahren. Folge 5. Dinge, die Neubaustrecken teuer machen.

0: Dinge, die Neubaustrecken teuer machen. Teil 1. Die Schienenfreunde. Von den vielen Dingen, die Neubaustrecken teuer machen, sind manche einfach richtig seltsam.
1: Hallo. Freuten Sie. Ja.
0: Ich bin mit Martin Murphy verabredet.
2: Das ist egal, ich bin da nicht im Spiel.
0: Murphy ist Investigativjournalist. Und ich will mit ihm über die seltsamste Story sprechen, über die er je berichtet hat.
2: Ey, das kannst du dir nicht ausdenken. Das kannst du dir nicht ausdenken, was sie gemacht haben.
0: Das Ganze spielt im Jahr 2011. Murphy schreibt für das Handelsblatt. Er schreibt damals als erster Journalist über ein Kartell, das die Deutsche Bahn eine Menge Geld gekostet hat. Die Schienenfreunde.
2: Schienenfreunde hört sich ja niedlich an, aber das ist ein sogenanntes Hardcore-Kartell. Das heißt, das ist bis in den kleinsten Winkel durchorganisiert gewesen und mit einer hohen kriminellen Energie umgesetzt worden.
0: Die Schienenfreunde. Das war ein illegaler Bund von Schienenherstellern. Vor allem ThyssenKrupp und Voestalpine. Es sind aber auch kleinere Firmen dabei. Und Manager von diesen Schienenherstellern, die sprechen die Preise für Schienen jahrelang untereinander ab.
2: Die haben sich, die haben zusammen gegessen, die haben zusammen eine Menge getrunken und parallel haben sie den Rechner aufgeklappt und da wurde genau aufgeteilt, bis auf die Tonne, wer welchen Auftrag bekommt.
0: Wie geht das? Wie funktioniert so ein Kartell? Okay, sagen wir, wir sind die Schienenfreunde. Wir sitzen hier, wir haben unsere Rechner aufgeklappt und den nächsten Auftrag, den soll ich kriegen. Für, sagen wir, 100 Euro.
2: Wenn die jetzt alle fair gegeneinander antreten würden, dann würde der Preis natürlich nicht bei 100 Euro liegen, sondern da würden die sich einen Wettkampf leisten, und zwar an einer Preisspirale nach unten.
1: Der erste sagt 100, der zweite sagt, ich mach's für 95.
2: Genau, und dann geht es weiter runter.
0: Weiter runter ist nicht gut. Ich will ja 100 Euro haben.
2: Wenn dann aber alle sagen, naja, wir steigen mal oben ein, ziemlich weit oben, und wir steigen relativ früh aus, dann kriegt der...
0: Also, du sagst 120, du sagst 110, und dann komme ich und sage, ich mach's für 100. Und dann geht einfach niemand mehr drunter.
2: Dann kriegt der, der es kriegen soll, das zu dem Preis, zu dem wir das sehen wollen. Da kann die Bahn noch so viele Auktionen veranstalten. Es kommt immer bei diesem Preis raus.
0: Murphy weiß das alles ziemlich genau, wie das damals gelaufen ist. Er hat nämlich mit fast allen Schienenfreunden gesprochen. Auch hier, wo wir gerade Kaffee trinken. In Berlin, in der ständigen Vertretung.
2: Und die Leute haben ja auch gebeichtet, ne?
0: Die Schienenfreunde erzählen Murphy nicht nur, wie sie Preise abgesprochen haben, sondern auch, wie die Treffen damals oft abgelaufen sein sollen. Erst ins Restaurant, dann ins Bordell. Über Jahre.
2: Leute haben mir genau beschrieben, was dort alles passiert ist. Nicht, dass ich gesagt habe, ich will es wissen, aber die haben mir Gewissen erleichtert.
0: Hier in Berlin treffen sich die Schienenfreunde meistens im Bellamy. Gibt's heute nicht mehr, aber lange eins der nobelsten Bordelle in Deutschland.
1: Da wurde jetzt nicht nur Champagner getrunken.
2: Natürlich nicht, nee. Also da steht da eine Flasche Wein 500 Euro. Das ist natürlich keine Flasche Wein, sondern das ist natürlich deine Prostituierte, die bezahlt wurde.
1: Aber was hat die Prostituierte mit Schienen zu tun?
2: Die sind ja nicht alleine reingegangen. Die sind ja zum Teil in Gruppen.

0: ist. Wenn du da auspackst, na, was passiert dann wohl? Was wird dann über dich erzählt? Was erfährt deine Familie dann? Du wirst aus deinem normalen Leben entführt. Das ist auch ein ganz gezielter Prozess, den kann man auch in anderen Kartellen beobachten, dass diese Prostitution halt auch zu so einem Geheimzirkel verwendet wird. Bewusst oder unbewusst, das vermag ich da jetzt nicht zu sagen, aber Fakt ist, dem ist so.
1: Es klingt ja extrem so mafiöse Verhältnisse.
0: Das ist ja natürlich mafiöse Verhältnisse.
2: Die Schienenfreunde sind natürlich keine echte Mafia mit Schutzgeld, Gewalt, Waffen. Und was da genau passiert ist bei den Bordellbesuchen, ob es wirklich darum ging, dass niemand auspackt, das konnten wir nicht mehr nachvollziehen. Aber die Schienenfreunde wissen natürlich, das, was sie da tun, das sollte besser nicht auffliegen. Wenn man zum Beispiel am Telefon über Preise spricht, dann getarnt als Aktienwerte oder manchmal als Lottozahlen. Und natürlich niemals den echten Namen sagen.
0: Das meine ich mit hoher krimineller Energie. Die wussten, das, was sie da tun, darf nicht auffliegen. Die haben sich ja auch so Codenamen gegeben. Hannibal Lecter, Domina und so weiter. Also
2: sehr bunt. Hannibal Lecter, Domina, Brüderchen, Jedi, Bleichgesicht, Nuttenprinz. Und dann gibt es den Namen, den alle haben wollen. Weil es natürlich auch bei den Schienenfreunden darum geht, wer ist der Boss.
0: Es ging um den Titel Schienenpapst. Den hatte einer von ThyssenKrupp, der hieß Schienenpapst. Und diesen Titel wollte unbedingt ein Vertreter von Voestalpine ihm abnehmen.
1: Was muss man machen, um Schienenpapst zu werden?
0: Man muss der Größte, der Stärkste, der Mächtigste sein. Und man muss von den anderen so anerkannt sein. Also kleine Jungs im Sandkasten.
2: Nur, was ist, wenn einer kommt, der nicht mitspielen will? In den Nullerjahren kauft der größte Stahlkonzern der Welt, ArcelorMittal, das polnische Stahlwerk Huta Katowice. Und ArcelorMittal unterbietet die Schienenfreunde. Und wenn plötzlich einer so viel billiger ist, dann kann natürlich schon auffallen, dass die anderen eigentlich ganz schön teuer sind. Der erste Schienenfreund, der redet, darf Kronzeuge werden. Muss also weniger Strafen befürchten. 2011 zeigt sich Voestalpine selbst an. Das Bundeskartellamt ermittelt und die Staatsanwaltschaft. Die Schienenfreunde fliegen auf. Bei den Strafen geht es am Ende nur um die letzten 10 Jahre. Weil nur die sich wirklich nachweisen lassen. Von 2001 bis 2011. Aber schon in diesen 10 Jahren geht es um sehr, sehr viel Geld. Sind auch andere lokale Verkehrsunternehmen betroffen, aber allein die Deutsche Bahn hat in diesen 10 Jahren hunderte Millionen zu viel bezahlt. Murphy schätzt sogar 1 Milliarde. Wobei, streng genommen hat das am Ende ja nicht die Bahn bezahlt. Weil, ihr erinnert euch, Aus- und Neubau zahlt ja der Bund. Und es gibt auch diesen Vorwurf, dass die Bahn damals vielleicht nicht so genau hingeschaut hat. Vor ein paar Jahren gab es da auch mal einen Fall vor dem Landgericht Frankfurt. Da ging es um Schadensersatz für die Bahn. Und da hat das Gericht diese Schadensersatzklage der Bahn erstmal zurückgewiesen. Die Bahn hat da Berufung eingelegt, da ist also, Stand heute, nichts entschieden, nichts rechtskräftig. Aber in diesem ersten Urteil, da hat das Gericht gesagt, MitarbeiterInnen der Bahn hätten dieses Kartell schon viel früher entdecken müssen. Oder wie das dann offiziell heißt, grob fahrlässige Unkenntnis. Und es gibt auch eine Theorie, warum die Bahn vielleicht nicht so genau hingeschaut hat. Weil das sind ja nicht nur Schienenfreunde, das sind ja auch Kunden. ThyssenKrupp zum Beispiel. Kunde bei der Güterverkehrstochter der Deutschen Bahn, DB Cargo. DB Cargo geht's schlecht, auch damals schon. Und damals, in den Nullerjahren, da will die Bahn ja an die Börse.
0: Und so ein Investor, der guckt auf die ganzen Segmente und sagt so, okay, Personenverkehr läuft ja so, Fernverkehr läuft so, Nahverkehr läuft so. Im Güterbereich schreibt ihr hohe Verluste, das ist ein Problem. Also das heißt, jeder Euro, der diesen Verlust kleiner macht, ist ein sehr hoch

0: kommender Euro, weil es diesen Weg an die Börse erleichtern würde.
1: Wir haben natürlich auch die Bahn gefragt, was die dazu sagt. Und die Bahn schreibt uns, dass sie bis zu der Aufdeckung durch einen Kronzeugen beim Bundeskartellamt keine Kenntnis von den illegalen Kartellabsprachen gehabt habe. Alle Vorwürfe, die was anderes behaupten, weist die Bahn entschieden zurück.
0: Es gibt nur einen einzigen Geschädigten in diesem ganzen Prozess. Und das ist der deutsche Staat. Der Geschädigte, das sind wir. Das sind wir Bürger, weil wir mehr bezahlt haben für Schienen.
1: Murphy geht davon aus, dass jede Schiene am Ende ein Drittel zu viel gekostet hat. Ein Drittel Kartellbonus. Und zwar wirklich jede Schiene.
0: Jede einzelne Schiene ist abgesprochen. Jede einzelne.
2: Wir schauen uns ja zwei Fälle genauer an. Aber wenn da Schienen verbaut wurden, wurden die abgesprochen?
0: Ja. Jede einzelne Schiene, die du siehst, ist abgesprochen.
1: Jede einzelne Schiene, sagt Murphy, bis zum Ende des Kartells. Bis 2011. Bis 2011, da sind zum Beispiel die Schienen für Frankfurt-Köln verbaut. Mehrere Abschnitte zwischen Karlsruhe und Basel. Oder die Schienen für Nürnberg-Ingolstadt. Bis 2011 sind auch die ersten Schienen für VDI 8 verbaut. Und wenn die Bahn damals auf der Main-Neckar-Bahn im südhessischen Dschungel ein Überholgleis wieder aufgebaut hätte, das sie damals eigentlich hätte wieder aufbauen sollen.
2: Und das bezieht sich jetzt nicht nur auf größere Baustellen, sondern auch, weil wir schauen uns zum Beispiel auch so einen Fall an, wo ein Überholgleis wieder aufgebaut werden sollte.
0: Auf das.
2: Und wenn das aufgebaut worden wäre, wäre es betroffen gewesen?
0: Ja. Ja. Sogar die Bauschienen. Man legt ja manchmal, wenn man so einen Tunnel baut, zieht dann erstmal ein paar Schienen rein. Auch die Bauschienen dafür, die man nachher wieder wegnimmt, auch abgesprochen. Es gibt keinen Meter, der nicht unter das Kartell fiel.
1: Dinge, die Neubaustrecken teuer machen, Teil 2. Tunnelland. April 2008. Die Schienenfreunde sind noch nicht aufgeflogen und im Nirgendwo von Sachsen-Anhalt findet ein Gottesdienst statt. In einer Baugrube. 200 Menschen im Anzug und mit Bauarbeiterhelmen. Vor allem Männer. Gekommen, um eine Maschine zu feiern.
3: Modernste Technik und was man hier sieht mit einer solchen Bohrmaschine, das ist ja etwas, was alle Männerherzen höher schlagen lässt.
1: Diese Bohrmaschine wird heute getauft. Auf den Namen Brigitte, nach der Frau des Ministerpräsidenten. Brigitte, die Frau des Ministerpräsidenten, schneidet ein Band durch und Brigitte, die Bohrmaschine, kann loslegen. Brigitte bohrt jetzt einen Tunnel für VDI 8 zwischen Erfurt und Halle. 6,8 Kilometer, 11 Meter Durchmesser, also so groß wie ein dreistöckiges Haus. Es gibt auch noch einen zweiten Tunnel, direkt nebendran, für die Gegenrichtung. Den bohrt aber nicht Brigitte, sondern Elga. Nach der Frau des Verkehrsministers. Wenn ihr euch an die letzte Folge erinnert. 2008, da streitet die Bahn gerade vor Gericht drüber, ob das irgendwie wirtschaftlich zumutbar ist, ein Überholgleis wieder aufzubauen. Eigentlich ist das eine Zeit, Ära Medorn, Börsengang, da geht's bei der Bahn um jeden Euro. Und gleichzeitig bohren Brigitte und Elga da einen Tunnel für 270 Millionen. Einer von 27 Tunneln nur für VDE 8. Einer von 750 Tunneln im Netz der Deutschen Bahn. Und wenn man jetzt schaut, welche Strecken sollen denn als nächstes gebaut werden? Was steht denn im aktuellen Bundesverkehrswegeplan in der wichtigsten Kategorie vordringlicher Bedarf? Dann sind auch das nochmal 202 Kilometer Tunnel. Eigentlich, weil es da auch immer zwei Röhren gibt, 404 Kilometer. 404 Kilometer Tunnel. Also, als würde man VDE 8 nochmal bauen, von Nürnberg nach Berlin, komplett im Tunnel. Und die Frage ist, warum? Warum so viele Tunnel?
4: sehe schon Tunnel.
5: Jetzt hat der offenen Tür. Oktober 2010, da durfte man in den Tunnel reinlaufen.
6: Ja.
5: Da würde ich ja auch was für geben. Jetzt. Tunnel. Ein bisschen in der Recherche drin, warum werden eigentlich in Deutschland so viele Tunnel gebaut?
4: Dann würde ich gerne noch über Tunnel sprechen. Und die Frage, werden in Deutschland zu viele Bahntunnel gebaut?
7: Man fährt ja schnell durch, man sieht ja kaum was.
2: Ja eben, also, und man merkt auch oft gar nicht, dass der Tunnel vorbei, also man merkt gar nicht, ist man jetzt auf einer Brücke oder in einem Tunnel gerade raus, gerade rein. Also
5: das ist schon... Heilige Barbara, das, war, aber genau. Das war für den Finne-Tunnel.
7: Aber auch
2: hätten Sie sich auch gewehrt, wenn es kein Tunnel geworden wäre, sondern...
8: Herr Lutz, ich würde ja gerne noch mit Ihnen über Tunnel sprechen.
9: Oh Gott.
1: Johanna.
8: Charlotte.
1: Ich würde ja gerne noch mit dir über Tunnel sprechen.
8: Na endlich.
1: Du hast dich ja jetzt sehr lange mit Tunneln beschäftigt. Monatelang. Erzähl uns von Tunneln.
8: Also, dass in Deutschland so viele Tunnel gebaut werden, das haben uns ja von Anfang an sehr, sehr viele Menschen in diesem Podcast erzählt. Vor allem natürlich die, die damals gegen die Erfurt-Beule waren, also gegen die Route durch den Thüringer Wald. Da war zum Beispiel Hans-Peter Hadeber, der Bahnmanager.
10: Tunnel, Brücke, Brücke, Tunnel, Tunnel, Brücke, Tunnel, Brücke und so geht das weiter.
8: Das war der, der schon Anfang der 90er in einem Artikel geschrieben hat, anonym damals, das mit diesen ganzen Tunneln, das macht gar keinen Sinn.
11: Ja, die wird jetzt immer schlimmer, diese Liebe zum Tunnel.
8: Dann natürlich Martin Viereck, der Verkehrsplaner. Der sich damals die Alternativroute für VDE 8 überlegt hat.
2: Und wie viele Tunnel hätten Sie gebaut auf der Gesamtstrecke?
11: Fast gar keine.
8: Oder auch Andreas Ilse.
12: Durch diese verkehrspolitische Irrsinn, dass man so viel Geld in Tunnel setzt.
8: Einer von den Anwohnern, die damals ja gegen Tunnel geklagt haben.
12: Also ich opfere doch für dieses sinnlose Vorhaben nicht mein Grundstück.
8: Not in my backyard. Genau, die NIMBYs. Das war übrigens der Tunnel, den Brigitte gebohrt hat.
1: Und Elga.
8: Der Finne-Tunnel.
3: Mit einer solchen Bohrmaschine, das ist ja etwas, was alle Männerherzen höher schlagen lässt.
8: Aber diese Tunnelkritik, die kommt jetzt nicht nur von Leuten, die was mit VDE 8 zu tun hatten. Es gibt schon auch ganz schön viele Verkehrsexperten, die sagen, in Deutschland übertreiben wir es ein bisschen mit unseren Tunneln.
4: Werden in Deutschland zu viele Bahntunnel gebaut?
13: Je nachdem, wen Sie fragen. Also... ich glaube, wir haben da ein massives Problem.
8: Zum Beispiel Christian Böttger, der Bahnexperte in Deutschland.
13: Also es gibt natürlich Sachen, wenn Sie ein Bergmassiv durchqueren müssen oder unter einem Fluss durch, ja, so dann ergibt sich das manchmal auch. Aber deswegen, also wenn Sie sich mal so die Strecken im Flachland angucken, dann geben wir da in Deutschland schon sehr, sehr viel Geld dafür aus. Ja.
8: Oder auch Arno Luik. Bahnjournalist.
14: In meinem nächsten Leben werde ich eine Tunnelbohrmaschine. Die Bahn garantiert mir dann lebenslangen Profit.
8: Bernhard Knierim von Allianz pro Schiene.
15: Aber mein Eindruck ist auch, dass wir auf vielen der neuen Strecken jetzt sehr viel mehr Tunnel planen, als es eigentlich geografisch notwendig wäre.
8: Oder auch Heiner Monheim, Mobilitätsforscher.
16: Ich sage immer, das ist eine Tunnelmanie oder eine Tunnelkrankheit.
8: Also, es gibt schon auch Leute, die das anders sehen. Die sagen, es sind nicht so viele Tunnel. Oder zumindest geht halt nicht anders.
17: Also Deutschland baut nicht überflüssige Tunnel.
18: Also aus meiner Sicht werden nicht zu viele gebaut.
2: Herr Lutz, würden Sie sagen, dass in Deutschland zu viele Tunnel gebaut werden?
19: Wenn Sie eine kurze Antwort wollen, nein, weil...
8: Aber es gibt schon auch gute Gründe zu sagen, die kurze Antwort ist ja, Deutschland baut zu viele Tunnel. Also, es gibt eigentlich drei große Probleme mit Tunneln.
1: Okay.
8: Erstes Problem, Tunnel sind einfach richtig teuer. Also, es kommt natürlich immer auf den Tunnel drauf an, aber man kann so grob sagen, eine Strecke mit Tunnel ist 5 bis 10 Mal so teuer wie eine Strecke ohne Tunnel. Dann zweites Problem, Tunnel sind einfach richtig, richtig schlecht fürs Klima. Liegt vor allem daran, dass die hauptsächlich aus Beton und Zement bestehen. Also, der Finne-Tunnel zum Beispiel... Wenn man sich den mal vorstellt, das sind 7 Kilometer, 11 Meter Durchmesser, nur Beton und Zement. Also man kann grob sagen, ein Meter Tunnel sind 10 Tonnen CO2. Und 10 Tonnen CO2, damit kann man zweimal mit dem Auto um die Erde fahren. Für einen Meter Tunnel. Also eigentlich würde man wirklich sagen, wir bauen nur die Tunnel, die wir unbedingt brauchen.
6: Klassischerweise wahrscheinlich, da ist ein Berg und deshalb brauche ich einen Tunnel. Also Gotthard oder jetzt der Brenner Basistunnel, da sind halt die Alpen. Ist ja schon auch fürs Klima gut, wenn wir da einen Tunnel bauen können.
8: Mhm. Aber da sagen viele Verkehrsexperten eben, wir bauen nicht einfach nur viele Tunnel, wir bauen vor allem viele sinnlose Tunnel. Was sind denn so die Top 3 der unnötigen Tunnel aus Ihrer Sicht?
16: Naja, nehmen Sie die Tunnel auf Erfurt, der Thüringer Wald-U-Bahn. Die sind alle unsinnig.
8: VDE 8 mit der Erfurt-Beule. 27 Tunnel.
13: Auf grüner Wiese hätte es da sicher andere Entscheidungen geben können mit weniger Tunneln.
15: Einmal Erfurt auf der VDE 8 und auf der Strecke Köln-Rhein-Main war es zum Beispiel Limburg, das mit angebunden werden sollte.
8: Köln-Frankfurt. Gleiches Thema. 30 Tunnel und auch da wurde über eine andere Route diskutiert.
13: Also richtig unsinniger Tunnel. Also Stuttgart 21 natürlich.
14: Allein im Untergrund von Stuttgart über 60 Kilometer Tunnel gebaut.
8: Und Stuttgart 21, dieser unterirdische Bahnhof, 11 Tunnel. Also es gibt eine Menge Beispiele und dann gibt es halt auch noch die Tunnel, die noch gar nicht gebaut sind.
11: Es gibt aktuell ein paar so unsinnige Projekte, wo jetzt Tunnels vorgesehen werden.
13: Offenburg wird eben immer genannt.
11: Da hat es einen langen Streit gegeben, ob die oben drüber fahren sollen oder unten durch.
8: Offenburg, sehr umstrittener Tunnel. Da wird einmal quer durch die Stadt durch ein Tunnel gebohrt, nur für Güterzüge.
13: Und wenn Sie sich mal angucken, wie sehr man sich da verhakt hat, so in Rosenheim oder sowas, das ist schon ziemlich schwierig.
8: Rosenheim, die Zulaufstrecke zum Brenner in Bayern. Das ist eine relativ flache Gegend und trotzdem soll da die Strecke 60% im Tunnel verlaufen.
15: Sind. Es gibt zum Beispiel eine Neubaustrecke, die geplant wird zwischen Frankfurt und Fulda.
14: Gigantische Tunnelstrecke von Stuttgart nach Ulm.
11: Neubaustrecke statt Ausbau.
15: Bahnprojekt Fulda-Gerstungen dort und die soll auch zu weit über 80% im Tunnel sein.
16: Wir kriegen, in München kriegen wir gerade den Tieftunnel für die Münchner S-Bahn.
9: Hätte man, so wie es aussieht, eine Neubaustrecke sogar geplant.
16: Heute machen wir völlig sinnlose Tunnel.
6: Wobei die Bahn ja auch viele Strecken jetzt erstmal gestoppt hat. Tunnel Offenburg, das ist ja Rheintalbahn zwischen Basel und Karlsruhe, wird erstmal nicht weiter geplant. Brenner Nordzulauf erstmal Planungsstopp. Auch die Neubaustrecke Mannheim-Frankfurt, die schon seit 30 Jahren hätte kommen sollen, da beim südhessischen Dschungel, wird erstmal nicht weiter geplant. Also das wird alles aller Wahrscheinlichkeit nach schon kommen. Aber erstmal sagt die Bahn, wäre schon schön, wenn dann auch ein bisschen mehr Geld da wäre.
8: Genau. Das Ding ist nur, wir wollen ja Neubaustrecken, eigentlich. Und wenn wir da überall so viele Tunnel bauen, selbst wenn da gar kein Berg ist, dann werden wir diese Strecken nicht alle bauen können, weil die einfach viel zu teuer werden.
6: Wenn wir nicht 500 Milliarden Sondervermögen komplett in Tunnel stecken.
8: Ja.
13: Also wenn wir jetzt selbst im Flachland Tunnel als normales System also akzeptieren, dann wird der Bahnbau also endgültig auch zum Stillstand kommen, weil das nicht finanzierbar ist, ja.
6: Man fragt sich ja schon so ein bisschen, warum? Also warum so viele Tunnel, wenn das ein Klimaproblem ist, wenn das ein Geldproblem ist und wenn man sagt, da ist jetzt auch nicht überall ein Berg?
8: Ja. Und da habe ich das Gefühl, gibt es schon sehr unterschiedliche Theorien zu, also zu dem Warum. Erstmal vielleicht eine Nischentheorie, die wahrscheinlich noch nicht alles erklärt, aber vielleicht schon ein bisschen was.
16: Also es liegt erstmal an dem Geschlecht der Entscheidungsträger. Das sind ganz überwiegend Männer und Männer neigen dazu, ich sag mal, leicht größenwahnsinnig zu werden und diese Varianten zu wählen, die eben nicht sehr effizient sind.
3: Und was man hier sieht mit einer solchen Bohrmaschine, das ist ja etwas, was alle Männerherzen höher schlagen lässt.
6: Die Männerherzentheorie.
8: Die Männerherzentheorie. Dann gibt es die Theorie, dass viele Tunnel vor allem für Anwohner gebaut werden. Also die Leute, die an der Neubaustrecke wohnen.
6: Die NIMBYs.
8: Die NIMBYs, genau. Und es gibt in Deutschland ziemlich viel Beteiligung von Anwohnenden bei dem Bau von Neubaustrecken. Und wenn die sich querstellen, dann können die so einen Prozess ewig in die Länge ziehen.
15: Also die Befürchtung ist immer, dass die Bahnstrecke sehr laut ist.
11: Bei einer oberirdischen Eisenbahnstrecke für jedes Fensterbrett im Umkreis von 500 Metern eine Lärmschutzberechnung durchführen. Und das spart man sich, wenn man Tunnel baut.
13: Der politische Trade-off ist eben der, dass man sagt, wenn sie das nicht machen, kriegen sie teilweise gar keine Infrastruktur mehr durch.
15: Und deswegen ist dann so eine bevorzugte Lösung in der Region oft, dass man sagt, oh, dann vergraben wir doch die Bahnstrecke in den Tunnel, dann kriegt das keiner mit.
6: Die NIMBY-Theorie.
8: Die NIMBY-Theorie. Offenburg zum Beispiel und der Tunnel in Rosenheim, das sind beides Lärmschutztunnel. Und das ist auch das, was Richard Lutz meint, wenn er sagt, nein, es werden nicht so viele Tunnel gebaut. Weil ohne Tunnel kriegt man eine neue Strecke halt oft gar nicht mehr durch.
19: Weil ich kann es ja nicht gegen die Bevölkerung bauen, wo es dann eben Gemeinden gibt, die ja sagen, wegen Lärmbelästigung möchte ich gerne irgendwie da auch einen Tunnel haben. Ja? Aber wenn irgendwie wir dann auf Ebene Null dann sozusagen durch die Städte brettern und irgendwie die Menschen da keinen Spaß dran haben, kann ich durchaus verstehen, dass in der Abwägung von solchen Projekten auch der ein oder andere Tunnel, den ich rein verkehrlich, betrieblich nicht bräuchte, dann trotzdem gebaut wird.
8: Und dann gibt's noch diese Theorie.
11: Also einfach die tunnelreichere Trasse ist die für die großen Baufirmen die interessantere Trasse.
16: Ich spreche sehr oft von der Tunnelmafia.
6: Tunnelmafia.
8: Die Tunnelmafia.
16: Also wir sind weit davon entfernt, dass das italienische Mafia-Verhältnisse wären.
6: Okay, sagen wir die Lobby-Theorie.
16: Mhm. Natürlich sind es Beziehungen, Vitamin B, es sind Vetterles-Wirtschaftsbeziehungen.
6: Okay,

0: Also man kann auf jeden Fall sagen, die Tunnelbranche selbst ist überhaupt nicht der Meinung, dass zu viele Tunnel gebaut werden. Ich war da ja bei der Tunnelbranche, beim Internationalen Tunnelforum in Berlin.
1: Würden Sie sagen, es werden zu viele Tunnel gebaut in Deutschland?
2: Das glaube ich nicht. Also aus meiner Sicht werden nicht zu viele gebaut. Also ich
0: habe da Roland Leuker getroffen. Leuker leitet die Studiengesellschaft für unterirdische Verkehrsanlagen, kurz STUFA. Und die STUFA, die hostet das Tunnelforum.
2: Warum bauen wir einen Tunnel? Warum sind wir fasziniert von einem Tunnel? Weil wir den als Gesellschaft benötigen.
0: Leuker sagt, wir bauen nicht zu viele Tunnel, sondern eher zu wenig.
2: Natürlich ist es am Anfang teuer und setzt auch vielleicht viel CO2 frei, wenn ich einen Tunnel baue. Aber ich muss eben auch sehen, dass ich den dann über die nächsten 100 oder vielleicht 200 Jahre nutzen kann.
1: Das heißt, Tunnel sind aus Ihrer Sicht sogar ein Instrument für mehr Nachhaltigkeit?
2: Absolut. Also Tunnel sind sehr nachhaltig.
0: So ähnlich habe ich das da beim Forum schon vorher gehört, in einem Vortrag. Da hieß es dann wörtlich, Tunnel sind fürs Klima ein Fingernagel, den man kaum sieht.
2: Also ich glaube, wenn wir in Deutschland heute aufhören würden, Tunnel zu bauen, würde das Weltklima nicht beeinflussen.
0: Also ich hatte das Gefühl, der Konsens auf diesem Forum war so ein bisschen, ja, Tunnel sind teuer und ja, Tunnel setzen CO2 frei, aber macht trotzdem Sinn, dass wir viele Tunnel bauen.
1: Aber wäre vielleicht auch ein Grund, weniger Tunnel zu bauen, oder?
2: Na gut, die Frage ist, will man weniger reisen, will man weniger fahren? Also wir können natürlich auch auf Häuser verzichten.
1: Sie gehen wirklich so weit, dass Sie den Tunnel mit einem Haus vergleichen? Also
2: In gewisser Weise natürlich ja. Also ich sag mal, sicherlich ist der Tunnelbau wesentlich komplexer. Aber auch beim Hausbau können ja Unwägbarkeiten auftreten.
1: Ich meine jetzt eher im Sinne von den gesellschaftlichen Nutzen. Weil Sie haben ja gerade gesagt, wir könnten auch aufhören, Häuser zu bauen. Als ich gesagt habe, vielleicht sollten wir weniger bauen.
2: Also wenn niemand mehr fahren wollen würde, dann würden wir ja keine Tunnel bauen.
3: Wenn man jetzt auf die Webseite geht von der STUFA, dann steht da ja, die STUFA ist eine gemeinnützige, neutrale Forschungsgesellschaft.
0: Ja, die STUFA ist ein gemeinnütziger Verein. Ein Verein, in dem alle wichtigen Bauunternehmen Mitglieder sind. Und alle wichtigen Auftraggeber. Zum Beispiel die Deutsche Bahn.
1: Ist das dann nicht eher ein Lobbyverband?
2: Nein, absolut nicht. Also wir sind wirklich kein Lobbyverband, also wir betreiben auch kein Lobbying. Wir sind wirklich an der Sache interessiert und da die DB oder DB InfoGo auch einer der Auftraggeber ist, sind wir froh, dass sie mit an Bord sind.

0: Also ich habe mich schon gefragt, wie viel Einfluss haben diese Tunnelbauunternehmen? Also bin ich zu jemandem gegangen, der sich damit auskennt.
1: Genau, mein Name ist Aurel Eschmann. Ich bin Campaigner für Lobbyregulierung bei Lobby Control.
0: Lobby Control ist ein gemeinnütziger Verein, wie die Stufa. Ja, wie die Stufa, genau. Und Aurel macht da den ganzen Tag nichts anderes, als zu schauen, wie viel Einfluss haben Unternehmen auf die Politik in Deutschland.
1: Wir sind also die Lobbyistinnen für bessere Lobbyregeln, kann man sagen.
0: Aurel sagt, das Problem ist nicht Lobbyismus an sich. Also es ist vollkommen okay, wenn ich Geld mit Tunneln verdiene und irgendwelchen Abgeordneten erzähle, wie nachhaltig Tunnel sind.
1: Aber es gibt halt zwei große Probleme mit Lobbyismus.
0: Nur wenn ich das mache, dann sollte das auf jeden Fall transparent sein. Und dafür gibt es das Lobbyregister. Also wenn ich versuche, Einfluss zu nehmen auf die Politik, wenn ich mit Abgeordneten spreche oder den Verkehrsminister anschreibe oder irgendwie sonst versuche zu beeinflussen, wie viele Tunnel gebaut werden, dann muss ich mich ins Lobbyregister eintragen.
1: Wir als BürgerInnen müssen halt nachvollziehen können, was da passiert, wie politische Entscheidungen zustande kommen.
0: Und dann ist natürlich die Frage, wie groß und wichtig ist mein Tunnelbauunternehmen?
1: Natürlich ist es nicht das Gleiche, wenn jetzt irgendwie ein kleiner Verein mit 20 Leuten Lobbyismus macht, als ein Multimilliarden-Dollar-Konzern. Die können sich Ex-PolitikerInnen anheuern, die dann ihre Kontaktbücher mitbringen. Die können riesige Parteispenden machen. Und das kann sich dann auch im politischen Einfluss wirklich übersetzen. Und das ist dann ein Problem.
0: Die Frage ist also, wer sind die Big Player im Tunnelbau? Und was machen die so? Bevor ich Aurel getroffen habe, habe ich ihm schon mal eine Liste geschickt. Eine VDE-8-Liste. Also eine Liste mit allen 27 Tunneln und allen Baufirmen, die an diesen Tunneln beteiligt waren.
1: Und die habe ich einfach mal durch unsere Parteispendendatenbank gejagt. Und da kam raus, dass rund ein Viertel der Firmen hat schon mal an Parteien gespendet.
0: Wobei Parteispenden an sich auch völlig okay sind. Man darf halt nur keine Gegenleistung erwarten.
1: Insgesamt zusammen haben diese Firmen in den letzten 20 Jahren ungefähr 200.000 Euro gespendet.
2: Klingt jetzt erstmal nicht so viel.
1: Ist auch nicht so super viel, aber es zeigt schon, dass da eine gewisse politische Aktivität ist. Parteispenden sind auch nicht automatisch Lobbyismus, aber es ist zumindest immer schon mal ein Indikator für politische Aktivität.
0: Und es sind ein paar Spenden dabei, die Aurel, sagen wir mal, ein bisschen shady findet. Da wird dann zum Beispiel 12.500 Euro gespendet, bevor der Tunnel gebaut wird. Und nochmal 12.500 Euro, wenn er fast fertig ist.
1: 12.500 Euro ist einfach ein merkwürdiger Betrag. Auf den kommt man eigentlich nur, wenn man 25.000 durch zwei teilt.
0: Und also, warum sollte man das tun?
1: Es wirkt so ein bisschen so wie so zwei Raten. Eine vor Baubeginn, also praktisch in der heißen Entscheidungsphase auch des Projektes. Und dann eine, nachdem praktisch der Großteil gelaufen ist, man auf der Zielgerade ist. Mhm. Das ist aber nur eine Spekulation.
0: Aber Aurel sagt, der eigentliche Big Player im Tunnelbusiness, der steht gar nicht auf der Liste. Der Big Player ist nämlich gar keine Baufirma.
1: In diesem Tunnelbereich, da gibt es noch einen anderen Akteur und der ist viel auffälliger und im Vergleich zu dem sind das, was wir jetzt alles besprochen haben, eigentlich wirklich nur Peanuts. Und dieser Akteur heißt Martin Herrenknecht.
0: Martin Herrenknecht, Seniorchef der Herrenknecht AG. Weltweit einer der größten Hersteller von Tunnelbohrmaschinen. Herrenknecht hat zum Beispiel Bohrmaschinen für den Gotthardtunnel gebaut, für den Brenner Basistunnel oder Stuttgart 21. Dann Bohrmaschinen für die Metro. In L.A., Madrid, Sydney, Doha, Dubai, Rio, Guangzhou, Kuala Lumpur. Mehr als 1000 Metroprojekte. Bohrmaschinen für den riesigen Tunnel in Istanbul unter dem Bosporus. Bohrmaschinen für Nord Stream 1 und für Nord Stream 2.
3: Und Brigitte.
0: Ja, Brigitte und Elga, die den teuersten Tunnel von VDE 8 gebohrt haben, den Finne-Tunnel. Bohrmaschinen von Herrenknecht. Und wenn man jetzt hier schaut nach Parteispenden, also von Martin Herrenknecht, dann ist das schon eine ganz andere Größenordnung.
1: Der ist ein sehr aktiver Parteispender. Also er hat in den letzten 20 Jahren fast 1 Million Euro gespendet. Und zwar nicht nur an eine Partei, sondern an CDU, CSU, FDP und SPD. Und bei sowas, da kann man dann schon von politischer Landschaftspflege sprechen. Man sichert sich da einen guten Zugang zu verschiedenen Parteien, würde ich sagen.
0: Und Herrenknecht sagt auch gerne mal, was er von der Politik hält.
1: Martin Herrenknecht fällt auch immer wieder durch politische Äußerungen aus, also wo er durchaus auch den politischen Diskurs beeinflussen möchte.
0: Also zum Beispiel, als Stuttgart 21 auf der Kippe stand, damals in Baden-Württemberg, da hat er öffentlich damit gedroht, mit seiner Firma nach Bayern zu gehen oder ins Ausland, wenn das Projekt nicht kommt. Und dann ist da noch der Aufsichtsrat.
1: Genau, in seinem Aufsichtsrat finden sich auch immer wieder hohe Ex-PolitikerInnen wieder, also sogenannte SeitenwechslerInnen.
0: Zum Beispiel Günther Oettinger, Ex-Ministerpräsident von Baden-Württemberg und Ex-EU-Kommissar. Gerhard Schröder, Ex-Kanzler. Oder auch Rüdiger Grube, Ex-Bahnchef.
2: Also ich frage mich so ein bisschen, wie shady ist das alles wirklich? Weil ist doch irgendwie klar, dass wenn Tunnel gebaut werden, dass man sich mit ihm unterhält.
1: Genau, also da gibt es verschiedene Abgrenzungen. Wenn jetzt eine Behörde der Bundesregierung mit Herrenknecht einfach nur einen Auftrag aushandelt für einen Tunnel, dann ist das kein Lobbyismus. Wenn er jetzt aber auf die Bundespolitik zugehen würde oder sein Unternehmen und da anregen will, dass mehr Tunnel gebaut werden oder dass die Planungen des Verkehrsministeriums so umgestaltet werden, dass dort mehr Tunnel vorkommen, dann wäre das Lobbyismus.
3: Wobei, wenn Herrenknecht das alles macht, dann wäre das ja auch vollkommen legal. Nur halt Lobbyismus.
0: Ja, genau.
1: Also wenn ich mir das jetzt alles so zusammen angucke, also wirklich Ex-Ministerpräsidentin, Ex-EU-Kommissare, Ex-Kanzler im Aufsichtsrat, Parteispenden, die fast auf 1 Million hochgehen und eben diese politischen Äußerungen, dann halte ich es für sehr unwahrscheinlich, dass die keinen Lobbyismus betreiben würden.
0: Also, wenn jemand weiß, ob die Tunnelbranche mitredet bei der Frage, wie viele Tunnel in Deutschland gebaut werden, dann Martin Herrenknecht.
2: Ja, guck mal da. Da ist ein Schild. Herrenknecht AG.
3: Nächstes Mal

0: 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Executive Producer waren Simone Reuter, Katrin Anna Fierle und Christian Bollert. Besonderer Dank geht für diese Folge an Frieda Kümmerer und Kaspar Schwietering. Und an euch. Vielen, vielen Dank, dass ihr so lange auf uns gewartet habt. Dafür könnt ihr dieses Mal gleich weiterhören. 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
2: Hallo und herzlich willkommen bei Geschichten aus der Geschichte. Mein Name ist Daniel.
3: Und mein Name ist Richard.
2: Ja, und wir sind zwei Historiker, die sich Woche für Woche eine Geschichte aus der Geschichte erzählen, immer abwechselnd und immer so, dass der eine nie weiß, was der andere ihm erzählen wird.
3: Genau so ist es. Bevor es hier jetzt aber weitergeht, kommt noch eine kleine Werbeeinschaltung.
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3: Ende der Werbung.
2: Normalerweise ist es so, diesmal aber ist es anders. Wir sind nämlich angelangt bei Folge 560. Folge 560 und Folge 560 ist die Hörbuchfolge Nummer 7.
3: Ja. Wir bewegen uns in Riesenschritten in Richtung Abschluss dieses Projekts.
2: Hörbuchfolge 10 wäre das dann.
3: Ja, wir bewegen uns in Riesenschritten hin.
2: Und es ist schon einigermaßen kompliziert. Also wir haben GAG 560 HB 07.
3: Ja.
2: Also, Richard, hast du mir was zu erzählen?
3: Daniel, ich habe dir natürlich was zu erzählen. Vielleicht zur Erklärung noch kurz, was es mit diesen Hörbuchfolgen auf sich hat. Wir haben Ende 23 ein Buch rausgebracht, das heißt Geschichten aus der Geschichte. Und bevor das neue Buch rauskommt, wollen wir das auch endlich als Hörbuch veröffentlicht haben. Wir haben damals kein Hörbuch gemacht und jetzt veröffentlichen wir peu à peu jeweils zwei Geschichten in einer Folge als Hörbuchfolgen. Und ja, hier sind wir jetzt bei Hörbuchfolge 07 angelangt und wir lesen immer jeweils eine Geschichte des anderen vor, ja? Also die der andere geschrieben hat. Wir haben das ja auch beim Buch so gemacht, dass wirklich jeder 10 Geschichten geschrieben hat. Und ich werde jetzt eine Geschichte von dir vorlesen.
2: Das Lustige ist ja, manche versuchen ja zu raten in dem Buch, wer welche Geschichte geschrieben hat. Jetzt kommt also die Auflösung für die nächsten beiden Geschichten. Richard, welche Geschichte liest du?
3: Ich lese mit dem Finger auf der Landkarte. Wer ein Buch über Menschen schreibt, die um die Welt reisen, egal ob sie fahren, fliegen, gehen oder segeln, muss auch über ihre Begleiterinnen nachdenken. Die Karten. Sicherlich haben nicht alle, von denen hier zu lesen ist, eine Karte im Gepäck, aber wohl alle machen sich eine Vorstellung von den Orten, zu denen sie reisen. Was sie dort erwartet und wie sie dorthin kommen. Karten prägen unsere Sicht auf die Welt. Und die, die von ihren Expeditionen, Reisen oder Abenteuern zurückkehren, füttern mit ihrem neu erworbenen Wissen diejenigen, die neue Karten erstellen. Karten sind mehr als bloße Hilfsmittel zur Orientierung. Es sind echte Wissensspeicher. Das wird besonders deutlich bei den mittelalterlichen Weltkarten, den Mappae Mundi. Diese Karten eignen sich nicht besonders gut, um die kürzeste Straße oder den sichersten Seeweg zu finden. Da war die Mitnahme einer Portolankarte, einer Art Buch, das nautische Informationen für bestimmte Regionen sammelt, sinnvoller, wo zum Beispiel Kompasslinien die Navigation ermöglichen. Aber die Mappae Mundi, aufgrund ihrer runden Form auch Radkarten genannt, eignen sich dafür hervorragend, um sich auf eine Reise vorzubereiten, denn sie sind Enzyklopädien der bekannten Welt. Bei diesen Karten geht es weniger um die geografische Lage von Orten, sondern um ihre Geschichte und ihren Bezug zur Bibel. Daher sind sie nach Osten ausgerichtet und im Zentrum steht meistens Jerusalem. Eine der bekanntesten und größten dieser Mappae Mundi ist die Ebsdorfer Weltkarte mit einem Durchmesser von über 3,5 Metern und einer Fläche von gut 12 Quadratmetern. Das Original stammte aus dem 13. Jahrhundert und bestand aus 30 zusammengenähten Pergamentblättern. Wie und wann genau sie entstand, ist noch immer unklar. Die Karte ist 1943 im Staatsarchiv Hannover verbrannt. Daher existieren heute nur noch Nachbildungen des in einem Benediktinerinnenkloster in der Lüneburger Heide gefundenen Exemplars. Wie so oft bei herausragenden Quellen ist es ein Zufallsfund. Erst 1830 wird sie, bereits von Mäusen angefressen, in einer Abstellkammer entdeckt. Neben den grafischen Darstellungen enthält sie mehr als 1500 Textstellen und spiegelt zusätzlich zum historischen auch das mythologische und theologische Wissen der Zeit wider. Es ist im Grunde eine große Bildergeschichte in Kartenform, wie ein Wimmelbild. Neben Städten und Handelswegen sind auf der Karte auch zahlreiche bekannte Bibelszenen abgebildet, darunter die Arche Noah oder Adam, der gerade einen Apfel vom Baum pflückt. Aber auch Monster und Fabelwesen sind zu sehen. Wir erfahren zum Beispiel, dass im Nordosten die Gog und Magog wohnen, Blut trinken und Menschenfleisch essen. Die bibelfesten Nutzer der Karte kannten die Gog und Magog aus der Offenbarung des Johannes im Neuen Testament, wo sie sich mit dem Teufel verbünden und schließlich von Christus besiegt werden. Auf Reisen hatte die Ebstorfer Weltkarte jedoch sicherlich niemand dabei. Das Format ist viel zu unhandlich und als Orientierungshilfe ist diese Mappa Mundi auch nicht geeignet. Die Karte hat keinen Maßstab, Entfernungen spielen keine Rolle und sie ist keine Projektion der Erde. Stattdessen folgt sie, wie bei den Mappa Mundi üblich, einem Muster, das TO-Schema genannt wird. Das O steht für den weltumspannenden Ozean, der die Kontinente umgibt, während das T innerhalb des Os für das Mittelmeer steht, das die drei seit der Antike bekannten Kontinente voneinander trennt. Oberhalb des Ts liegt Asien, das damit so groß ist wie Europa und Afrika zusammen, die vom senkrechten Strich des Ts, dem Mittelmeer, voneinander getrennt sind. Wer allerdings eine Karte mit dem Anspruch, geografische Orientierung zu bieten, erstellen möchte, steht vor einem anderen Problem. Solche Darstellungen verzerren nämlich die Wirklichkeit. Denn die dreidimensionale Welt auf eine zweidimensionale Fläche zu bringen, erfordert immer einen Kompromiss. Es gilt sich zu entscheiden, ob die Flächen, die Winkel oder die Längen möglichst exakt wiedergegeben werden. Diesem Problem der Projektion widmet sich schon der bekannteste Geograf der Antike, Claudius Ptolemäus. Der Universalgelehrte wurde um das Jahr 100 geboren und verbrachte seine Zeit am liebsten im größten Wissensspeicher, den die Welt zu bieten hatte, der Bibliothek von Alexandria. Er sammelte das geografische Wissen der Antike und fügte seiner Geographia eine Liste mit 8000 Orten der ihm bekannten Welt bei, die sich über drei Kontinente erstreckte: Afrika, Asien und Europa. Karten sind von Ptolemäus nicht überliefert und überhaupt erreicht sein Wissensschatz das europäische Mittelalter mit einer gewissen Verzögerung. Denn erst im 14. Jahrhundert wird ein Manuskript der Geographia aus Konstantinopel ins Lateinische übertragen. Aber von ihm stammt immerhin bereits der erste bekannte Versuch, die Kugelform der Erde durch eine Kartenprojektion, also durch eine zweidimensionale Darstellung, korrekt wiederzugeben. Bis weit in die frühe Neuzeit hinein orientieren sich Kartografen

auch Eratosthenes von Kyrene, lange Zeit Leiter der Bibliothek von Alexandria. Ptolemäus hat ihn dort aber nicht angetroffen, er hat nämlich erst beinahe 400 Jahre später gelebt. Und Ptolemäus übernimmt für die Geographia nicht die Berechnungen von Eratosthenes, sondern die von einem gewissen Poseidonios, der von einem deutlich geringeren Erdumfang ausgeht. Diese falsche Berechnung ermutigt nicht nur Kolumbus, den Atlantik zu überqueren, sondern hat auch Auswirkungen auf die Darstellung der Weltkarten. Auf denen fehlen noch Jahrzehnte nach der Wiederentdeckung Amerikas der amerikanische Doppelkontinent und der Pazifik, der als größter Ozean immerhin 35% der Erdoberfläche bedeckt. Eine Ausnahme bildet allerdings die Waldseemüller-Karte, benannt nach ihrem Gestalter Martin Waldseemüller. Sie stammt aus dem Jahr 1507 und zeigt nicht nur zum ersten Mal Amerika als eigenständigen Kontinent, auch kommt auf dieser Karte erstmals die Bezeichnung Amerika vor, zu Ehren des Seefahrers Amerigo Vespucci. Ein Name, der sich schließlich durchsetzt. Wie die Ibsdorfer Weltkarte fristete die Waldseemüller-Karte einige Jahrhunderte ein unentdecktes Dasein, bis sie zufällig gefunden wurde. Ursprünglich waren zwar vermutlich etwa 1000 Stück in Umlauf, doch das Exemplar, das der Jesuitenpater Josef Fischer 1901 in der Bibliothek im Schloss Wolfegg in Oberschwaben zutage förderte, ist heute das einzige bekannte Exemplar der Karte. Inzwischen wird sie in der Library of Congress in Washington ausgestellt, weil die Karte in den USA als eine Art Gründungsurkunde gefeiert wird. In der Darstellung unterscheiden sich die Ebsdorfer Weltkarte und die Waldseemüller-Karte allerdings fundamental voneinander. Die Waldseemüller-Karte ist ein Projekt, das geografische Wissen der Antike, wie es durch Ptolemäus überliefert wurde, mit den neu gewonnenen Kenntnissen der europäischen Seefahrer zu kombinieren. Die herz- und zwiebelförmige Karte ist erstmals der Versuch, die Welt, wie wir sie kennen, auf eine Fläche zu projizieren. Es gibt durchaus noch große Leerstellen, zum Beispiel fehlt Australien komplett, aber zum ersten Mal ist der Pazifik auf einer Weltkarte klar erkennbar und der Indische Ozean kein Binnenmeer mehr. Das stellt die Forschung bis heute allerdings vor einige Rätsel, denn den Pazifik erreichen die europäischen Seefahrer erst einige Jahre später. 1513 quert Vasco Núñez de Balboa im Auftrag des spanischen Königs zu Fuß Panama, wo nur eine kleine Landenge den Atlantik und den Pazifik voneinander trennt. Er blickt vom amerikanischen Kontinent auf den Pazifik und nennt ihn Südsee. Einige tausend Kilometer weiter westlich tauchen gleichzeitig die ersten portugiesischen Handelsschiffe im Pazifik auf. Gerade haben sie die Gewürzinseln erreicht und sie versprechen sich große Gewinne durch den Handel mit Muskat und Gewürznelken, die in den europäischen Küchen des Adels nicht fehlen dürfen. Von der riesigen Ausdehnung des Ozeans, der die portugiesischen und die spanischen Seeleute voneinander trennt, haben sie zu der Zeit jedoch noch keine Vorstellung. Selbst nach der ersten Weltumsegelung 1522 durch Juan Sebastian Elcano, der eigentliche Expeditionsleiter Ferdinand Magellan stirbt nach der Pazifiküberfahrt auf den Philippinen, setzt sich dieses Wissen erst langsam durch. Und während sich die Lage der Kontinente auf den Weltkarten langsam verfestigt, verschwinden andere Teile wieder, wie zum Beispiel die Insel Antilia. Eine Insel, mitten im Atlantik gelegen, in etwa so groß wie Portugal, ohne deren Kenntnis Kolumbus vielleicht gar nicht so weit über diesen Ozean gefahren wäre. Zumindest hat er dort einen Zwischenstopp eingeplant, nachdem die Insel seit 1424 auf Karten eingezeichnet wurde. Antilia stellt sich aber als Phantominsel heraus. Eine Insel, die gar nicht existiert, obwohl sie auf Karten zu finden ist. Daher macht Kolumbus zwar keinen Halt auf Antilia, benennt aber in der Karibik eine Inselgruppe nach der Phantominsel, die Antillen. Die europäische Expansion bringt nicht nur neue Erkenntnisse, sondern auch massenhaft Irrtümer auf die Karten der Welt. Mit dem neuen Wissen durch die Seefahrer verschwinden nach und nach die Mappe Mundi mit ihrem TO-Schema. Jetzt setzen sich Karten wie die Waldseemüller-Karte durch, die auf einem Koordinatensystem und mathematischen Prinzipien beruhen. Die Waldseemüller-Karte ist ebenfalls mit vielen erklärenden Texten ausgestattet, die aber in einem vormodernen Sinn wissenschaftlichen Ansprüchen genügen sollen und keine christliche Heilsgeschichte erzählen. Die Mappe Mundi haben spätestens nach 1500 ausgedient, auf ihnen ist ohnehin kein Platz für einen weiteren Kontinent. Unterstrichen wird dieser naturwissenschaftliche Anspruch der Waldseemüller-Karte durch eine Schrift, die gemeinsam mit der Karte publiziert wird,
die Einführung

0: in die Kosmographie mit einigen für dieses Vorhaben notwendigen Grundlagen der Geometrie und Astronomie von Matthias Ringmann. Kosmographie gilt als die Wissenschaft der Beschreibung der Erde und des Weltalls. Waldseemüller orientiert sich bei der Umsetzung an Ptolemäus und seinen Versuchen, die Erde auf eine Fläche zu projizieren. Das führt dazu, dass die Ränder links und rechts ziemlich verzerrt dargestellt werden. Ein Kompromiss, der letztlich für jede Projektionsform gefunden werden muss. Eine weit verbreitete Kartenvariante etabliert ein Karten- und Globenhersteller, der kurze Zeit nach Waldseemüller für die nächsten Jahrhunderte die Standardprojektionsform prägt. Die Rede ist von Gerhard Mercator und der Mercator-Projektion, die er Mitte des 16. Jahrhunderts in seiner Duisburger Werkstatt entwickelt. Er setzt sich zum Ziel, Karten zu erstellen, die sich vor allem zur Navigation auf See eignen. Anders als die Mappe Mundi sind die Mercator-Karten also dazu gedacht, auf Reisen eine möglichst genaue Orientierung zu bieten, so wie wir es auch heute noch von Karten gewohnt sind. Deshalb entscheidet sich Mercator für eine winkeltreue Projektion. Das bedeutet, dass die Längen- und Breitengrade sowie ihre Abstände möglichst exakt wiedergegeben werden. Denn das ermöglicht die Verwendung der Weltkarte mit einem Kompass. 1569 veröffentlicht Gerhard Mercator erstmals seine Navigationskarte mit der winkeltreuen Projektion. Der Fokus auf die Winkel hat aber erhebliche Auswirkungen auf die Flächen der Länder und Kontinente. Die Mercator-Projektion ist also alles andere als flächentreu. Länder in der Nähe des Nord- oder Südpols werden deutlich größer dargestellt als Länder in Äquatornähe. Besonders auffällig ist das beispielsweise bei Grönland. Die Insel ist mit einer Fläche von über 2 Millionen Quadratkilometern zweifelsohne recht groß, aber auf Karten mit klassischer Mercator-Projektion erscheint sie in etwa so groß wie Afrika, das mit über 30 Millionen Quadratkilometern doch um ein Vielfaches größer ist. Bis heute ist die Mercator-Projektion prägend für viele Kartendarstellungen, jedoch steht sie inzwischen wegen ihrer verzerrenden Effekte auch in der Kritik, da gerade Europa flächenmäßig überproportional groß erscheint. Karten sind immer auch ein Ausdruck von Macht. Lange Zeit war sogar ihr privater Besitz verboten. Kartografen durften etwa nur im Auftrag von Monarchen und Fürsten arbeiten, schließlich wurde der Besitz der Karte gleichgesetzt mit der Kontrolle über das Territorium. Das macht sich auch auf den Weltkarten bemerkbar, denn ab dem 15. Jahrhundert teilen sich die europäischen Großmächte die Welt auf, selbst als sie noch keine Ahnung haben, wie die Erde überhaupt aussieht und die wissenschaftliche Vermessung der Küsten und Grenzen noch ganz am Anfang steht. Bestes Beispiel dafür ist der Vertrag von Tordesillas, der am 7. Juni 1494 in der gleichnamigen spanischen Stadt zwischen Kastilien und Portugal geschlossen wird. Mit dem Vertrag teilen sich die beiden Königreiche die Welt auf, indem sie ungefähr 2000 Kilometer westlich der kapverdischen Inseln eine Linie ziehen, die vom Nord- zum Südpol verläuft. Alle Inseln und Länder im Atlantik westlich dieser Linie sollen zum Reich Kastilien unter Königin Isabella und König Ferdinand gehören. Und alle Inseln und Länder im Atlantik östlich dieser Linie sollten zum Hoheitsgebiet von Johann II. Zählen, dem portugiesischen König. Genau können sie allerdings den Verlauf der Trennlinie gar nicht klären, dazu fehlt ihnen noch jede Menge geografisches Wissen. Den Grenzverlauf soll daher eine Expertenkommission festlegen, die allerdings nie ihre Arbeit aufnimmt. Heute sind Karten zwar allgegenwärtig und wir verorten uns selbst ständig mit Hilfe von GPS immerhin etwa 3 Meter genau, kennen die kürzesten Wege in der Stadt und richten unseren Restaurantbesuch nach den Bewertungen auf unserer Karten-App aus, aber ihre geo- und machtpolitische Bedeutung haben Karten deshalb nicht verloren. Denn sie prägen noch immer das Bild, das wir uns von der Welt machen und wie wir über sie denken und sprechen. Etwa wenn wir vom Westen, Osten, Süden oder Norden reden.
1: Ja, vielen Dank, Richard.
0: Schön. Ma, jetzt weiß ich endlich, wie das ist mit den Karten. Ja? Und ich frage mich immer, schau, ich habe hier meine Waldseemüller-Karte und trotzdem verlaufe ich mich ständig.
1: Ja? Jetzt weiß ich, warum. Die einzige Geschichte im Buch, die, würde ich sagen, so ein bisschen Meta ist. Also die nicht so ein konkretes Abenteuer, eine konkrete Reise beschreibt, sondern die so allgemein beschreibt, welche Auswirkungen haben denn insgesamt zu diesen ganzen Reisen und Expeditionen.
0: Ja, Ich meine, das große Abenteuer der Entstehung der Karten,
1: ja,
0: würde ich sagen. Ja. Aber ich finde es sehr sinnvoll, weil es, glaube ich, sicherlich bei vielen, also wir haben ja auch einige Geschichten drin, die jetzt nicht 18., 19., 20. Jahrhundert oder so sind, sondern früher. Und da bin ich mir ziemlich sicher, dass sich viele auch bei der Lektüre fragen, wie funktioniert das eigentlich? Woher wissen diese Leute, wo sie hin müssen und wo sie gehen müssen? Und ich meine, das ist halt tatsächlich auch die Frage gewesen. Wobei man auch dazu sagen muss, also Straßen, sagen wir in der Antike oder frühes Mittelalter oder auch im Mittelalter, die haben eine andere Bedeutung gehabt als heute.
1: Ja, naja. Da
0: hat es auch andere Dinge gegeben, wie Flüsse zum Beispiel, die für gewisse Dinge weit wichtiger waren.
1: Wie du jetzt inzwischen weißt, bei der Recherche zum zweiten Buch.
0: Dürfen wir das schon so spoilern?
1: Naja, vielleicht nicht unbedingt diesen Spoiler, aber insgesamt merkt man ja, je weiter dieser Podcast voranschreitet, umso mehr Verknüpfungen machen wir einfach.
0: Ja, mit jeder Geschichte, die wir machen, lernen wir auch dazu.
1: Ja.
0: Ich glaube, wir haben schon hin und wieder darüber gesprochen, wie das ist, wenn wir alte Folgen hören oder was aus alten Folgen, oder wir schauen uns die Skripte an, die wir geschrieben haben dafür. Und dann so dieses Gefühl, das einem beschleicht, so, ich habe damals über das gesprochen, ohne wirklich zu wissen, was es damit auf sich hat. Und mittlerweile weiß ich es und wird es wahrscheinlich anders machen.
1: Ganz genau, so geht es mir jetzt auch bei dieser Folge, auch zum Beispiel den Vertrag von Teudisias und so. Das sind so ein paar Dinge, die habe ich in anderen Folgen dann auch mal aufgegriffen und näher beleuchtet. Und die würde ich tatsächlich so in dieser verkürzten Form wahrscheinlich nicht mehr so schreiben.
0: Naja, in dem Zusammenhang ist es vertretbar, weil es ist halt ein Buch und da sollte man in einem gewissen Rahmen bleiben. Ja. Im Podcast ist es, glaube ich, ein bisschen anders. Da können wir uns das erlauben, auch ein bisschen längere Exkurse zu machen, ja, weil können wir ja so lang machen, wie wir wollen.
1: Rein absolut. Deshalb gibt es ja auch die Folge über die Waldseemüller-Karte als extra Folge, weil da konnte ich dann viel, viel tiefer einsteigen in dieses Thema.
0: Mhm. Na, aber ich finde diesen Überblick, ich finde es sehr gut. Das hat mir gefallen.
1: Und vielen Dank. Und ich weiß nicht, wie es dir geht, aber bei manchen Geschichten weiß ich noch sehr genau, wie ich sie geschrieben habe.
0: Ja.
1: Und bei der Folge weiß ich es noch, weil das war das letzte Kapitel, das ich für das Buch geschrieben habe.
0: Aha.
1: Und da bin ich gerade in Italien am Campingplatz gesessen und habe meine Vormittage damit verbracht, Kartenbücher zu lesen und dann die Geschichte zu schreiben.
0: Wie oft hast du am Weg dorthin verfahren?
1: Guter Punkt. Aber da greift natürlich wieder die moderne Karten-App, die inzwischen so sehr unsere Wege begleitet oder meine Wege begleitet. Ich weiß gar nicht mehr, wie das, ich habe auch schon Urlaube gemacht mit physischen Karten, aber kann mir das wirklich kaum noch vorstellen, wie das war.
0: Ja. Ich glaube, meine Eltern haben noch immer so einen Auto-Atlas im Auto rumliegen, ist aber halt, glaube ich, schon 20 Jahre alt. Aber kann auch hilfreich sein und kann unterhalten auch während einer langen Autofahrt.
1: Ja, absolut, ja.
0: Durchblättern und dann so jetzt Blätter auf die Seite und dann so, ja, und wo müssen wir fahren? Und so, ich weiß nicht mehr, auf welches.
1: Und ich finde es auch wichtig und richtig. Also ich meine, ich habe zum Beispiel, kann mich erinnern, als wir nach Wien gezogen sind, das war im Jahr 2003. Und da weiß ich noch, hatte ich immer eine Beifahrerin, die einfach ständig in der Karte mitgelesen hat, wo wir gerade in Wien waren und sind da durchgefahren. Das war fantastisch. Ja. War eine schöne Zeit und Erfahrung.
0: Zeit und Erfahrung, aber auch ein bisschen stressig. Also so in der Stadt angewiesen sein, auf der Stadtkarte irgendwo hinzukommen, schwierig.
1: Mit das Erste, was ich gemacht habe, ich weiß nicht, du bist bestimmt im Auto schon öfter über den Prater gefahren, wo man diesen Ring fährt, dieser mehrspurige.
0: Ja.
1: Dieser Kreis.
0: Ja, zum Glück nicht zu oft, aber hin und wieder, ja.
1: Das war eine der ersten Sachen, die ich fahren musste, weil wir haben da im zweiten unsere erste Wohnung gehabt. Und ich habe so sehr mich auf die Karte konzentriert, dass ich nicht gesehen habe, dass oben die Ampeln auf dieser Straße sind nämlich nicht am Rand, sondern die hängen nur oben. Ich habe überhaupt nicht geguckt, dass die schon blinken und bin einfach volle Kanone über da rot durch. Ui, das hat ein Hubkonzert zur Folge gehabt.
0: Nein, wenn sie blinken, dann kannst du noch.
1: Ja, aber die haben schon längst... Das Blinken war schon längst vorbei. Aber ich habe einfach überhaupt nicht nach oben geguckt, weil ich dachte mir, wo sind hier die Ampeln? Keine Ahnung. Ich bin einfach weitergefahren.
0: Ja gut, solange nicht mehr passiert ist, aus anguckt werden. Anguckt werden in Wien ist jetzt auch nicht, wie soll ich sagen, das seltenste Ereignis. Also von daher, es ist ein ganz guter Outcome.
1: Das stimmt allerdings.
0: Es ist Mishaps. Aber ja, das ist natürlich schon ein gewisser Vorteil dieser mittlerweile ubiquitären Navigationshilfen. Man darf sich halt auch nicht zu sehr drauf verlassen, weil plötzlich landet man dann im Wasser. Haben wir ja auch schon gehört.
1: Ja, das stimmt. Ja, sehr gut. Ja.
0: Gut, dann würde ich sagen, liest du eine Geschichte von mir?
1: Würde ich machen, wenn du noch Zeit hast.
0: Hab nur Zeit.
1: Sehr gut. Ich schicke gleich mal vorweg. Es ist eine dieser Expeditionsfolgen, die... ich sag nichts vorher. Wie das Floß der Medusa entstand. Wir schreiben das Jahr 1818 und Théodore Géricault hat soeben begonnen, an seinem größten Meisterwerk zu arbeiten. Einem Werk, das im aufkeimenden romantischen Stil eine historische Szene darstellen soll. Es ist allerdings keine historische Szene, wie sie üblicherweise auf Leinwand gebannt wird. Zum einen ist das Motiv für seine Zeit erstaunlich modern. Wir sehen weder siegreiche Feldherren am Schlachtfeld, noch finden wir eine Darstellung aus der Bibel. Stattdessen soll das Gemälde eine Gruppe ausgemergelter Personen auf einem behelfsmäßig erbauten Floß zeigen. Zum anderen ist diese historische Szene nicht historisch, sondern zeitgenössisch. Sie soll nämlich den Schlusspunkt einer Katastrophe zeigen, die sich nur 2 Jahre zuvor ereignet hat und die französische Öffentlichkeit seither in Atem gehalten hat. Es ist die Geschichte des 1816 vor der afrikanischen Küste auf Grund gelaufenen Schiffs Medusa, deren weiterer Verlauf die Untiefen des menschlichen Wesens offenbaren wird. Aber von Anfang an. Die Geschichte beginnt eigentlich schon im Jahr 1814, und zwar in Wien. Dort findet nämlich gerade der Wiener Kongress statt. Diese mehrmonatige Zusammenkunft europäischer Mächte, die Europa nun nach den langen Jahren der napoleonischen Herrschaft neu strukturieren wollen. Davon betroffen sind auch die europäischen Kolonien, und eine dieser Kolonien liegt im heutigen Senegal. Seit langem mehr oder weniger unter der Kontrolle Frankreichs ist die Herrschaft über die Region im Zuge der napoleonischen Kriege in die Hände Großbritanniens gefallen. Eine offizielle Übergabe dieser Kolonie zurück an Frankreich wird noch etwas dauern. Nicht zuletzt, weil Napoleon zwischenzeitlich sein Exil verlässt, nochmals für 100 Tage die Macht übernimmt, dann aber schließlich doch in der Schlacht bei Waterloo besiegt wird. Nicht ganz ein Jahr nach dieser finalen Niederlage, am 17. Juni 1816, sticht ein Konvoi aus mehreren Schiffen in See, um im Senegal wieder eine französisch verwaltete Kolonie zu errichten. Obwohl kurzzeitig von Napoleon verboten, ist der Sklavenhandel, der vor allem über die westafrikanischen Länder an der Küste betrieben wird, für Frankreich weiterhin ein lukratives Geschäft. Der Konvoi besteht aus 4 Schiffen, der Corvette Echo, dem Transportschiff Loire, der Brig Argus und dem Flaggschiff der Fregatte Medusa. An Bord der Medusa befinden sich beinahe 400 Personen, und zwar recht unterschiedliche, sowohl was Charakter als auch Herkunft angeht. Den Großteil der Passagiere machen Soldaten aus. Sie gehören zu einem Bataillon, das von einem alternden Offizier befehligt wird und sind nicht gerade das, was man als Crème de la Crème bezeichnen würde. An Bord sind aber auch Buchhalter, Bäcker, Abenteurer, medizinisches Personal, Offiziersfrauen und Ingenieure. Einer dieser Ingenieure ist ein Mann, der später noch eine wichtige Rolle spielen wird, der Geograf Alexandre Correa. Jetzt ist es so, dass viele Expeditionen im Laufe der Zeit deshalb schiefgingen, weil jene, die das Sagen hatten, völlig ungeeignet und inkompetent waren. Ein Umstand, der auch auf diese Geschichte zutrifft. Der Kapitän der Medusa ist nämlich jemand, der unter normalen Umständen niemals die Kontrolle über ein Schiff, geschweige denn einen ganzen Schiffsverband, hätte erhalten sollen. Die Umstände im Jahr 1816 sind aber nicht normal. Die napoleonischen Kriege inklusive der Herrschaft der 100 Tage sind gerade mal ein knappes Jahr vorbei. Im Zuge der sogenannten Restauration sind die Bourbonen wieder auf den Thron gehoben worden und wie es sich für Frankreich gehört, war der neue Monarch wieder ein Ludwig, diesmal Ludwig der 18. Ein Versuch, dem von Kriegen gebeutelten Land eine gewisse Stabilität zurückzugeben. Das gestaltet sich allerdings nicht so einfach, insbesondere weil Frankreich Personal fehlt. Obwohl ein Aspekt der Restauration auch eine Art Versöhnung der unterschiedlichen Lage ist, das Militär etwa ist bis zu einem gewissen Grad mit den ehemaligen Anhängern Napoleons besetzt, fehlen für die höheren Positionen fähige Menschen. Was allerdings nicht bedeutet, dass diese Positionen nicht mit unfähigen Menschen besetzt werden. Auftritt Hugues du Roy de Jaumaret. Es lässt sich nicht leugnen, dass de Jaumaret Erfahrung in der Marine hatte. Er diente zum Beispiel unter Admiral Louis Gillouet d'Orvilliers, der wiederum einer der besten Marinestrategen Ludwigs des 16. und nebenbei mit de Jaumaret entfernt verwandt war. Er schaffte es sogar zum Kapitän eines Transportschiffs. Und wäre ihm die Französische Revolution nicht dazwischen gekommen, hätte er wohl eine ganz passable Karriere in der Marine gemacht. De Jaumaret ist nämlich ziemlich überzeugter Royalist.
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